Ich wollte on behalf of the RTL All-Stars and a riesen vielen Dank an MSD for all your super good vibrations, for all your... Wir haben einfach unheimlich viele schöne Abends mit euch gehabt, mit einer ganzen, mit eurer ganzen Familie von überall. Und wir sagen jetzt langsam Tschüss. Wir haben jetzt ein musikalisches Geschenk für euch. Ladies and Gentlemen, this one's for you. So please put your hands together one more time.

0: Neubrandenburg im Blick der Menschen. Stadt lädt zur großen Markenumfrage ein. Wie wird Neubrandenburg heute wahrgenommen? Was macht die Stadt besonders? Wo liegen ihre größten Stärken? Und welche Themen sollten künftig stärker in den Fokus rücken? Antworten auf diese Fragen sucht die Vier-Tore-Stadt jetzt gemeinsam mit den Menschen, die Neubrandenburg am besten kennen. Ihren Bürgerinnen und Bürgern, Berufspendlerinnen und Berufspendlern sowie Gästen. Mit einer rund 15-minütigen Online-Befragung startet nun die nächste Phase des Stadtmarketing-Prozesses. Ziel ist es, ein möglichst umfassendes Bild davon zu erhalten, wie Neubrandenburg wahrgenommen wird und welche Eigenschaften Menschen mit der Stadt verbinden. Die Ergebnisse sollen dabei helfen, ein gemeinsames Bild von Neubrandenburg zu entwickeln. Sie fließen in die künftige Ausrichtung des Stadtmarketings ein und bilden die Grundlage für die Frage, wofür die Vier-Tore-Stadt künftig stehen und wie sie sich nach außen präsentieren möchte. Ziel ist es, Neubrandenburg mit einem authentischen Profil klarer zu positionieren, seine Stärken sichtbarer zu machen und die Attraktivität der Vier-Tore-Stadt nach innen und außen weiter zu stärken. Die Teilnahme ist bis 30. September möglich und erfolgt vollständig anonym. Es werden keine personenbezogenen Daten gespeichert. Die Auswertung erfolgt ausschließlich in zusammengefasster Form und entspricht den Vorgaben der DSGVO. Die Stadt lädt alle Interessierten herzlich ein, sich an der Befragung zu beteiligen und die Zukunft der Stadtmarke aktiv mitzugestalten. Die Umfrage finden Sie unter vznb.de/umfrage.
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0: That's a true story, ladies and gentlemen.
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Land. Hier kommt das Scheinwerfer-Ego, das zerbricht und zusammenfällt, sich wieder aufbaut wie Lego und wirklich glaubt, dass es diesmal hält.

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0: Herzliche Einladung zur Autorinnenlesung mit Rike Reiniger am Freitag, den 14. August um 17.30 Uhr im Brigitte Reimann Literaturhaus in Neubrandenburg. 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Durch Zugang zu Dokumenten aus der Familie konnte sie dem Bild der Ausnahmekünstlerin Lotte Reiniger bislang unbekannte Facetten hinzufügen. Karten für ihr Romandebüt am 14. 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

Der Forschertag am Ostufer der Müritz wird verschoben. Aufgrund der laufenden Nachsorge beim Waldbrandgeschehen im Müritz-Nationalpark muss der geplante Forschertag am 22. Juli auf dem Campingplatz Golterkanal leider verschoben werden. Geplant ist eine Nachholung des Termins am 19. August. Die Rangerinnen und Ranger werden derzeit für die Nachbereitung dringend benötigt. Die Maßnahmen auf der Fläche haben weiterhin höchste Priorität, sodass aktuell keine personellen Kapazitäten für die Durchführung der Veranstaltung zur Verfügung stehen. Für die entstandenen Unannehmlichkeiten wird um Verständnis gebeten. Der Forschertag am 19. August lädt ab 10 Uhr junge Forscherinnen und Forscher dazu ein, mit fachkundiger Unterstützung in das Leben der Müritz einzutauchen. Treffpunkt ist der Campingplatz C15 in Rechlin. Dort findet der beliebte Forschertag bereits zum 5. Mal statt und verspricht erneut ein echtes Abenteuer. Gemeinsam mit erfahrenen Umweltbildnerinnen und Umweltbildnern gehen die Teilnehmenden auf Spurensuche im Lebensraum Wasser. Ausgerüstet mit Keschern werden kleine Bewohner der Müritz vorsichtig eingefangen und anschließend unter dem Mikroskop genau unter die Lupe genommen. So wird sichtbar, was dem bloßen Auge sonst verborgen bleibt. Und wer nach so viel Forschergeist noch Lust auf Kreativität hat, kann sich einen Wasserskorpion auf die Hand oder gleich ins Gesicht schminken lassen. Kommt vorbei zum Forschertag am 19. August ab 10 Uhr auf dem Campingplatz C15 in Rechlin.

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0: dann ging ich nach Haus.
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0: Heute gibt es bis zum Nachmittag stärkere Quellbewölkung und auch sonnige Abschnitte. Zum Abend hin lösen sich die Wolken dann auf. Es bleibt trocken bei höchsten Temperaturen rund um 22 Grad, direkt am Bodden rund um 20 Grad. Der Wind ist schwach bis mäßig unterwegs, am Bodden auch stark böig, mit Richtungen aus West bis Nordwest. Die kommende Nacht zeigt sich oft klar, örtlich kann es flachen Wiesennebel geben. Die Temperaturen gehen auf Werte zwischen 12 und 8 Grad zurück. Direkt am Bodden rund um 15 Grad. Am Bodden übrigens auch schwacher bis mäßiger Wind aus West. Ansonsten ist es eher nur schwachwindig. Morgen heiter, teils wolkig und trocken bei höchsten Temperaturen zwischen 22 und 25. Direkt am Bodden zwischen 19 und 22 Grad. Der Wind ist schwach bis mäßig aus östlichen Richtungen. Die Nacht zum Sonntag dann aufklarend. Es gibt eventuell ein paar dünne Schleierwolken, die durchziehen. Es bleibt aber niederschlagsfrei bei Temperaturen zwischen 15 und 12 Grad und einem allgemein schwachen Wind. Und der Sonntag, der zeigt sich heiter bis wolkig und trocken bei höchsten Temperaturen zwischen 28 und 31 Grad, direkt am Bodden zwischen 25 und 28 Grad bei einem schwachen bis mäßigen Wind aus südöstlichen Richtungen. Und die Gräserpollen, die fliegen zurzeit mit geringer bis mittlerer, die Beifußpollen mit mittlerer bis hoher Intensität. 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

kultige NDW-Titel im Music Mix und wir haben Sommer, dann sollten wir auch sommerliche Musik spielen. Also nehmt euer Radio und stellt es auf das gute alte analoge UKW ein und sofort wird für euch ertönen Sommersprossen von UKW.

0: Zum Sommerurlaub gehört natürlich nicht nur Meer und Wasser, sondern auch Berge. Und möglichst hohe noch dazu, besungen jetzt von Fräulein Menke.
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0: Hey, hallo Cornelia von Jawohl. Kannst du mir mal ein Taxi rufen?
1: Hey, Taxi!
0: Jetzt fährt sie mit dem Taxi weg. So war das nicht geplant, aber ich habe gehört, dass sie im Endeffekt mit dem

0: Das Dietrich-Bonhoeffer-Klinikum Neubrandenburg sucht neue Mitstreiter im Besuchsdienst. Ein Vorbereitungskurs für Ehrenamtliche startet am 11. August. Menschen, die Lust haben, ehrenamtlich tätig zu sein und einmal pro Woche Patienten durch Zuhören und Gespräche zu entlasten, sind herzlich eingeladen, am Vorbereitungskurs für Interessenten teilzunehmen. Der Kurs startet am 11. August um 17 Uhr in der Kapelle des Klinikums. Bis Anfang Oktober folgen 7 weitere Veranstaltungen. Themen im Kurs sind unter anderem Strukturen im Krankenhaus, Gesprächsführung, Hygiene, Spiritualität, auch der Umgang mit Konflikten, mit Trauer und dem Tod. Zudem treffen sich die Ehrenamtlichen monatlich, um sich auszutauschen. Jede Station ist dankbar für eine oder einen Ehrenamtlichen im Besuchsdienst. Interessenten sollten sich zeitnah bei der Krankenhausseelsorgerin Anke Leisner melden und einen Termin für ein Gespräch vereinbaren, in dem die Voraussetzungen für die Teilnahme am Kurs geklärt werden. Erreichbar ist sie unter der Telefonnummer 0395 775 20 70 oder auch per Mail über khs2061@dbknb.de.
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mich damals die neue deutsche Welle begonnen mit Nenas. Nur geträumt. 1983 gab es mal einen NDW-Film. Gib Gas, ich will Spaß. Markus und Nena haben in diesem zusammen kleine Taschenlampe brennen.

Wenn ihr richtig gelauscht habt, dann hat da gar keine Lena gesungen. Der Titel wurde nur für den Film Gib Gas, ich für Spaß geschrieben und auf der Single gab es dann nicht Lena, sondern Andrea zu hören. Und der Rest ist Fantasie. Die allerdings wurde von Technokrates, der über Nacht im Universum an die Macht kam, in ein fernes Niemandsland verbannt, in einem Sarg aus Glas. Paso Doble.

0: das war schön und nach was Schönem kommt natürlich immer was Verrücktes. Und was liegt da näher als eine Nervenklinik an der Umgehungsstraße kurz vor den Mauern unserer Stadt? Joachim Witt.
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Finale, Runde 9, war auch im Film Gib Gas, ich will Spaß zu hören von Nena. Tanz auf dem Vulkan.

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1: Heute gibt es bis zum Nachmittag stärkere Quellbewölkung und auch sonnige Abschnitte. Zum Abend hin lösen sich die Wolken dann auf. Es bleibt trocken bei höchsten Temperaturen rund um 22 Grad, direkt am Botten rund um 20 Grad. Der Wind ist schwach bis mäßig unterwegs, am Botten auch stark böig mit Richtungen aus West bis Nordwest. Die kommende Nacht zeigt sich oft klar, örtlich kann es flachen Wiesennebel geben. Die Temperaturen gehen auf Werte zwischen 12 und 8 Grad zurück. Direkt am Botten rund um 15 Grad. Am Botten übrigens auch schwacher bis mäßiger Wind aus West, ansonsten ist es eher noch schwachwindig. Morgen heiter, teils wolkig und trocken bei höchsten Temperaturen zwischen 22 und 25, direkt am Botten zwischen 19 und 22 Grad. Der Wind ist schwach bis mäßig aus östlichen Richtungen. Die Nacht zum Sonntag dann aufklarend. Es gibt eventuell ein paar dünne Schleierwolken, die durchziehen. Es bleibt aber niederschlagsfrei bei Temperaturen zwischen 15 und 12 Grad und einem allgemein schwachen Wind. Und der Sonntag, der zeigt sich heiter bis wolkig und trocken bei höchsten Temperaturen zwischen 28 und 31 Grad, direkt am Botten zwischen 25 und 28 Grad bei einem schwachen bis mäßigen Wind aus südöstlichen Richtungen. Und die Gräserpollen, die fliegen zurzeit mit geringer bis mittlerer, die Beifußpollen mit mittlerer bis hoher Intensität. 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

0: Leipziger Pfeffermühle macht Urlaub vom Gehirn im Warener Bürgersaal. Grundsätzlich müssen wir davon ausgehen, dass man zum Denken auch ein Gehirn benötigt. Jedenfalls behauptet das die Wissenschaft. Was aber bleibt übrig, wenn wir Urlaub vom Gehirn machen? Rein physisch gesehen ist Denken ein Prozess, der abhängig ist von der Anzahl der Synapsen. Je mehr Windungen das Gehirn hat, desto mehr Gehirnoberfläche passt in den Schädel und umso klüger der Mensch. 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Lassen Sie sich von den 4 Pfeffermüllerinnen an der Hand nehmen und von allen Blindgängern des Alltags befreien. Vor allem aber bleiben Sie dabei immer schön entspannt. Denn wie sagte schon Karl Valentin, ich freue mich, wenn es regnet. 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

0: Sagen Sie mal, was hören Sie eigentlich morgens als erstes?
1: Okay, du kleines Luder, du sitzt in der Tinte, das Spiel ist aus.
0: War die Polizei wohl wieder vor Ihnen wach, hä? Ganz schön aufgeweckt.
2: Ein Spion direkt aus dem Himmel ist bei uns gelandet. Engel 07.

007 wurde zurückbeordert zum englischen Geheimdienst und wir fragen uns, kennt ihr diesen Vorspann? Dann können wir ihn überspringen und gehen direkt

Jawohl, ich bin verrückt nach Falco. Wie viele Titel von Falco haben wir in den NDW-Runden vom Music Mix mit dabei? 2, 4 oder 6? Es sind 3. Der Kommissar, Rock Me Amadeus und Junge Römer. Die Vienna Calling kam ja später dazu und die zählt nicht mehr zu.

Das war sie dann auch, die letzte Runde 10 vom Music Mix Neue Deutsche Welle. Ich hoffe, es war euch nicht zu monoton. Wenn doch, dann habe ich wenigstens zum Schluss noch die richtige Musik. Mann!

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4: Walburgisnacht, Hex, Hex. Jedes Jahr am 30. April ist es soweit. Die Hexen holen ihre Besen aus den Kellern und versammeln sich zum Tanz auf dem Hexenberg. So zumindest lautet die Legende. Die Legende besagt, dass sich die Hexen und Hexenmeister in dieser Nacht auf dem sogenannten Blocksberg, eigentlich ist es der Brocken im Harzgebirge, da treffen sie sich und ein großes Fest wird veranstaltet. Angeblich singen und tanzen sie um ein Feuer, um ihre Hexenkräfte mit denen des Teufels zu vereinen. Aber das ist natürlich nur eine Sage. Der Name Walburgisnacht stammt übrigens von der heiligen Walburga, die an einem 1. Mai, vermutlich im Jahre 870, lebte und heilig gesprochen wurde. Auch wenn heute fast niemand mehr an Hexen und böse Geister glaubt, ist an diesem Tag so einiges los. Beim alljährlichen Tanz in den Mai wird vielerorts bis zum Morgengrauen ausgelassen gefeiert. Ähnlich wie auch an Halloween und zum Karneval verkleiden sich klein und groß als Hexen, Elfen und Zauberwesen und veranstalten allerlei Schabernack. Gerade im Südwesten Deutschlands ist es in dieser Nacht üblich, den Nachbarn Streiche zu spielen, wie zum Beispiel Fußmatten verstecken oder Ketchup unter die Türklinken zu schmieren. Walburgisnacht. Wenn in lauter Frühlingsnacht der bleiche Mond am Himmel wacht, hörst du's kichern, tosen, brausen, heulen, kreischen, sirren, sausen, durch die Luft in finster Nacht. Uai, es ist Walburgisnacht. Schwefel, Dunst und Schierlingsdüfte, Hexen jagen durch die Lüfte, auf dem Besen mit Geschrei zum Hexentanz herbei. Eulenruf und schwarze Katze, auf dem alten Hexenplatze trifft sich hier in jedem Jahr die gesamte Hexenschar. Auf dem Berg in dunstgem Feuer, zwischen altem Burggemäuer, lodern Flammen, feurig grell, und ringsum wird's taghell. Da, mit schaurigem Geheule, schreit zum Auftakt eine Eule, und ihr Ruf hallt durch die Nacht. Herbei, es ist jetzt Mitternacht. Es beginnt ein laut Gestöhne, Zittern, Stampfen und Gedröhne, Hexen tanzen um die Glut, voller Jux und Übermut. Und sie tanzen immer schneller, ihr Geschrei wird grell und greller, eine Stimme meckernd lacht, es lockt die finstre Macht. Ein feiner grauer Nebelschleier sinkt hernieder auf die Feier. 9 mal 9, jetzt ist genug mit dem Hexenspuk. Da erklingt mit einem Male eine Glocke fern vom Tale. Zischend gehen die Flammen aus und die Hexenspieler

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2: Was für eine Runde vom Music Mix. Es geht los mit zwei Katastrophen. Die erste erzählt uns...

0: Da fliegt er davon. Rein rechnerisch ist damit Nena jetzt über 100 Jahre alt. Jetzt auf zur zweiten Katastrophe. Die erzählt uns Peter Schilling und sie handelt von der Terra Titanic.
1: Das Radar hat's vorausgesehen.
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0: aber Schluss mit den Katastrophen, hören wir uns lieber eine wunderbare Liebesgeschichte an, in dem er es nicht gebacken kriegt, ihr zu sagen, dass er sie liebt. Stattdessen raucht er lieber 2 oder 3 Schachteln Zigaretten und hält seine Klappe.
1: Ausgerechnet mir muss das passieren. Wir haben 87 und ich, altes Trottelgesicht, hab mich verliebt. Ich sitze hier vor deinem dummen Foto und bemerke immer wieder, wie hübsch du eigentlich bist. Und wenn ich mal hochguck, dann sehe ich den Telefonhörer. Und ich denke mir, ich nehme ihn ab und ruf dich an und sag's dir einfach. Ist doch die einfachste und normalste Sache der Welt. Vorher rauch ich noch eine Zigarette. Meist rauch ich dann 2 oder 3 Schachteln und halt meine Klappe. Nee, für mich bist du nicht nur hübsch. Du bist mehr für mich.

Ich habe letztens in einem offiziellen Statement gelesen, dass es verboten wurde, die Single von Clowns und Helden Ich liebe dich zu spielen. Es gibt nur noch die Maxi und die ist 5 Minuten 50 lang und damit feiern. Und jetzt Stadtführung durch Erlangen.

0: Heute gibt es bis zum Nachmittag stärkere Quellbewölkung und auch sonnige Abschnitte. Zum Abend hin lösen sich die Wolken dann auf. Es bleibt trocken bei höchsten Temperaturen rund um 22 Grad, direkt am Bodden rund um 20 Grad. Der Wind ist schwach bis mäßig unterwegs, am Bodden auch stark böig mit Richtungen aus West bis Nordwest. Die kommende Nacht zeigt sich oft klar, örtlich kann es flachen Wiesennebel geben. Die Temperaturen gehen auf Werte zwischen 12 und 8 Grad zurück. Direkt am Bodden rund um 15 Grad. Am Bodden übrigens auch schwacher bis mäßiger Wind aus West, ansonsten ist es eher noch schwachwindig. Morgen heiter, teils wolkig und trocken bei höchsten Temperaturen zwischen 22 und 25, direkt am Bodden zwischen 19 und 22 Grad. Der Wind ist schwach bis mäßig aus östlichen Richtungen. Die Nacht zum Sonntag dann aufklarend. Es gibt eventuell ein paar dünne Schleierwolken, die durchziehen. Es bleibt aber niederschlagsfrei bei Temperaturen zwischen 15 und 12 Grad und einem allgemein schwachen Wind. Und der Sonntag, der zeigt sich heiter bis wolkig und trocken bei höchsten Temperaturen zwischen 28 und 31 Grad, direkt am Bodden zwischen 25 und 28 Grad bei einem schwachen bis mäßigen Wind aus südöstlichen Richtungen. Und die Gräserpollen, die fliegen zurzeit mit geringer bis mittlerer, die Beifußpollen mit mittlerer bis hoher Intensität. 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
0: 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Da wird jetzt ein bisschen nachgeholfen. Fun Facts ist ein neues, unterhaltsames Nachrichtenformat, das Fakten durch Humor und Prominenz zu mehr Reichweite verhilft. Bekannte Faktenfans präsentieren humorvoll und konstruktiv, was wirklich wichtig ist. So wird den Fakten auf die Sprünge geholfen und den Menschen aus dem Sofa. Die Hosts wechseln täglich, denn Fun Facts ist ein Gemeinschaftsprojekt. Statt Hetze, Heuchelei und Hass bieten Fun Facts Humor, Haltung und Hoffnung. Und weil es ja hier bei uns im Lande demnächst eine Landtagswahl gibt, gibt es auch eine Regionalausgabe von Fun Facts. In der sollen also Themen von vor Ort behandelt und über die entsprechende Plattform von Fun Facts in ganz Deutschland bekannt gemacht werden. Damit das auch klappt, werden die Zuschauerinnen und Zuschauer gefragt, was bewegt euch gerade in eurer Stadt? Und das Ganze wird dann mit dem Recherchepartner Korrektiv zusammen aufgearbeitet. Die Musikerin So Key ist als Host der Podcast-Aufzeichnung im Bürgersaal Waren mit dabei. So Key ist Musikerin, Antifaschistin, Ossi und Mutter. Sie spricht, schreibt, musiziert und argumentiert für eine befreite Gesellschaft, in der alle berechtigt und befähigt sind, ihr Leben selbstbestimmt und das Miteinander solidarisch zu gestalten. Die Veranstaltung im Warener Bürgersaal wird aufgezeichnet. Mit der Teilnahme an der Veranstaltung stimmen Besucherinnen und Besucher der eventuellen Nutzung von Bild- und Tonaufnahmen ihrer Person uneingeschränkt zu. Die Karten für Fun Facts mit Soki Und Überraschungsgast gibt es in der Waren-Müritz-Information oder online unter bürgersaal-waren.de. Der Preis sind 25 Euro und die Veranstaltung selber findet übrigens statt am 26. August um 19 Uhr.
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2: Bin dabei, bei Music Mix natürlich.

Und wenn wir dann schon mal hier sind, dann gehen wir doch mal rein in dieses wunderhübsche Gebäude am Türsteher vorbei. Da gibt es einen Schlitz, da stecke ich jetzt mal Geld rein und dann geht der Vorhang auf.

damit hätten wir unsere niederen Instinkte auch bedient. Gehen wir jetzt rüber in die Science-Fiction-Ecke zu Kurt vom Saturn oder warte, war es vielleicht doch eher Fred vom Jupiter?

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2: Liebe Kinder, lasst euch sagen, die Turmuhr wird gleich wieder schlagen.
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4: Das Märchen vom Stacheligel, dem Hoppelhasen, der schwarzen Krähe, dem braven Kater und dem weißen Schnee von Ina Müller. Da war einmal ein Igel, der hatte noch niemals Schnee gesehen, hatte eben noch keinen gesehen, und es fiel ihm nicht einmal im Traum ein, dass es so etwas geben könnte auf der Erde, denn den ganzen Winter verschlief er ja unter dem Brombeergebüsch zusammen mit seiner Igelfamilie. Erst als er im Frühling vom Winterschlaf erwachte, da erblickte er den Hasen, wie er über die Wiese hoppelte und hörte das Liedchen. »Blümchen, Gräslein, Kraut und Wiese sind Hasenfreud im Paradiese«, sagte einst ein kluger Has, »Gras ist besser, Schnee ist nass. Mit Blättchen, Gräslein, Klee und Kohl stopft man sich das Bäuchlein voll. Kluger Hase hatte recht, Gras ist besser, Schnee ist schlecht.« So sang das Häschen, der Igel aber hörte zu und dachte bei sich. »Schnee? Keine Ahnung habe ich, was das ist. Ob das Häschen es mir sagen kann?« Sogleich trippelte er zum Hasen, um ihn danach zu fragen. »Verzeihung, Häschen, könntest du mir vielleicht erklären, wie Schnee aussieht?« Aber der Hase hatte keine Zeit für lange Erklärungen, denn die anderen Hasen riefen ihn gerade zum Spiel. Also sagte er dem Igel nur, der Schnee sehe weiß aus, und schon hoppelte er davon auf die große Wiese, um mit seinen Hasenkollegen Hoppelfang zu spielen. Den ganzen Frühling hindurch suchte der Igel den Schnee, und jeden Tag wiederholte er, weil er es nicht vergessen wollte, Schnee ist weiß, Schnee ist weiß, weiß ist der Schnee. »Wenn Schnee weiß ist«, dachte der Igel eines Tages, »dann scheint mir, dass ich jetzt welchen sehe.« Sehr zufrieden mit sich selber trippelte er zu einem Grashügel, wo unter einem Baum weiße Gänseblümchen blühten. »Häslein, hopp, hopp, Häslein, ich habe Schnee gefunden.« »Der Hase ist jetzt gerade sehr, sehr weit weg und kann dich überhaupt nicht sehen«, krächzte die Krähe, die auf dem Baume saß. »Ich aber muß dich betrüben, denn was du da gefunden hast, das ist kein Schnee, das sind nur Gänseblümchen.« »Aber wie sieht denn Schnee aus?« »Weiß ist er und kann fliegen, umherwirbeln«, antwortete die Krähe, und brrr, schon war sie zum nächsten Zweig geflattert. »Schnee ist weiß und wirbelt umher, er kann fliegen«, wiederholte der Igel und sah nach oben. Plötzlich rief er freudig, »Das heißt, was da emporwirbelt und fliegt, das ist Schnee?« »Wieder irrst du dich«, meinte die Krähe, »das ist kein Schnee, Laternchen sind's von den Pusteblumen. Schnee ist zwar weiß und kann fliegen, aber er fliegt niemals von unten nach oben, sondern stets nur von oben nach unten.« Nachdem sie dies gesagt hatte, flog sie vom Baum und den weißen Laternchen hinterher, denn sie wollte ihnen etwas sehr Wichtiges erzählen. »Schnee ist weiß und er fliegt von oben herab. Oh je, Schnee, endlich sehe ich, da ist ja Schnee.« »Ach du Dummian«, miaute der Kater, »das ist überhaupt kein Schnee, sondern nur ein Federchen von einem Kopfkissen. Siehst du nicht, dass meine Hausfrau die Betten schüttelt?« »Und was machst du?«, fragte der Igel. »Ich warte. Die Hausfrau sagte nämlich, wenn sie die Betten gemacht hat, dann will sie mir etwas Feines ins Schälchen gießen.« »Was denn?« »Wirst du selbst sehen, aber nun sei still, da kommt sie gerade.« Der Igel trollte sich unter den Zaun und rollte sich zur Kugel. Dann guckte er und sah, dass etwas Weißes ins Schälchen floss. Weiß war es und floss von oben nach unten. »Schnee, Schnee, jetzt weiß ich, wie Schnee aussieht«, rief der Igel, und vor lauter Freude begann er, um den Kater herumzutanzen, wobei er dieses Liedchen sang. »Katerchen, Zäunchen, im Zaun ein Loch, weißer Schnee fließt herab von oben doch, voll ist die Schüssel bis zum Rand, hurra, nun werd ich mit Schnee bekannt.« »I, woher denn?« bemerkte der Kater. »Kein bisschen Schnee ist das, sondern Milch. Hier hast du, probier mal, wie gut sie schmeckt.« Und er schob die Schüssel zum Igel hin. »Schmeckt gut, wirklich fein«, erklärte der Igel, und er hielt die Schüssel ganz fest. Den ganzen Sommer blieb er der Schüssel treu. Ein Schüsselchen trank er leer, ein zweites, ein drittes auch noch, aber dann begann er zu gähnen, gähnte und spürte, dass er entsetzlich schläfrig war. »Habe mich müde gelaufen auf dieser Suche nach Schnee«, dachte er, »furchtbar müde, also will ich ein Weilchen ins Häuschen gehen, muss ein wenig schlafen, doch wenn ich wieder wach werde, will ich weitersuchen, denn schließlich muss ich doch herausfinden, was das ist, Schnee«, dachte es und sank in den Winterschlaf. Wenn er wieder aufwacht, wird er sicherlich auch den Hasen treffen, und die ganze Geschichte fängt dann von vorne an. Ich wünsche euch einen schönen Tag, liebe Kinder, eure Oma Ullala.

0: Und in der nächsten halben Stunde lassen wir mal den Jens Fischer an die Regler.
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0: Royal und Eiszeit. Und das beste Kontrastprogramm dazu ist natürlich, wenn die Sonne stehen bleibt und eine Hitzewelle auf uns zukommt. Die Wüste lebt.
1: 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Sie gibt die Atmosphäre auf und schaltet die Computer aus. Die erste Fehlinformation verursacht dann

Das mit den sinnfreien Texten in der NDB-Zeit hatte ich schon erwähnt. Wir haben ein wunderschönes Beispiel jetzt dafür. Joachim Witt, Tritra Trolala. Ich bin euer Herbergsvater und sage... Der Text in diesem Titel erschöpft sich auch ziemlich, denn außer ey, lasst das sein, Kinder, ihr seid wohl ganz versessen, passiert auch nicht mehr viel.

In unseren NDW-Runden haben wir zwei Titel, die Ich liebe dich heißen. Den einen solltet ihr kennen, ist von Clowns und Helden. Und den anderen, der war nicht so erfolgreich, finde ich aber toll. So viel. Und ich liebe

Heute gibt es bis zum Nachmittag stärkere Quellbewölkung und auch sonnige Abschnitte. Zum Abend hin lösen sich die Wolken dann auf. Es bleibt trocken bei höchsten Temperaturen rund um 22 Grad, direkt am Bodden rund um 20 Grad. Der Wind ist schwach bis mäßig unterwegs, am Bodden auch stark böig, mit Richtungen aus West bis Nordwest. Die kommende Nacht zeigt sich oft klar, örtlich kann es flachen Wiesennebel geben. Die Temperaturen gehen auf Werte zwischen 12 und 8 Grad zurück. Direkt am Bodden rund um 15 Grad. Am Bodden übrigens auch schwacher bis mäßiger Wind aus West. Ansonsten ist es eher noch schwachwindig. Morgen heiter, teils wolkig und trocken bei höchsten Temperaturen zwischen 22 und 25. Direkt am Bodden zwischen 19 und 22 Grad. Der Wind ist schwach bis mäßig aus östlichen Richtungen. Die Nacht zum Sonntag dann aufklarend. Es gibt eventuell ein paar dünne Schleierwolken, die durchziehen. Es bleibt aber niederschlagsfrei bei Temperaturen zwischen 15 und 12 Grad und einem allgemein schwachen Wind. Und der Sonntag, der zeigt sich heiter bis wolkig und trocken bei höchsten Temperaturen zwischen 28 und 31 Grad, direkt am Bodden zwischen 25 und 28 Grad bei einem schwachen bis mäßigen Wind aus südöstlichen Richtungen. Und die Gräserpollen, die fliegen zurzeit mit geringer bis mittlerer, die Beifußpollen mit mittlerer bis hoher Intensität. 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

0: Der Schauspieler, Arzt und Autor Joey Bausch ist am Donnerstag, den 3. September, zu Gast in Burg Stargard. Um 19 Uhr liest er in der St. Johanneskirche aus seinem Buch Verrücktes Blut. Einlass ist bereits ab 18 Uhr. Karten gibt es in den Thalia-Filialen, im Marktplatz und Bethanien-Center, in der Stadtbibliothek Burg Stargard sowie im Besucherempfang der Höhenburg Stargard. Der Eintritt kostet 30 Euro. Wer Joey Bausch einmal live erleben möchte, sollte sich diesen Abend nicht entgehen lassen.
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Ein Markenzeichen der neuen deutschen Welle, sinnfreie Texte. Anna, lass mich rein, lass mich raus. Keine Ahnung, was uns Stefan Remmler damit sagen wollte. Mehr davon in der nächsten Runde, jetzt noch Hubert K. Goldene Zeiten.

herzliche Einladung zur Autorinnenlesung mit Rike Reiniger am Freitag, den 14. August um 17.30 Uhr im Brigitte Reimann Literaturhaus in Neubrandenburg. Berlin 1926. Glamouröse Schauspielerinnen, verrückte Filmregisseure, Skandaltänzerinnen und kommunistische Autoren drängen in den überfüllten Saal der Volksbühne. Die junge Trickfilmkünstlerin Lotte Reiniger zeigt die Abenteuer des Prinzen Ahmed, den ersten abendfüllenden Trickfilm. Eine Sensation. Im pulsierenden Kunstleben der Weimarer Republik wird sie mit ihren zauberhaften Silhouetten über Nacht zum Star. In der Autorinnenlesung stellt Rike Reiniger ausgewählte Passagen ihres biografischen Romans 24 Bilder pro Sekunde vor, zeigt Bilder und Filmausschnitte aus dem Werk der queeren Ausnahmekünstlerin und kommt mit dem Publikum über die spannende Recherche zu Lotte Reiniger ins Gespräch. Die Autorin Rike Reiniger, aufgewachsen in Bochum, schreibt seit vielen Jahren erfolgreiche Theaterstücke. 24 Bilder pro Sekunde ist ihr Romandebüt. Durch Zugang zu Dokumenten aus der Familie konnte sie dem Bild der Ausnahmekünstlerin Lotte Reiniger bislang unbekannte Facetten hinzufügen. Karten für ihr Romandebüt am 14. 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

0: Heute gibt es bis zum Nachmittag stärkere Quellbewölkung und auch sonnige Abschnitte. Zum Abend hin lösen sich die Wolken dann auf. Es bleibt trocken bei höchsten Temperaturen rund um 22 Grad, direkt am Botten rund um 20 Grad. Der Wind ist schwach bis mäßig unterwegs, am Botten auch stark böig, mit Richtungen aus West bis Nordwest. Die kommende Nacht zeigt sich oft klar, örtlich kann es flachen Wiesennebel geben. Die Temperaturen gehen auf Werte zwischen 12 und 8 Grad zurück. Direkt am Botten rund um 15 Grad. Am Botten übrigens auch schwacher bis mäßiger Wind aus West, ansonsten ist es eher noch schwachwindig. Morgen heiter, teils wolkig und trocken bei höchsten Temperaturen zwischen 22 und 25, direkt am Botten zwischen 19 und 22 Grad. Der Wind ist schwach bis mäßig aus östlichen Richtungen. Die Nacht zum Sonntag dann aufklarend. Es gibt eventuell ein paar dünne Schleierwolken, die durchziehen. Es bleibt aber niederschlagsfrei bei Temperaturen zwischen 15 und 12 Grad und einem allgemein schwachen Wind. Und der Sonntag, der zeigt sich heiter bis wolkig und trocken bei höchsten Temperaturen zwischen 28 und 31 Grad, direkt am Botten zwischen 25 und 28 Grad bei einem schwachen bis mäßigen Wind aus südöstlichen Richtungen. Und die Gräserpollen, die fliegen zurzeit mit geringer bis mittlerer, die Beifußpollen mit mittlerer bis hoher Intensität. 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

0: Das Elbenwald-Festival. Oder auch hin und zurück die Geschichte von Cosplayerinnen und Cosplayern sowie Nerds. Kapitel 1 über das Elbenwald-Festival und damit natürlich herzerfrischendes Moin von meiner Seite aus hier zur mittlerweile 9. Ausgabe des CCCT, des Cosplay Convention Comic Talks mit und von meiner Wenigkeit Michel-André Otto. Wie immer, ich bin nicht alleine. Bea.
1: Einen wunderschönen wünsche ich.
0: Ist das schön, ist das schön. Letzte Woche, beziehungsweise vor 2 Wochen, war es ja in dem Fall gewesen, gab es eine Wiederholung. Wir waren beide im wohlverdienten Sommerurlaub, könnte man sagen. In den wohlverdienten Sommerpause. Ich weiß, ich habe das böse Wort Urlaub gesagt. Was,
1: ja, was das ging viel zu schnell. Ne?
0: Aber ich finde es auch wieder schön, dass wir jetzt hier hinter dem Mikrofon stehen. Ne?
1: Verstehe mich nicht falsch, das mache ich auch gerne. Das mit dem Arbeiten gehen stört mich nur gerade.
0: Das ist aber eine andere Geschichte. I mean, lass das bitte nicht gewisse Leute in hochrangigen politischen... Nein, das fangen wir jetzt hier nicht an.
1: Ich will jetzt nicht sagen, dass ich meinen Job nicht liebe. Verstehe mich nicht falsch. Aber dieser kurze Übergang zwischen jetzt ist Urlaub zu Ende und jetzt musst du wieder um 5.30 Uhr aufstehen... Nee, war nicht geil.
0: Nee, macht man mal lieber nicht, ne? Nee. Nein, doch, macht man natürlich, ne? Um Gottes Willen, Kinders. Das hier ist aber die falsche Sendung dafür, ne? CCCT. Letztes Mal gab es eine Wiederholung, wie gesagt. Heute geht es, wie gerade eben schon unschwer zu hören war, um das Elbenwald-Festival. Welches, wenn ihr diese Sendung hier hört, an dem Wochenende des 7. bzw. 8. und 9. August stattfindet. Ich will ganz transparent mit euch sein, das, was ihr hört, ist keine Live-Produktion. Wenn wir jetzt hier, oder wenn ihr jetzt hier, ne, 21 Uhr natürlich pünktlich eingeschaltet habt, ganz einfache Geschichte, da werde ich dann schon in Cottbus sein und mich darauf vorbereiten, hoffentlich nicht allzu sehr zu schwitzen.
1: Ja, bei den und ist ganz allein zu Hause, supi.
0: Du hast doch genügend Streaming-Anbieter oder Filme, die du gucken kannst, hallo?
1: Mir fallen aber keine ein, das ist das Problem.
0: Da fallen mir so einige ein.
1: Muss ich mal gucken, was diverse Streaming-Anbieter das ganze breite Wochenende so für mich zu bieten
0: das
1: haben.
0: Ganze breite Wochenende, finde ich. Super.
1: Ich kriege keine Fotos. Ich möchte von dir minütlich auf Stand gehalten werden.
0: Minütlich wird lustig. Ich hatte tatsächlich lustigerweise überlegt, ob ich einfach mal es hinbekomme, vielleicht einen der Tage, die ich beim Elbenwald-Festival bin, zu streamen. Lustigerweise dachte ich mir, so könnte vielleicht eventuell lustig werden. Muss ich halt gucken, ob es funktioniert.
1: Tust du mir eingefallen?
0: Welchen?
1: Achtung, Spoilerwarnung. Bitte nimm den Tag mit dem Hobbyhorsing. Bitte. Dazu ich will das in einem Stream sehen.
0: Oh, Kenneth, dazu kommen wir nachher. Das wird lustig. Das wird wirklich sehr, sehr lustig, Kenneth. Ich sag ganz ehrlich, wie es ist. Elbenwald-Festival. Für mich ist es das zweite Mal. Letztes Jahr war es für mich die Premiere, könnte man sagen. Na, letztes Jahr war ich zum ersten Mal da, auch im August. Das war, glaube ich, sogar das erste August-Wochenende komplett, wenn ich es da war. Eine Outdoor-Con. Wir hatten das Thema Outdoor-Con, hatten wir schon öfters mal gehabt jetzt hier. Ne? Beziehungsweise Fotospot, sonstiges. Du kannst mit dem Elbenwald, glaube ich, so gar nichts anfangen, oder?
1: Ich kann mit dem Elbenwald nur anfangen, dass du mit einem Sonnenbrand des Todes letztes Jahr zurückgekommen bist. Mehr leider nicht.
0: Ja, ich hab mir gedacht, so als After-Con-Cosplay, dass ich einfach mal Larry den Hummer aus SpongeBob mache. Oder Mr. Krabs tatsächlich.
1: Ja, nee, mach nicht.
0: War schon schön.
1: Also mach dieses Jahr bitte nicht, ja? Nee, nutzt Sonnencreme an alle, die dahin gehen, nutzt Sonnencreme, wenn das
0: Wetter
1: dementsprechend ist.
0: An alle, die allgemein unterwegs sind. Ne? Gönnt euch Sonnencreme, gönnt euch so Hautkrebs, habe ich mir sagen lassen, ist nicht geil.
1: Ja.
0: Habe ich mir also so ungefähr sagen lassen. Ne?
1: Deswegen vorbeugen.
0: Ah, schön. Elbenwald-Festival, was ist für dich das? Pass auf, ich stelle einfach mal die Frage zum Anfang im Raum. Wenn ich jetzt den Begriff Elbenwald-Festival in den Raum werfe, was wäre das Erste, woran du denkst? Das allererste.
1: An den Einkaufsladen Elbenwald.
0: Das ist auch lustigerweise vollkommen korrekt.
1: Echt
0: denn,
1: jetzt?
0: Elbenwald, wer es kennt, ne? Elbenwald ist unter anderem auch eine Handelskette, eine Merchkette quasi, die rechtemäßig alles Mögliche haben. Von Harry Potter, von Herr der Ringe, Star Wars, Rick and Morty, Pokémon, Super Mario.
1: Mittlerweile sogar Hespen Hotel.
0: Mittlerweile auch,
1: erinnere dich.
0: Ja.
1: An den, wo wir im Urlaub im Elbenwald waren?
0: Es gibt große Stores, es gibt kleine Stores, die sind meistens recht klein gehalten. Ich habe, glaube ich, jetzt keinen riesigen Elbenwald-Store irgendwo schon mal gesehen gehabt, muss ich ehrlicherweise sagen.
1: Ich weiß auch nicht, wo es eingeben könnte.
0: Aber du findest da alles. Du findest im Elbenwald-Store, also auch hier eine unverbindliche Empfehlung für alle, die so ne, sagen, okay, oh, der Herr der Ringe, ne, würde ich mal gerne machen wollen. Was hat man denn da Schönes? Du kriegst zum Beispiel da Replikas, ne? Schwertreplikas oder auch den einen Ring, den du nach Mordor schmeißen gehen kannst. Oder auch bei 40 Grad im Schatten auf die Teerwand.
1: T-Shirts kriegst du?
0: Unter anderem.
1: Figuren?
0: Mhm. Tassen, Teller, alles mögliche. Alles mögliche.
1: Ja, also wirklich gefühlt alles.
0: Es gibt sogar Badeenten. Wusstest du das? Badeenten. Was? Es gibt lustigerweise, pass auf, wir können es ja einfach mal parallel aufmachen, ne? So ein bisschen.
1: Bitte erleuchte mich.
0: Pass auf. Badeenten sind ja altbekannt, ne? Und es gibt beim Elbenwald, im Elbenwald Store, wenn wir jetzt hier zum Beispiel mal auf Herr der Ringe gehen und mal ein bisschen runterscrollen, es gibt Untersetzer zum Beispiel und es gibt, ich guck gerade mal, ob ich es jetzt hier auf die Schnelle finde.
1: Ah, schlechtes Beispiel.
0: Was, wieso? Wieso? Weil, was?
1: Ich dachte es gleich mit auf der ersten Seite. Oh, da ist der Ring.
0: Der eine Ring.
1: Hammer.
0: Der eine Ring. Es gibt auf jeden Fall Herr der Ringe Badeenten. Also Badeenten im Design von den Herr der Ringe Charakteren. Da hast du so eine kleine Gummiente, die dich sehr böse anguckt und als Gimli da verkleidet ist oder als Gandalf. Gandalf.
1: Okay. Hear me out. Ich finde das cool mit den Badeenten. Was mich stört ist, das ist ja mit vielen Badespielzeug so. Die Badeenten haben ja nun unten so ein kleines Löchle drin.
0: Ja, genau.
1: Wenn da zu viel Wasser reinkommt, vergammeln die halt irgendwann von innen. Und ja, das ist halt schon ein bisschen ranzig.
0: Ja,
1: ne?
0: So ein kleines bisschen könnte man sagen. Ne? Also Elbenwald.
1: Deswegen wäre ich zum Beispiel bei Badeenten halt vollkommen raus.
0: Ja gut, aber es gibt ja auch zum Beispiel Christbaumschmuck. Oder auch ein Kerzenständer als Saurons Helm. Um bei Herr der Ringe zu bleiben.
1: Es ist aber noch nicht so weit. Wir haben noch nicht mal Anfang Herbst und du redest schon über Christbaumschmuck.
0: Hundertprozentig. 100%.
1: Wir reden erst darüber, wenn es ganz offiziell im Laden Lebkuchen gibt.
0: Auf jeden Fall, Elbenwald Store, du findest da alles. Und Elbenwald Store, du findest zum Beispiel auch einen riesigen Elbenwald Store auf dem Gelände.
1: Really?
0: Das, wie ja, cool. Unter anderem. Das Elbenwald Festival an sich ist, es ist ein Festival. Ne? Also es ist jetzt kein Wacken, aber es ist halt ein eindeutiges Festival.
1: Es ist ein nerdiges Wacken.
0: Ein nerdiges, ja, das, ich glaube, das beschreibt es recht gut. Ein nerdiges Wacken. Du hast allerlei Bands, die vorbeikommen, die sich da auf der Bühne präsentieren. Halt alles so ein bisschen mehr in die Richtung Nerds, beziehungsweise mehr in Richtung nerdiges, mittelalterliches, allem drum und dran. Sowas in der Richtung kann man sich vorstellen. Es ist halt ein nerdiges Wacken. Wir haben jetzt hier auch mal ein paar Bilder, ne? Falls ihr euch mal ein Bild machen wollt von eurem Elbenwald-Festival. Es gibt ein paar wunderschöne Impressionen auf der Elbenwald-Festival-Seite, ne? Internet, www.elbenwald.de Festival. Du findest da alles Mögliche.
1: Ja. Ne?
0: Unter anderem auch ein Elbenwald-Store.
1: Ich finde, man kann es am besten beschreiben mit nerdiges Wacken.
0: Nerdiges Wacken ist
1: super. Es sieht mir wirklich aus wie ein nerdiges Wacken.
0: Ist es. Und ich sag's mal, wie es ist.
1: Nur könnte ich mir vorstellen, korrigiere mich, wenn ich da falsch liege,
0: ja,
1: mit weniger Besoffenen als bei Wacken.
0: Also ich sage dir, es gibt natürlich den ein oder anderen genusshaltigen Stand auf dem Elbenwald-Festival, damit du natürlich neben den Genuss von Wasser und zuckerhaltigen Softdrinks auch in den Genuss von Apfelsaft kommst, ne?
1: Mhm, von russischem Kochwasser, genau.
0: Aber ich würde jetzt nicht sagen, dass man das Elbenwald da zum Beispiel mit so Wacken oder mit irgendwelchen großen Konzerten so vergleichen kann. Na klar, du kriegst auch, und darüber musste ich halt nachdenken, lustigerweise Konzerte. Eines der ersten Sachen, über die ich nachdenken musste beim Elbenwald war, geil, es gibt wieder Becher.
1: Wir reden nicht über deine Bechersammlung.
0: Wir reden über die Bechersammlung, hundertprozentig. Nein, nein. Es gibt
1: wir
0: wieder
1: haben
0: Becher.
1: Becher und
0: es
1: du Merch brauchst keine. Du brauchst, nein, du brauchst keine Becher. T-Shirt, lass dich noch mit mir reden. Aber wir haben so
0: Bist
1: viele
0: sicher?
1: Becher mittlerweile im Schrank. Ich weiß nicht mehr, wohin damit.
0: Ich glaube, das müssen wir erstmal
1: ausdiskutieren. Und die Ausrede, das tun wir bei uns im Garten, giltet für mich nicht.
0: Ich glaube, das müssen wir erstmal ausdiskutieren.
1: Ja, ich glaube, das ist eine
0: Diskussion
1: Während
0: für später. Während wir uns hier gleich darum kloppen, ob Becher von Konzerten oder von Festivals mit eine gute Idee ist, hören wir jetzt gleich mal den ersten Song. Songtechnisch habe ich heute, oder habe ich tatsächlich uns alles mal wirklich rausgesucht, was man auf dem Elbenwald-Festival so hört. Unter anderem mit dabei im Line-Up dieses Jahr. Und ich wusste es gestern auf Twitch im Livestream nicht auszusprechen, also zum Aufnahmezeitpunkt dieser Aufnahme hier, Dagannon. Die drei Musketiere.
1: Schade. Na? Ich wollte eigentlich gerne einen anderen Song hören, aber
0: das ist
1: mach
0: egal.
1: Den erstmal. Den,
0: hören wir jetzt
1: den nächsten schlag ich dann
0: und
1: vor.
0: Und weißt du, warum wir ihn hören? Hm? In Gedenken an Bonnie Tyler, Holding Out for a Hero, Dagannon Kinnes, Here We Go.

0: Oh ja, Mann. Einfach mal nach weit, weit weg. Sind wir schon da, Shrek?
1: Nein.
0: Sind wir jetzt schon da, Shrek?
1: Nein.
0: Aber Shrek, jetzt sind wir doch sicherlich
1: hey,
0: da, oder? Leute, aber ihr seid wieder da. Hier bei der mittlerweile 9. Ausgabe des CCCTs, des Cosplay Convention Comic Talks bei Radio 98.1. Funky Town im Hintergrund und das nicht ohne Herr. Shrek 2, wundervoller Film. Ich glaube, der kommt sogar aus Shrek 2, ne?
1: Ja.
0: Na klar, natürlich.
1: Sie genauso fahren nach weit, weit weg.
0: Genauso wie Holding Out for a Hero.
1: Ja. Ne?
0: Damals gesungen von der...
1: Ich glaube, das ist sogar ein und derselbe Film.
0: Ja, das meine ich ja.
1: Ne? Ach so.
0: Das meine ich ja.
1: Darüber reden wir.
0: Und ich dachte mir, komm, wenn wir hier schon mal jetzt Musik von einem Artist aus dem Elbenwald spielen, dann muss da auf jeden Fall auch der passende, das passende Instrumental dazu kommen. Ganz einfache Geschichte. Und ich glaube, das bringt uns zu dem zweiten Thema der heutigen Ausgabe, zum Line-Up des Elbenwald Festival 2026. Dagenau, ich habe es ja gerade schon gesagt gehabt, ich konnte es nicht aussprechen. Das ist Französisch tatsächlich. Ich habe sechs Jahre lang Französisch gehabt in der Schule und ich konnte nichts mehr. So gar nichts mehr.
1: Ich hatte es nur 4 Jahre und ich habe auch nichts behalten.
0: Ja gut, ne?
1: Aber ich muss echt sagen, das Bild, was die da drin haben, sieht sehr, sehr schick aus.
0: Lustigerweise, das Erste, was ich bei dem Bild... Also ich habe vorher tatsächlich, habe ich mir mal die Bands angeschaut, ohne die Klappentexte quasi. Auf der Elbenwald-Seite könnt ihr euch das Line-Up einmal anschauen. Beziehungsweise es gibt auch eine Elbenwald-App tatsächlich. Ich habe... Ja, du lachst, was habe ich gesagt? Hast du was gesagt?
1: Nein.
0: Haben wir was gesagt?
1: Ich habe gerade nur den einen Namen einer Band gelesen.
0: Liedfett?
1: Ja,
0: Dazu kommen wir noch.
1: Das hat mich gerade sehr aufgeheitert.
0: Es ist wundervoll. Auf jeden Fall, von dem Bildlichen her gesehen, habe ich Dagenau tatsächlich mehr in so Richtung Pirates of the Caribbean trifft Monkey Island gesehen, wegen den ganzen Piratenhüten so ein bisschen, ne?
1: Ich kenne beides sehr, sehr schlecht, daher sage ich einfach, wenn du das sagst, wird das schon so sein.
0: Du kennst ja wohl Fluch der Karibik.
1: Ja.
0: Und du kennst ja wohl Monkey Island, also wenigstens musikalisch her. Ne?
1: Nicht so krass wie du, würde ich jetzt behaupten.
0: Lustigerweise, Holding Out for Hero ist tatsächlich erst vor einem Monat rausgekommen. Ich hoffe mal, dass die den spielen werden, weil der klingt wirklich geil. Ich muss auch allgemein sagen, Coverversionen von bereits bekannten Songs, sowas wie Holding Out for Hero zum Beispiel, oder nehmen wir einfach mal Show Must Go On von Queen oder Rocketman von Elton John. So Coversongs in anderen Arten finde ich gar nicht mal schlecht und ist auch mancher ziemlich geil.
1: Nee.
0: Ich weiß, du bist da so gar nicht drin. Ne?
1: Nur Original ist legal.
0: Oh, ich sehe dich schon, ne? Bei der Band würde ich dich ganz vorne in der ersten Reihe stehen. Nur Original ist legal. Buh. Nein, machen wir natürlich nicht.
1: Nein, das machen wir nicht. Ne? Es klang schon gut, aber Holding Out for a Hero ist auch so ein Song, den kann ich nicht mehr hören, bin ich ehrlich.
0: Wirklich? Weil er zu oft gespielt wurde?
1: Ja.
0: Oder? Okay, verstehe ich.
1: Und weil ich allgemein, also ich muss sagen, der Tod von Bonnie Tyler hat mich geschockt, aber ich war jetzt nicht so, dass ich war, oh mein Gott, ich breche jetzt in Tränen aus, mein absoluter Weltstar ist gestorben, also so viel Bono Tyler, wie du sie immer liebevoll nennst, höre ich nicht.
0: Ach, herrlich, ey. Aber das ist ja auch nur eine Band, die da auftreten wird. Lustest du? Fun Fact, Elbenwald Festival hatte drei Bühnen. Eine Hauptbühne am südlichen Eingang unten beim Campingplatz, eine Bühne am See direkt, das ist die Bühne, wo ich auch dann letztes Jahr zum Beispiel beim Cosplay Contest mitgemacht habe, und eine kleine Burgbühne, eine BB könnte man sagen. Na?
1: Das hast du sehr schön gesagt.
0: Das wird wundervoll. Wir gehen nachher auf jeden Fall nochmal auf den genauen Plan ein, was da alles für die vorhanden sein wird. Fiddler's Green ist unter anderem mit dabei.
1: Na? Noch nie gehört.
0: Speedfolk Band. Die machen also quasi alles, was so in Richtung irische Musik geht, in die Richtung.
1: Ah.
0: Deswegen Fiddler's Green. Die werden wir nachher auf jeden Fall auch noch hören. Punk Rock Factory sagt mir so gar nichts, aber ich sag allein, der Klappentext ist schon geil. Disney-Klassiker, Serienintros, Weihnachtsmusik oder Popklassiker, nur
1: schwöre,
0: eben in der Punk-Rock-Variante.
1: Ich schwöre dir, die wären meine absoluten Helden, wenn die einfach Last Christmas auf dem Elbenwald spielen.
0: Weihnachtsmann und Coca-G. Hallo?
1: Oder das, ja.
0: Das Intro auch von nice. Weihnachtsmann und Coca-G in der Punk-Rock-Variante.
1: Das wäre lustig.
0: Es gibt kein geiles Festival, beziehungsweise kein geiles komplettes Line-Up ohne Tag der Helden. Sind wir ganz ehrlich, sag ich, wie es ist. Ich werde sie erleben, du nicht. Haha, ich sage es, wie es ist. Das war auch nur ein bisschen böse gerade eben.
1: Dafür sehe ich sie auf dem Comic Park Rostock.
0: Oh,
1: du nicht.
0: Okay, dann sind wir jetzt wieder equal. Ne?
1: Ja, naja, nicht ganz. Du hast sie zweimal schon gesehen, ich noch nicht, gar nicht.
0: Aber wundervolle Band. Alle, die Tag der Helden schon mal live gesehen haben, die wissen ganz genau, wo die Jungs auftreten, wächst vor Freude kein Gras mehr.
1: Darf ich bitte
0: gerne
1: bei der nächsten Band die
0: gerne
1: ersten paar Worte vorlesen,
0: du darfst gerne
1: weil ich das toll finde.
0: Gerne.
1: Also der Name, den hatten wir eben schon, Liedfett, und jetzt steht hier vom Klo in die Charts und von dort auf unser Festival.
0: Ich habe keine Ahnung, was die machen, das sage ich ganz ehrlich. Ne?
1: Naja, die fischen sich die besten Songs aus dem Klo und bringen sie mit.
0: Geil. Machen sie denn auch Beef, auch wenn ich stinke, von Wiegald Boning und...
1: Das wäre sowas von cool.
0: Das wäre wirklich super.
1: Aber
0: das
1: ich denke wirklich, mal, wirklich so wie ich das hier lese, machen die eigene Songs.
0: Eigenes so ein bisschen, ne? Könnte interessant werden. Gleich daneben, ich habe es beim letzten Mal nur zur Hälfte mitbekommen, Elbenwald in Konzert. Hast du schon mal ein Live-Konzert quasi erlebt, also so im Sinne von Filmmusik?
1: Nö.
0: Okay. Ich kann dir sagen, ich habe Harry Potter und der Stein der Weisen in Berlin im Mercedes-Benz in der Arena live gesehen mit einem 80-köpfigen Orchester und ich habe Tränen geheult. Und es wird geil. Letztes Jahr zum Beispiel hatten sie mit einer ukrainischen Sängerin den James-Bond-Song Skyfall performt. Gänsehaut pur.
1: Kann ich nicht mehr hören.
0: Gänsehaut pur. Trotzdem.
1: Ne? Ja, genauso nein. Ich kann mir schon vorstellen, dass das wirklich, wirklich cool ist.
0: Ist es.
1: Aber... den Song, da bin ich raus.
0: Ist es. Kennst du schon Zweiraum-Silke? Nein?
1: Wer ist denn Silke?
0: Zweiraum-Silke wirst du spätestens am Ende der Sendung kennenlernen. Mit dem werden wir nämlich die Sendung heute abschließen. Okay. Die sind nämlich zurück, eine Fußballmannschaftsstarke Band aus den 90er Jahren. Alles mögliche, Rock, Rap, Soul, Jazz, Funk. Die haben unter anderem den Elbenwald-Song komponiert und den hören wir dann auch am Ende, quasi okay. Zum Einstimmen.
1: Ich kenne nur Zweiraum-Wohnung hier, die 36 Grad, die
0: ja,
1: kenne ich.
0: Ja, das ist ja ein alter Hut, also das ja. Ist ja eine... Ansonsten haben wir hier zum Beispiel auch Vogelsang, Corvus Corax haben wir zum Beispiel, Rodeo 5000, John Leon und Eskalation. Ich habe zuerst beim allerersten Mal John Lennon gelesen und war so, warte mal, eine Beatles-Coverband?
1: Ja, habe ich jetzt auch kurz gelesen.
0: Und pass auf, ich zeige dir gleich mein absolutes Highlight und ich freue mich drauf. Harmonix, die Sailor Moon Band mit dem einzigartigen Thorsten Sträter.
1: Für alle, das die, ist nicht
0: sehen, für alle, die es nicht sehen, wir haben hier drei Personen auf dieser Band. Auf links und rechts haben wir zwei junge Frauen und in der Mitte einen Mann, der vom Optischen an einen Thorsten Sträter-Cosplay rankommen könnte. Mm. Finde ich super, sag ich ganz ehrlich, wie es ist. Und wenn er dann auf der Bühne steht und sagt, das ist ja natürlich genauso, wenn man genau noch einmal, das ist ja natürlich genauso, wie man klingt, wenn man wie Thorsten Sträter klingt. Genau so nämlich.
1: Auf gar keinen Fall.
0: Der einzig nicht. Wahre Thorsten Sträter.
1: Das wäre dann für mich der Moment, wo ich sagen würde, alles klar, Leute, war echt schön mit euch, reingehauen.
0: Ah, herrlich. Aber es gibt nicht nur Bands auf dem Elbenwald-Festival. Es ist jetzt kein Wacken, wie gesagt, wo du wirklich Band nach Band nach Band nach Band hast. Du hast neben den Bands und neben diesen drei Bühnen auch noch so ein bisschen was anderes zu tun. Was ich gelernt habe, du kannst dir auf dem Elbenwald-Festival ein Postfach einrichten.
1: Du richtest dir jetzt ein Postfach ein und ich könnte dir übers Wochenende Post schicken.
0: Das würde nicht funktionieren, weil die Post so lange nicht braucht. Du kannst quasi mit anderen auf dem Elbenwald-Festival kommunizieren. Die können dir quasi Briefe reinschreiben.
1: Da kann man auch einfach reden.
0: Ja, aber es ist doch ein geiles Gefühl, wenn du Post bekommst. Nicht so wie der 11-jährige Harry Potter zum Beispiel, der dann seinen Brief aus Hogwarts bekommt und dem er weggenommen wird. Ist doch geil, oder was? Sag ich ganz ehrlich.
1: Kann man machen.
0: Ja. Ansonsten geht's auch natürlich viel um Cosplay natürlich. Crafting Village ist am Start. Dort habt ihr alles Mögliche. Ihr könnt von den Profis lernen. Ihr habt dort Nähmaschinen. Dort ist unter anderem auch die Cosplay Repair Station, falls mal was kaputt gehen sollte.
1: Kannst du mir eine neue Nähmaschine mitbringen?
0: Das machen wir nicht.
1: Schade.
0: Ich kann leider nicht mitnehmen. Es gibt ein Roleplay Village in der Burg aufgebaut. Die habe ich letztes Jahr nur von außen gesehen. Ich freue mich sehr darauf, dann da reinzugehen und zu roleplayen. Workshops, Burganlagen und Real-Life-Quests. Real-Life-Quests.
1: Boah, stressig.
0: Ich sag's dir, wie es ist. Ne? Fotografiemäßig haben wir den guten Eos Anim am Start, der auf gefühlt jeder Con unter anderem unterwegs ist.
1: Ich wollte gerade sagen, kannst du mir erklären, warum mir sein Gesicht so bekannt vorkommt?
0: Eos Andy ist gefühlt auf jeder Convention unterwegs. Und Eos Andy macht gute Bilder, gar keine Frage. Wobei ich sagen muss, jetzt, also nichts gegen Eos Andy, um Gottes Willen, ne, nur Liebe an diesen Menschen. Ich habe tatsächlich auch schon deutlich bessere Fotos cosplaymäßig gehabt.
1: Das hat er nicht gesagt.
0: Das hat aber auch nichts damit zu tun. Das hat ja auch immer was damit zu tun, wie die jeweiligen Fotografen arbeiten. Ne? Zum Beispiel auf der Polaris war auch Eos Andy und ein paar Meter weiter weg war zum Beispiel der Stand von Adobe. Und die hatten einen Fotografen mit, der mit seinem iPhone Bilder gemacht hat, mit seinem iPhone. Und während Eos Andy, weil natürlich auch eine Menge bei dem anstehen, da quasi Fließbandabfertigung macht, möchte ich es nennen, hat sich dieser Adobe-Fotograf da wirklich Zeit genommen und hat dann auch gefragt, so, ey, worum geht's bei deinem Charakter? Wer bist du? Allem drum und dran.
1: Jetzt habe ich eine Frage an dich.
0: Du hast eine Frage, die ich beantworten werde.
1: Fandest du die, also hast du Bilder davon sehen können?
0: Natürlich. Ich
1: Fandest
0: die alle,
1: du die gut trotz iPhone-Qualität?
0: Ich sage dir, wie es ist. Ich habe nie bessere Fotos gehabt, weil an diesem iPhone noch ein separates Objektiv dran hing. Und
1: Ach,
0: das
1: Mist.
0: Sind nämlich, und das sind nämlich, und ich sag dir jetzt, welche Fotos es sind, das sind die Obelix-Fotos, die ich auch als Print bekommen habe.
1: Oh mein Gott, das sind die?
0: Genauso nämlich.
1: Da muss ich kurz eine Anekdote dazu raushauen.
0: Natürlich, natürlich.
1: Ich wollte spontan mit meinem Faddy, da warst du schon
0: weg.
1: Warst du schon weg, warst in Berlin Fotos machen. Ich wollte lustigerweise mit Papa noch auf Krampf schnell die Steuererklärung machen und finde zwischen diesen ganzen Unterlagen dieses Porträtfoto von Obelix, von dir als Obelix und nicht so. Hat das einen Grund?
0: Ist ein wundervolles
1: Foto. Warum das
0: Foto
1: zwischen euch ja, na klar, es ist ein super geiles Foto. Aber warum liegt das zwischen den Steuerunterlagen meiner Eltern?
0: Ach, in ausgedruckt?
1: Ja!
0: Hast du es mitgebracht?
1: Nee.
0: Was stimmt mit dir nicht?
1: Sorry. Oh, herrlich, ey.
0: Was gibt's noch auf dem Elbenwald? Es gibt einen Cosplay-Contest, der von Pinterest gesponsert ist, unter anderem. Es gibt eine Live-Quiz-Show, es gibt einen Herr-der-Ringe-Talk mit vier Leuten, die in der Herr-der-Ringe-Thematik deutlich besser drin sind, als wenn du die Filme guckst. Es gibt einen Nerd-Room, unter anderem. Du kannst, Nerd-Room meine ich, einen Games-Room, Entschuldigung.
1: Mit Röhrenfernseher,
0: mit
1: wie
0: alten
1: geil.
0: Retro-Konsolen. Du kannst sogar Mario Kart zocken. Du kannst dich mit deinen Freunden, die
1: wow.
0: du auf dem Elbenwald-Festival kennengelernt hast, gleich wieder verzanken, weil auf der Rainbow Road irgendjemand einen blauen Panzer geschmissen hat.
1: Jo.
0: Wundervoll, sag ich ganz ehrlich, wie es ist.
1: Da sehe ich dich.
0: Es gibt eine Menge Autoren, die unter anderem mit am Start sind, die persönlich, muss ich ehrlicherweise sagen, mir nicht viel sagen. Ich weiß zum Beispiel, letztes Jahr war Dark Victory mit am Start. Der hat sein neues Buch vorgestellt. Und ja, ich weiß, du hast es gesehen, es gibt auch einen K-Pop-Dance.
1: Oh mein Gott, wie toll!
0: Das kannst du dort lernen. Ich sag's, wie es ist.
1: Geil!
0: Ja? Genauso wie du Schwertkampf lernen kannst. Das altberüchtigte Elbenwald-Bingo ist wieder mit am Start, wo du dich morgens um 8 Uhr hinsetzen kannst. Im Idealfall halt nicht von Apfelsaft zugeballert. Und dort dich im Bingo halt, ne?
1: Bongo.
0: Machen kannst, genau. Die 501st ist wieder mit am Start, das heißt, es wird auch wieder eine Star Wars Area geben. Es gibt eine Bogenweide, es gibt Basteln bzw. Farbschnitt-Workshops. Und wo ist es das Highlight?
1: Wo ist es?
0: Wir
1: oh mein
0: runter.
1: Gott, ja.
0: Da ist es. Wie auch letztes Jahr, Kinder, Ladies and Gentlemen, wer aufs Elbenwald geht, Hobbyhorsing. Ich werde nicht zu viel verraten. Man wird mich eventuell auf dem Hobbyhorse mal sehen.
1: Oh, du wirst so oft bei. Wenn
0: entweder
1: das machst,
0: als, entweder
1: es
0: als
1: wird
0: Zivil,
1: zig Videos von dir geben, wie du das tust.
0: Entweder in Zivil als Batman oder als Obi-Wan. Oder als Freddie Mercury, das weiß ich noch nicht tatsächlich. Aber das sind so die
1: Also meine
0: Outfits,
1: Favoriten,
0: die ich
1: wenn ich ehrlich sein darf, Batman. Freddy oder Obi-Wan.
0: Batman.
1: Nee.
0: Das Geld hat bei den Spritpreisen nicht mehr für Super 95 Plus gereicht. Du musstest mittlerweile aufs Hobbyhorse umsteigen, um in Gotham City von links nach rechts zu kommen.
1: Okay, ja, gut.
0: Aber es
1: hast
0: gibt,
1: mich überzeugt.
0: Also es gibt auf jeden Fall eine ganze Menge Sachen, die du auf dem Elbenwald-Festival machen kannst. Es ist halt ein riesiges Gebiet. Der Spreeauer Park.
1: Es gibt eine Beyblade-Area? Seit wann ist Beyblade wieder in?
0: Beyblade kommt zurück.
1: Ach,
0: genauso wie unter anderem Tamagotchis zurückkommen,
1: ja,
0: Kassettenrekorder. Alles kommt zurück,
1: oh,
0: Kinder.
1: Um Gottes Willen.
0: Was ich interessant fand bei der Ankündigung, es gibt eine Open Stage. Du kannst quasi, das konntest du auch im Vorfeld schon machen, du konntest dich anmelden für eine 30 Minuten Stand-up und Innovation auf der Bühne und kannst da machen, was du möchtest. Ich hatte kurz überlegt, ob ich mich als Freddie Mercury mit dem Live Aid Setup anmelde, aber alleine eine vierköpfige Band zu performen ist, glaube ich, nicht so ganz geil, würde man nicht so gut
1: hinbekommen.
0: Ja,
1: wieso? Du ziehst dich alle 3 Sekunden um. Und gehst auf die verschiedenen Positionen.
0: Ich habe einfach ein Outfit an, was 4 Outfits beinhaltet.
1: Kennst du diese Halloween-Kostüme, die quasi in der Mitte geteilt sind? Ich kenne so eins mit hier von Grease, weißt du, Sandy und so.
0: Kenn ich.
1: Das machst du einfach, aber gevierteilt.
0: Da sehe ich mich.
1: Weißt du, bloß nicht so längs, sondern quasi ein Kreuz in dich rein, oben Freddy und Brian, unten Roger und John.
0: Das ist ein Cursed-Bild. Das ist wirklich ein sehr Cursed-Bild,
1: ja.
0: Sag ich ganz ehrlich, wie es ist. Weißt du, was auch Cursed sein wird?
1: Mhm.
0: Karaoke. Es wird Karaoke auf dem Elbenwald-Festival geben.
1: Mhm.
0: Und ich habe das ganz miese Gefühl, wenn ich da mich beim Karaoke hinstelle, dass gewisse Leute mich dazu drängen werden, zu singen.
1: Definitiv.
0: Ich kann nicht singen. Ich habe eine Radiostimme, ich habe ein Radiogesicht, aber ich habe leider keine Singstimme. Das tut mir leid, sagen zu müssen, Kinders. Hier haben wir dann auch unter anderem den Elbenwald-Store. Ne, den wir ja vorhin schon erwähnt hatten. Da
1: cool.
0: habe ich zum Beispiel unter anderem, pass auf, da habe ich zum Beispiel unter anderem, ich habe ein Lieblingsshirt, ein neues, oder unter anderem, von Star Wars Episode 3. Das ist aus diesem Store.
1: Ist ja lustig.
0: Genauso wie mein Harry Potter und der Stein der Weisen Shirt. aus diesen Stores.
1: Wir sind hier in Deutschland, das heißt Harald Peter, bitte.
0: Harald Schmidt und der Stein der Weisen.
1: Genau der.
0: Und der, okay, gut.
1: Die haben aber sau viel, das
0: es ist
1: ja
0: eine Menge.
1: Wahnsinn.
0: Es sind ja auch 3 Tage, muss man sagen. Freitag geht's los bis zum Sonntag 18, 19, nee, wobei Sonntag geht's sogar bis 23 Uhr, weil ja in Elbenwald ein Konzert ist.
1: Ja, nice.
0: Da gucken wir aber auf jeden Fall gleich nochmal rein. Wir gucken nochmal auf die Programmpunkte, was unter anderem mit am Start ist. Da haben wir auch dann zum Beispiel den Geländeplan. Vorher, weil wir jetzt ja auch gut die Hälfte der Sendung geschafft haben, gehen wir nochmal in die Musik. Du hattest dir einen Song gewünscht gehabt aus dem Repertoire,
1: ja,
0: was ich heute eingepackt habe.
1: Ja.
0: Es ist, dieser Song hat in der Hinsicht nichts mit dem Elbenwald zu tun. In dem Sinne, dass es halt keine Band performt, die auf dem Elbenwald zu finden ist. Es
1: aber
0: ist der einzige
1: geil.
0: Song.
1: Bin ich ehrlich.
0: Hundertprozentig wird es das geben. Star Wars hat die Cantina-Band mit Dankeschön, wir sind die Cantina-Band. Wenn ihr Songwünsche habt, ruft sie einfach. Spielt denselben Song nochmal. Alles klar, denselben Song und los. Und was haben andere Fans, die halt nicht Science-Fiction-Fans sind? Richtig. Hobbits.
1: Der Tag gegen die Hobbits zu Isengard.
0: Warte mal, was? Wo nehmen sie die Hobbits hin?
1: Nach Isengard.
0: Nach Isengard?
1: Nach Isengard.
0: Die Hobbits nach Isengard?
1: Ja.

0: Ich also, sag's, wie es ist. Jetzt geht's mir besser.
1: Also manchmal frage ich mich selber wirklich, was zum Teufel spiele ich hier eigentlich? Sie bringen die Hobbits
0: einfach
1: nach Isengard. Wusstest du, Viggo Mortensen hat sich den Zeh gebrochen, als er im zweiten Herr der Ringe-Film diesen Helm von dem Uruk-hai weggekickt hat?
0: Das, keine Ahnung, nein, wusste ich nicht. Kann also, mich an die Szene auch nicht mehr erinnern, nicht? Bin ich ehrlich. Das ist zu lange her.
1: Weißt du, ich wollte gerade damit einen Witz machen, dass das der most well-known Film-Fact ist, aber okay, alles klar. Danke, dass du diese Überleitung gerade kaputt gemacht hast. Aber damit für euch da draußen, herzerfrischtes Moin zurück. Wir haben die erste halbe Stunde des CCCT, der 9. Ausgabe, übers Elbenwald-Festival durchgeballert. Kann man das so sagen? Ja, kann man so sagen, glaube ich.
0: Mal durchgezogen.
1: Ne? Durchgezogen, durchgeknallt. Durch ein Dings gezogen, durch einen
0: grünen
1: Fernseher. Ich weiß es doch nicht. Ladies and Gentlemen, wir haben es ja gerade schon gesagt. Wir waren gerade beim Line-Up. Wir haben festgestellt, Alter, da ist eine Menge. Das ist eine richtige Menge. Und so eine Menge braucht ja auch Platz. Und ich habe ja schon gesagt gehabt, Elmal Festival ist groß. Du selber warst ja noch nie in Cottbus.
0: Alter.
1: Ne? Ich weiß, pass auf, für alle die jetzt hier gerade nicht das visuelle Bild haben, auf dem Elbenwald, auf der Elbenwald-Seite habt ihr einen Plan, den Hallenplan quasi, also den Outdoor-Hallenplan könnte man sagen.
0: Der Hallenplan, ja,
1: es genau. Es sieht groß aus, der Spreeauer Park ist
0: groß anscheinend.
1: Also ich sag mal so, wenn du alles sehen möchtest, bist du so bei 3-4 Stunden. Aber auch wirklich durch Rushen quasi, ne? Du hast mehrere
0: Also auf jeden
1: Areale.
0: Fall größer als die Eger, würde ich sagen.
1: Nee. Das tatsächlich, der Spreeauer Park ist tatsächlich kleiner als die Eger. Das Krass. Auf jeden Fall. Was aber nicht heißt, dass es weniger gut ist, denn dadurch kommt es alles so ein bisschen, wie sage ich das, alles ein bisschen gemütlicher rüber. Und es ist wundervoll, dass wir da jetzt gerade im Hintergrund das Concerning Hobbit-Theme aus Herr der Ringe, die Gefährten hören. Weil Hobbits sind ja auch so kleine urgemütliche Leute. Ich sag's dir, wie es ist, auf dem Elbenwald kannst du dich nicht verlaufen und du siehst gewisse Leute öfters. Was aber auch einen gewissen Charme hat.
0: Also ich sag's dir so, wie es ist, ich würde mich 100 pro verlaufen und würde dich dann an der Information ausrufen lassen.
1: Oder du suchst ja einfach den See, ne? Den Elbenwaldsee. Es gibt zwei Eingänge, Eingang Nord, Eingang Süd. Eingang Süd ist unter anderem hier unten, ich hab's jetzt einfach mal hier für dich aufgerufen. Eingang Süd hat unter anderem einen riesigen Parkplatz, beziehungsweise auch den Einlass zum Camping. Du kannst auf dem Elbenwald, genauso wie zum Beispiel bei der Asia Arena oder bei anderen Festivals, halt klassisch campen.
0: Und da muss ich mal ehrlich fragen, warum hast du bei der Asia Arena letztes Jahr gecampt und nicht beim Elbenwald? Ich glaube, Elbenwald campen wäre 1000-mal geiler gewesen.
1: Unter anderem, das ist vollkommen richtig. Ich sag dir aber auch im gleichen Atemzug, du bezahlst 50 Euro als separates Campingticket. Zu den Ticketpreisen kommen wir nachher noch. Da habe ich gestern, wir haben es heute Dienstag. Ja. Ich war gestern am Montag live auf Twitch und wir sind da auch so ein bisschen aufs Elbenwald Festival zu sprechen gekommen. Wir kommen nachher nochmal zu den Ticketpreisen und das ist für mich so ein riesiger Punkt, den ich unbedingt anschneiden muss. Denn es geht nicht nur positiv zu. Das kann ich jetzt schon mal sagen.
0: Okay.
1: Auf jeden Fall hast du eine Campingwiese, wo du auch unter anderem eine Menge Leute triffst. Unter anderem die gute Monja, beziehungsweise einfach Teppich. Die war zum Beispiel letztes Jahr beim Camping mit dabei. Wird es auch dieses Jahr sein. Flo ist mit am Start beim Camping. Liebe Grüße an den wundervollen Atzen, den ich am Wochenende sehen werde.
0: Da muss ich jetzt mal was fragen.
1: Gerne.
0: Kannst du theoretisch auch mit, sag ich mal, bis zu einem gewissen Punkt auf dem Campingplatz mit chillen?
1: Nein.
0: Nein. Das ist also, wenn du kein Ticket hast, darfst du diesen Teil des Geländes nicht betreten.
1: Als regulärer Besucher darfst du diesen Bereich nicht betreten. Es ist so, dass du halt wirklich einen 50-Euro Campingticket brauchst, um diesen Campingplatz nutzen zu dürfen. Also, wenn es auch nur ist, dass du Freunde besuchen gehst, zum Beispiel.
0: Ich wollte gerade sagen, was ist denn, wenn jetzt deine Freunde, die du auf dem Elbenwald getroffen hast, gesagt hast, ja, komm auf einen Schluck Apfelsaft mal noch mit zu unserem Zelt.
1: Ist doof. Musst du dann auf dem Gelände machen. Geht nicht anders. Alternativ, ich muss sagen, ich habe das Große losgezogen. Unverhofft kam bei mir oft. Ich bin als Presse- bzw. als Content-Creator mit am Start. Ich habe vor ein paar Tagen tatsächlich die Genehmigung bekommen. Ich zum Beispiel darf auf den Campingplatz. Ich zum Beispiel darf auch dann Backstage bzw. in den Pressebereich. Ist ja klar, ne, wenn du Presse bist, dass du da wirklich einen separaten Bereich hast. Aber als normaler Festivalgänger darfst du tatsächlich nicht auf diesen Campingplatz.
0: finde ich nicht so gut geregelt.
1: Ist es nicht? Ich verstehe aber auch unter anderem warum. Weil du natürlich auf dem Campingplatz halt die ganzen Leute hast, die halt halt zum Camping da sind, die natürlich dann, also jetzt nicht ihre Ruhe haben wollen, aber du hast natürlich auch separate Klos, separate Duschen. Und dass das natürlich dann nicht von den regulären Leuten genutzt wird, verstehe ich bis zu einem gewissen Punkt. Sag ich ganz ehrlich.
0: Ja, verstehe ich auch.
1: Auch wenn es natürlich trotzdem ein Abgrenzen oder ein Ausgrenzen ist, muss man
0: ja
1: sagen.
0: Ja, finde ich irgendwie schon. Also ich finde, als Festivalveranstalter muss man auch so ein bisschen damit rechnen, dass man sagt, jo, lass mal noch auf ein Apfelsäftchen bei dir am Zelt chillen oder so. Wenn du einen langen Cosplay-Tag oder so hinter dir hattest und dich einfach mal irgendwie vor einem Camper oder vor einem Zelt chillen willst und dann kannst du das nicht mit Freunden, nur weil du kein Ticket hast, finde ich ein bisschen
1: weiß
0: übertrieben.
1: Ich nicht. Ja, es ist immer so eine Sache, muss man sagen. Jetzt weiß ich auch zum ersten Mal, ich habe mir, wie gesagt, jetzt hier den Plan aufgerufen, ne? Eingang Nord. Jetzt weiß ich auch zum Beispiel, was dieses verbotene Schloss ist. Das verbotene Schloss ist das Presse-Area. Geil, dann weiß ich auf jeden Fall, wo ich schon mal hin muss. Es gibt einen großen See im Spreeauer Park. Da ist zum Beispiel auch die zweite Bühne zu finden. Das ist dann in dem Fall die, wo haben wir es denn? Camp Half-Blood, beziehungsweise halt die zweite Bühne, die hier zu sehen ist. Die Hauptbühne befindet sich unten am südlichen Einlass. Das ist dann der Ort, wo es richtig zur Sache gehen wird. Da hast du auch eine riesige Wiese vor. Du hast links und rechts ein paar Bäume, beziehungsweise auch das Meet and Greet Zelt. Du kannst unter anderem dann auch dich für Meet and Greets mit den Bands anstellen zum Beispiel oder mit den Content Creatern, sonstiges. Und dann gehst du halt die Straße hoch. Die Straße weitet fort und fort. Du hast eine Bogenweide zum Beispiel. Du kannst Bogenschießen machen. Mhm. Ne? Die Star Wars Area, ne, wir hatten es ja schon gehabt, ihr habt die 501. ist wieder mit am Start. Es sieht viel aus. Auf einen Punkt. Wenn
0: es
1: man
0: sieht
1: zum
0: vor
1: Beispiel,
0: allen Dingen groß aus, finde ich.
1: Es sieht größer aus, als es ist. Das sage ich ganz ehrlich, wie es ist. Es ist, gerade wenn man jetzt zum Beispiel hier guckt, ich gucke gerade mal so in Richtung des Rosengartens. Ne? Das ist dann zum Beispiel die C-Bühne. Beziehungsweise wenn ich jetzt hier in Richtung und das
0: ich sehe deinen Pfeil überhaupt nicht. Achso,
1: der ist hier unten. Ne? Das ist hier. Gerade wenn man so in die Mitte guckt, sieht es alles ein bisschen sehr vieles auf dem Plan. Es verteilt sich aber gut. Da sind dann zum Beispiel unter anderem die Artist Alley mit dabei, der Elbenwald Store und die liegen halt alle sehr dicht beieinander. Weil es jetzt halt auch kein riesiger zweistöckiger Store ist, sondern halt wirklich einfach nur ein großes Zelt. Deswegen sieht es auf dem Plan tatsächlich gedrungener aus, als es ist. Es ist, wie gesagt, kleiner als die IGA oder die EGA, für alle die schon mal von euch auf einer Outdoor-Con waren. Es ist aber jetzt nicht allzu klein, dass man jetzt nach 2 Stunden alles gesehen hat.
0: Okay.
1: Und du bist ja auch hauptsächlich auf dem Festival auf dem Elbenwald wegen den Leuten. Unter anderem.
0: Ja, ne? Das stimmt.
1: Du hast also eine ganze Menge auf jeden Fall. Programmmäßig, wir haben jetzt hier auch den Programmplan, der ist auch schon offen tatsächlich.
0: Könntest du den mal für meine alten Augen ein bisschen größer machen?
1: Ein bisschen größer machen, ne?
0: Ja, bitte.
1: Also losgehen tut's am Freitag 12 Uhr. Da geht's das ja mit dem Bingo mit dem ersten Mal los und dann hast du halt nach und nach auf den mehreren Stages, auf den 3 Stages quasi die diversen Leute. Unter anderem, na klar, mit der Opening Night, beziehungsweise ab 20 Uhr hast du halt pro Tag jeweils die Headliner. Fiddler's Green ist es zum Beispiel 20.15 Uhr am Freitag. Dagenau ist es am Samstag 20 Uhr, beziehungsweise halt Tag der Helden als Closer zum Beispiel. Und Elbenwald in Concert ist das große Finale am Sonntag um 20.30 Uhr.
0: Feuerwerk?
1: Na, weiß ich nicht. Ich habe beim letzten Mal, muss ich sagen, habe ich das Elbenwald in Konzert tatsächlich nur zur Hälfte mitnehmen können. Das wird sich dieses Jahr ändern. Dieses Jahr werde ich es komplett mitnehmen. Ich kann es nicht sagen. Ich weiß auch nicht, womit sie beenden werden.
0: Also wenn ja, würde ich mich über ein Video vom Feuerwerk freuen.
1: Dadurch, dass ich halt als Presse mit dabei bin und sogar eine Drehgenehmigung habe, darf ich tatsächlich offiziell Video- und Fotoaufnahmen machen tatsächlich. Deswegen... Da war ich sehr, sehr überrascht tatsächlich. Das fand ich aber auch sehr, sehr schön.
0: Jetzt hast du ja Drehgenehmigungen gesagt.
1: Ich habe Drehgenehmigungen gesagt.
0: Dir ist bewusst, wenn viele gute Freunde das von uns hören, dass dann ein Video oder ähnliches quasi verlangt wird, erwartet wird.
1: Viele Leute wissen auch, dass ich tatsächlich vloggen werde und filmen werde, denn ich habe es tatsächlich auf den Social Medias öffentlich gemacht. Ob das jetzt gut war oder nicht, ist die nächste Frage. Ne?
0: Warte mal, mach nochmal hoch,
1: ich
0: bitte.
1: Ich mach nochmal hoch.
0: Tänze aus der Bridgerton-Zeit, wie schön.
1: Ja, es gibt Workshops.
0: Oh mein Gott.
1: Offene Workshops zum Beispiel. Ne?
0: Wie cool.
1: Findet ihr alles auf dem Elbenwald-Festival, auf der offiziellen Elbenwald-Festival-Seite. Ich guck gerade mal so ein bisschen in Richtung Zeit. Wir haben noch 20 Minuten.
0: Nur noch?
1: Das ging schnell. Ich würde tatsächlich einen Song noch spielen. Weißt du was? Wir spielen es riskant heute. Oh. Wir spielen es riskant und quatschen. Ganz einfach. Sonst hätte ich jetzt noch einen Song eingespielt. Aber
0: also auf so einen Song hätte ich aber trotzdem noch Bock, muss ich sagen.
1: Also einen spielen wir auf jeden Fall noch gegen Ende. Es wäre dann entweder Fiddler's Green mit Whiskey in a Jar oder Zweiraumsilke mit dem Elbenwald-Festival-Song.
0: Ich bin für Zweiraumsilke, einfach nur, weil ich den Namen auch schon geil finde.
1: Machen wir. Geil. Dann können wir nämlich noch über einen ganz wichtigen Punkt reden. Und zwar die Tickets. Elbenwald-Festival ist nicht günstig. Das muss ich hier einmal glasklar sagen. Zum Vergleich, für 2 Tage Comic-Con Stuttgart, die ja wirklich groß ist, also wirklich, wirklich groß, verlangt der Veranstalter 80 Euro pro Person. 40 Euro pro Tag, geht vollkommen klar. Ich mache jetzt einfach mal ganz kurz die Ticketspalte auf.
0: Und dann sagst du einfach mal nichts und lässt mich mal meine Reaktion.
1: Genau, beziehungsweise ich bitte dich mal ganz kurz die Augen zuzumachen, denn ein Paket werden wir auf jeden Fall ansprechen müssen. Ich werde mal ganz kurz hier...
0: Du sagst aber schon Bescheid, wenn ich die Augen wieder aufmachen kann, ne?
1: Es gibt natürlich auch Merchandising, gar keine Frage. Es gibt zum Beispiel... ich mach mal so ein bisschen was auf hier tatsächlich, ne? Wir fangen mal mit dem Merchandise an.
0: Ich möchte aber auch Merchandise sehen.
1: Du darfst gerne die Augen aufmachen. Es gibt Socken zum Beispiel. 10 Euro, wundervolle Socken, ne? Das Merchandise vom Elbenwald-Festival ist ziemlich geil. Es gibt eine Picknickdecke unter anderem, 20 Euro.
0: Kann man die auch direkt vor Ort kaufen?
1: Ja, vor Ort kann es aber sein, dass die Kapazitäten begrenzt sind tatsächlich.
0: Wenn du kriegst du mir ein paar Socken mit, ich finde die cool.
1: Man kann es hier vorbestellen unter anderem und dann quasi dort kaufen, dort beziehungsweise einsacken. Es gibt ein Line-Up-T-Shirt, so wie bei jedem Festival, ne, wo dann natürlich dann hinten das Line-Up draufsteht, beziehungsweise halt das Datum. Und jetzt wird's interessant. Wir hatten ja schon das Thema Tickets.
0: Ich mach nochmal kurz die Augen zu.
1: Du darfst gerne offen lassen. Okay. Wir hatten schon das Ticket. Mehrtagesticket 150 Euro.
0: Was?
1: 3 Tage. Wobei man sagen muss, 3 Tage 50 Euro geht immer noch. Hm. Für das Line-Up, was da gegeben ist, wenn du halt wirklich ein großer Fan von der einen oder anderen Band bist, im Idealfall von mehreren, dann rentiert es sich.
0: Weiß ich nicht.
1: Krasser wird's bei den Tagestickets. Samstag-Tagestickets 85 Euro, Freitag 70 und am Sonntag 75.
0: Das ist unverschämt. Sorry, finde ich absolut unverschämt, finde ich nicht cool. Und was man bei dem Mehrtagesticket noch sagen muss, da steht nämlich extra da, ohne Camping.
1: Ohne Camping.
0: Das heißt, du blätterst für ein komplettes Wochenende alleine schon plus Camping 200 Euro hin.
1: Und das sind nur die Basics. Denk mal noch an die Anfahrt.
0: Richtig.
1: Denk an
0: Spritkosten, Versorgung. Du willst dir vielleicht auch noch was Kleines auf dem Festival holen. Finde ich... bisschen zu viel.
1: Pass auf, der Knaller kommt jetzt, Kines, und ich bin auf deine Reaktion gespannt. Wir hatten es gestern on Stream. Es gibt ein Fellowship-Paket. Dieses Fellowship-Paket hat eine so horrend hohe Summe, dass ich gestern von allen Wolken abgefallen bin. Ich mach's dir einfach mal auf und werde mal ganz kurz deine Reaktion hoffentlich dabei haben.
0: Was?
1: 409 Euro als Upgrade-Paket. Upgrade.
0: Was ist denn da drin? Lass mich
1: du
0: mal
1: hast
0: gucken.
1: Unter anderem, ich lese vor, kein langes Anstehen am Einlass und bei dem Meet and Greet Zelt. Du hast ein kleines Merch-Paket, Becher, Bauchtasche und mehr, einen Verzehrgutschein im Food Court von 50 Euro, du hast eine VIP-Lounge mit Snacks, Getränken und eigenem Klo, einen persönlichen Ansprechpartner, einen gratis Parkplatz und beim Pre-Open und du kannst 30 Minuten am Freitag vor allen anderen in den Elbenwald-Bazar. Für 409 Euro plus dein reguläres Ticket von eventuell 150, wenn du ein Mehrtagesticket hast. Das heißt, wir packen auf diese 200 Euro Minimum nochmal 409 drauf. Du bist bei 609 Euro plus Sprit, allem dumm. Ich bin gestern auch aus allen Wolken abgefallen.
0: Ich habe starke Schmerzen, wenn ich das sehe. Also,
1: Es ist krass. Es ist wirklich krass. Hm. Und jetzt kommt nämlich der nächste Fakt. Und das, wie gesagt, es ist nicht alles schön. Es gab vor ein paar Wochen einen Post vom Elbenwald-Festival auf den sozialen Medien.
0: Das wollte ich lustigerweise auch gerade ansprechen.
1: Dass weniger Tickets verkauft worden sind als die letzten Jahre. Und dass man gucken muss, ob das nicht, was jetzt kommt, dass Elbenwald 26 nicht vielleicht sogar das letzte Elbenwald ist, so wie es aktuell stattfindet.
0: Ich frage mich nur, warum?
1: pass auf, das sind ja nicht nur die Preise. Letztes Jahr, ne, lieber an den guten Markus, lieber an den guten Pixeltube, gab es eine Regelung, die Fotografen verboten hat, die halt als reguläre Leute da waren, ihr Equipment mitzunehmen auf das Festivalgelände. Du musstest dich als Presse bzw. als Creator akkreditieren lassen, um deine Kamera mit Wechselobjektiv mitnehmen zu dürfen. Dann...
0: Also... Meine persönliche Meinung.
1: Gerne.
0: Die Preise gehen meiner Meinung nach gar nicht. Die Regelung letztes Jahr, da habe ich mich letztes Jahr schon drüber aufgeregt, weil ich das nicht nachvollziehen kann. Einerseits sagen sie, ja, wir können das Elbenwald-Festival so, wie es in der Form gemacht wird, nicht weiter vorführen, weil sie keine Tickets ordentlich verkaufen. Mhm. Dann würde ich doch einfach mal ein bisschen mehr, so dumm das klingt, unternehmerisch denken. Wenn ich den Leuten erlaube, ihr Equipment mitzunehmen, die Location zu nutzen und sowohl von der Location als auch von den Cosplayern geile Fotos zu machen, damit ich die dann auf Social Media verbreiten kann, komme ich doch gleichzeitig an mehr Leute ran für Tickets. Und wenn ich dann die Tickets noch ein bisschen erschwinglicher mache, ohne dass die Leute dann denken müssen, oh, ich würde schon gern zum Elbenwald-Festival, ich würde aber auch gerne noch am Ende des Geldes ein bisschen Monat übrig haben. Oder umgekehrt. Wäre das doch eine klare Sache. Das würden, bin ich mit 100% sicher, es würden mehr Leute zu Besuch kommen, wenn die Preise erschwinglicher werden.

0: gutem Gewissen sagen, dass die Cosplay-Szene, die Letzten werden die sagen, nee, also das mache ich jetzt nicht. Mhm. Ich verlinke doch nicht das Elbenwald-Festival, so ein Quatsch.
1: Also, zumal du ja das Festival oder die Convention, wo du hingehst, meistens sowieso verlinkst, wenn du spätestens halt genau auf dem so. Weg dahin bist. Ne? Ja, das ist vielen Leuten mies aufgestoßen. Es gab unter anderem auch...
0: Verständlich.
1: Also ich weiß auch dieses Jahr, dass weniger Leute kommen. Also man weiß ja unter anderem, wer zu welchen Cons kommt. Ne? Das ist ja, du hast ja mittlerweile irgendwann deine Standleute, wo du halt weißt, ah, die sind ebenfalls am Start. Es gab zum Beispiel die guten, ich glaube, Evan Cosplay war es gewesen. Der, den kennst du als Loki vielleicht, der halt wirklich optisch sehr, sehr nah an Tom Hiddleston rankommt.
0: Ist das der, der mit mir in Dortmund mal zusammen auf der Bühne war, wo ich seinen Spruch weggenommen habe?
1: Ja, ich glaube ja.
0: Ja, Grüße gehen raus.
1: Der ist zum Beispiel vom Elbenwald Festival als Creator abgelehnt worden. Unter anderem, ohne ersichtlichen Grund. Markus zum Beispiel, wie gesagt, ne, der gute Pixeltube, wie gesagt, ne, Liebe an dich, Markus, wenn du das hier hörst, hatte mal nachgefragt gehabt zum Beispiel, warum er denn keine Kamera mitnehmen darf. Er wollte einfach nur eine Erklärung.
0: Ja.
1: Der Frage ist komplett ausgewichen worden. Es gab eine Antwort vom Elbenwald Festival, die aber so nichtssagend war wie... wie einen Geburtstagsgruß eines Politikers zum Beispiel. Das war jetzt ein mieser Vergleich, aber...
0: Nein, ich check schon, was du meinst.
1: Zum Beispiel, ich hatte mich ja auch... Das Ding ist, ich hatte mich ja auch beworben gehabt als Presse, als Creator. Ich wollte einfach nur, ne, ich hatte angefragt gehabt, ey, ich will einfach nur ein bisschen filmen, vloggen, kann ich das bei euch machen? Das und das ist mein Equipment. Und mit der Person, mit der ich geschrieben hatte, kam dann auch regelmäßiger Kontakt. Und dann ging es um die Drehgenehmigung. Und da kam dann plötzlich nichts mehr vom offiziellen Presseaccount.
0: Ja, und das...
1: Deswegen war ich so erstaunt, als ich dann angenommen war, dass ich dann die Drehgenehmigung angefragt habe und die nicht mal innerhalb von 24 Stunden in meinem E-Mail-Postfach war.
0: Ja.
1: Das war krass. Das dann kombiniert mit den Preisen.
0: Und das, da muss ich jetzt wirklich sagen, das gibt mir das Gefühl, als ob die jetzt so, weil das war ja wirklich Last Minute, wenn man bedenkt, das war letzte Woche.
1: Ja,
0: wo du diese Genehmigung,
1: nicht mal zwei Wochen vom
0: nicht
1: Festival.
0: Nicht mal zwei Wochen vom Festival. Das kommt für mich jetzt so ein bisschen rüber, so von wegen, vielleicht wäre ja ein bisschen Werbung doch ganz gut. Mach mal auf den letzten Drücker noch ein paar
1: Zusagen.
0: Die letzten
1: Register ziehen.
0: Ja. Ne?
1: Das ist richtig. Ob es das ist, wir wissen es nicht, wir können nur mutmaßen. Ich habe festgestellt, das Elbenwald Festival macht sich leider, und man muss wirklich leider sagen, hier und da eben Probleme, wo keine Probleme sein müssten.
0: Definitiv.
1: Gar keine Frage. Nichtsdestotrotz, das war jetzt alles ein bisschen sehr negativ zum Ende hin, muss ich sagen. Ich habe letztes Jahr meinen Spaß auf dem Elbenwald-Festival gehabt, bis auf den Sonnenbrand, das war aber Eigenverschulden, da kann man natürlich nichts gegen sagen. Und ich freue mich auf dieses Wochenende, was jetzt kommt. Ich freue mich auf die Leute und das ist ja unter anderem auch der Grund, warum man zu solchen Festivals geht. Du gehst wegen der Leute, unter anderem. Ne?
0: Ich glaube, es ist einfach so, das Elbenwald-Festival an sich ist, ich kann jetzt nur mutmaßen, ich war noch nie da, aber ist wahrscheinlich ein super, super geiles Festival, was richtig Spaß macht. Wo aber, glaube ich, einfach organisatorisch und unternehmerisch, entscheidungstechnisch Sachen nicht ordentlich gemacht wurden. Ich glaube, wenn das alles am Schnürchen gelaufen wäre, hätten die auch wahrscheinlich deutlich mehr Tickets verkauft.
1: Das ist richtig. Nichtsdestotrotz freue ich mich auf ein Wochenende. Das wird schön. Elbenwald.
0: Ich denke auch, dass das schön wird. Ich erwarte viele Fotos.
1: Weißt du, was nicht so schön ist? Wir sind am Ende.
0: Ist es schon
1: nicht
0: so weit,
1: am unserem physischen und psychischen Ende, sondern am Ende der Sendung, Kinders. Es ist krass, wie schnell so eine Woche wieder
0: eine Woche.
1: Wie so eine Stunde in einer Woche umgeht. Ladies and Gentlemen, falls ihr jetzt erst eingeschaltet habt zum Ende der Sendung, keine Sorge, ihr könnt das Ganze natürlich morgen nachhören im Programm des MB Radio Treff, 10 Uhr in dem Falle. Oder falls es dann nicht schafft, weil Arbeit oder Wochenende oder keine Ahnung was, gerne in der Mediathek vorbeischauen. Radio981.de. Dort findet ihr das Ganze für 7 Tage. Dann einmal hier.
0: Ja, oder falls die Menschen schon im Bett sind. Es gibt auch Frühschläfer, ne?
1: Ja, das ist richtig. Das ist richtig. Ansonsten seht oder höre ich den einen oder anderen, der hier zuhört, wahrscheinlich auf dem Elbenwald-Festival. Ne? Cottbus, Spreeauer Park, Kinders. Wir machen uns ein geiles Wochenende. Ich hoffe, dass das Wetter mitspielt. Ich hoffe, dass es nicht allzu krass warm wird.
0: Bitte achtet darauf, dass er Sonnencreme aufträgt. Danke.
1: Ja, das werde ich auf jeden Fall machen. Wir hören uns dann in der Konstellation, in der Form, in 2 Wochen wieder. Das ist dann in dem Fall der 20. Wir werden dann so ein kleines, ich werde dann in dem Fall ein kleines Resümee zum Elbenwald-Festival ziehen und dann geht es an das große Ding. Das große Ding in der zweiten Jahreshälfte.
0: Ja,
1: es geht dann am 20. mit Voraussicht in die Gamescom-Woche.
0: Beziehungsweise für mich Comic Park Rostock.
1: Siehst du, das ist doch geil. Dann machen wir eine Hälfte nächste Woche, in 2 Wochen machen wir eine Hälfte Comic Park Rostock, eine Hälfte Gamescom.
0: Es wird für mich nur sehr ungewohnt sein, nicht mit dir dahin zu fahren.
1: Es wird krass.
0: Aber wahrscheinlich habe ich da den

0: Den Flo an meiner Seite, Grüße gehen raus.
1: Ja, das kriegen wir doch hin, oder?
0: Schau Mama.
1: Das kriegen wir doch hin. Ansonsten, ich gucke auch gerade noch, weißt du, was wir vergessen haben?
0: Was haben wir denn
1: vergessen? Wir haben vergessen, bei Confinder reinzugucken.
0: Oh,
1: Leute,
0: no.
1: Unverbindliche Empfehlung, Leute. Confinder, guckt euch an. Elbenwald Festival natürlich ist aufgelistet. Ich habe es mir hier schon mal aufgerufen. Ich hab's vollkommen vergessen, mein Gott. Was ist denn los?
0: Ja, wir waren, glaube ich, zu sehr im Redeflow.
1: Was ist denn los hier heute? Unter anderem, aber auch zeitgleich. Wir sind in Kaiserslautern die Cosplay-Tage. Unter anderem aber auch in Kaiserslautern die Okatu-Party. Eine Aftercon Party in dem Falle. Im Bayernpark gibt es die Sci-Fi Nasche, dann gibt es unter anderem die Nippon-Con in Bremen vom 14. bis 16. Die Comic- und Manga-Convention in Oberhausen am 15. August beziehungsweise Geek Galaxy Europe in Mainz. Und dann unter anderem auch noch zum Beispiel die Anotopia in Lüdinghausen. Die Anotopia ist wieder ziemlich häufig vertreten. Alter, das ist ja,
0: ja.
1: Das ist ja krass.
0: Ja, und dann
1: noch. Und dann geht's los. Und dann sind wir,
0: und
1: schon,
0: dann sind wir schon wieder angekommen zu unserer nächsten Sendung.
1: Das
0: also,
1: finde ich wundervoll.
0: Bis dahin nicht weiterlesen, das verraten wir euch beim nächsten Mal.
1: Das definitiv, Kines. Wie gesagt, jetzt hier noch einen letzten Song für euch. Wir hatten es schon angesprochen gehabt. Eigentlich hatten wir jetzt hier die Wahl gehabt zwischen Fiddler's Green mit Whiskey in the Jar. Wir haben uns für Zweiraum-Silke entschieden. Zweiraum-Silke sagt mir sogar was. Ich darf mich jetzt nicht weit aus dem Fenster lehnen, die waren, glaube ich, sogar schon bei uns hier bei Radio 98.1. Ich müsste tatsächlich nochmal nachgucken. Ist auf jeden Fall
0: ein
1: etwas bekannterer Name.
0: Ich finde, das ist eine Frage, die können wir für die nächste Sendung festhalten und dann vielleicht eventuell beantworten. Kannst du ja mal nachschauen.
1: Das ist eine gute Idee. Insofern, Kinders, habt eine wunderschöne Woche. Wenn ihr zum Elmal-Festival fahrt, sagt gerne schönen guten Tag zu mir. Oder auch zu meiner Kamera. Oder
0: vor allen Dingen, sagt schönen guten Tag.
1: Schönen guten Tag.
0: Schönen guten Tag.
1: Einfach weiterlaufen. Habt euch noch ein wunderschönes Wochenende. Lasst es euch nicht allzu warm werden. Bleibt nerdig. Und insofern hören wir jetzt hier einmal Zweiraum-Silke mit dem offiziellen Song zum Elbenwald-Festival.

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0: Der Forschertag am Ostufer der Müritz wird verschoben. Aufgrund der laufenden Nachsorge beim Waldbrandgeschehen im Müritz-Nationalpark muss der geplante Forschertag am 22. Juli auf dem Campingplatz Bolterkanal leider verschoben werden. Geplant ist eine Nachholung des Termins am 19. August. Die Rangerinnen und Ranger werden derzeit für die Nachbereitung dringend benötigt. Die Maßnahmen auf der Fläche haben weiterhin höchste Priorität, sodass aktuell keine personellen Kapazitäten für die Durchführung der Veranstaltung zur Verfügung stehen. Für die entstandenen Unannehmlichkeiten wird um Verständnis gebeten. Der Forschertag am 19. August lädt ab 10 Uhr junge Forscherinnen und Forscher dazu ein, mit fachkundiger Unterstützung in das Leben der Müritz einzutauchen. Treffpunkt ist der Campingplatz C15 in Rechlin. Dort findet der beliebte Forschertag bereits zum 5. Mal statt und verspricht erneut ein echtes Abenteuer. Gemeinsam mit erfahrenen Umweltbildnerinnen und Umweltbildnern gehen die Teilnehmenden auf Spurensuche im Lebensraum Wasser. Ausgerüstet mit Keschern werden kleine Bewohner der Müritz vorsichtig eingefangen und anschließend unter dem Mikroskop genau unter die Lupe genommen. So wird sichtbar, was dem bloßen Auge sonst verborgen bleibt. Und wer nach so viel Forschergeist noch Lust auf Kreativität hat, kann sich einen Wasserskorpion auf die Hand oder gleich ins Gesicht schminken lassen. Kommt vorbei zum Forschertag am 19. August ab 10 Uhr auf dem Campingplatz C15 in Rechlin.
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0: Heute gibt es stärkere Bewölkung, aber auch vorübergehend Sonnenschein. Zum Abend hin werden die Auflockerungen dann auch größer. Allerdings sind vereinzelt schwache Schauer auch nicht so ganz ausgeschlossen. Die Tageshöchsttemperaturen liegen zwischen 19 und 22 Grad. Der Wind ist schwach bis mäßig unterwegs, am Bodden auch stark böig und kommt aus westlichen bis nordwestlichen Richtungen. Ein paar Windböen können in der Nähe der Ostsee mit dabei sein. Die kommende Nacht, da ziehen dann einige Wolkenfelder durch. Vielerorts bleibt es aber auch klar. Örtlich gibt's flachen Wiesennebel bei Temperaturen zwischen 12 und 8 Grad. Direkt am Bodden rund um 15 Grad. Der Wind schwach aus westlichen Richtungen. Morgen dann heiter bis wolkig und trocken bei höchsten Temperaturen zwischen 22 und 26 Grad. Der Wind schwach bis mäßig aus westlichen, später dann aus unterschiedlichen Richtungen. Die Nacht zum Sonntag, dann klart es auf. Oder es ziehen ein paar dünne Schleierwolken durch. Es bleibt niederschlagsfrei bei tiefsten Temperaturen zwischen 15 und 10 Grad und einem schwachen Wind aus Ost bis Südost. Und der Sonntag ist dann meistens heiter und trocken bei Temperaturen zwischen 28 und 31 Grad. Direkt am Bodden zwischen 25 und 28 Grad. Der Wind ist zunächst schwach bis mäßig aus Südost. Später dreht er dann auf Süd bis Südwest. Am Abend lässt er dann auch wieder deutlich nach und kommt dann aus unterschiedlichen Richtungen. Und der Montag sieht eher stark bewölkt aus mit schauerartigem Regen. 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

0: 55 Jahren. Seht das Foto auf Mediatop, das ist das Schicksal. Aber viel wichtiger, der 100. Geburtstag von Erika Schirmer.
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0: Am 31. Juli 2026 wurde Erika Schirmer, die Autorin dieses Gedichtes, 100 Jahre alt.
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0: Der für Krieg agitierende MDR besuchte sie in ihrem Seniorenstift. 1989 sendete im dortigen Sendegebiet für den Frieden das Fernsehen der DDR. Und hier sprach Erika Schirmer 1981.
2: Deswegen habe ich 1949 geschrieben. Also als es dann zur Friedenstaube kam, ich hatte ein Plakat gefunden von Picasso. Und das zeigte die Friedenstaube eigentlich in einer gemalten Form, wie ich es noch nie gesehen hatte.
0: Auch Jürgen Eger sang das Lied. Was tut man an, ihr und uns, in der heutigen Logik des Krieges? Hoffen wir, dass sie nicht noch mehr erleben muss. Die ehemalige Techno-Plattenfirma Kontor hat sich breit aufgestellt, aber Dance liefert sie immer noch ab. Hier ist Teller 2XLC.
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Simon, Eileen, den kennt man, Dexys, Midnight Runners, Mediatop, Mecklenburg-Vorpommern, jetzt mit mir Marcel Fischer, Niklas Vaupel aus Kassel, gleich im Interview. Die beste neue Musik, jetzt mit mir Marcel Fischer, Petal, das ist Ariana Grande.

Andrew Butler aus New York versteht sich als Hercules and Love Affair. Der Name spiegelt griechische Mythologie, gehört in Mecklenburg-Vorpommern, Neubrandenburg 88.0, Malchin 98.7, Greifswald 98.1 via Mediatop. Die neue Single zusammen mit Hips and Lips, My Journey.

0: Excellent. Hercules and Love Affair aus New York.
1: New York.
0: Niklas Vaupel aus Hessen. Sei gegrüßt.
2: Hi. Hallo. Grüß dich, Marcel.
0: Du bist ein sehr junger Künstler und ich habe bei der Recherche über dich festgestellt, dass man gar nicht so viel feststellen kann. Dann bitte ich dich mal, uns Informationen über dich zu erteilen.
2: Genau, ich bin 33 Jahre alt, ich wohne in Körle, das liegt 20 Kilometer von Kassel entfernt, ist ein kleines Örtchen und in Nordhessen liegt das. Genau, ich bin Singer-Songwriter, liebe es Live-Musik zu machen und bin aber Teilzeit auch noch Erzieher im Kindergarten.
0: Kassel, da habe ich mal gearbeitet, ein paar Wochen nur, vertretend aus Thüringen kommend, das war 1990, 91, 92. Was kannst du so ein bisschen über die Stadt und das Umland sagen, auch kulturtechnisch?
2: Genau, Kassel ist hauptsächlich, würde ich sagen, bekannt für die Documenta, welche alle 5 Jahre stattfindet. Das Wahrzeichen ist der Herkules, welcher sehr beeindruckend ist. Ich finde, Kassel hat viele schöne Parks wie die Aue und ja, auch eine gute Einkaufsmeile. Grundsätzlich bin ich da sehr gerne, auch sehr oft. Gerade abends zum Feiern fahre ich in der Regel nach Kassel und ja.
0: Und Szene?
2: Und was?
0: Szene?
2: Die Szene? Die Musikszene, ich würde sagen, im letzten Jahrzehnt hat sich die natürlich dadurch, dass Milky Chance auch aus Kassel kommt und inzwischen eine internationale Großgröße ist. Beispielsweise aber auch Lea kommt aus Kassel, welcher in Deutschland, Österreich, Schweiz sehr erfolgreich ist. Würde ich sagen, hat sich dadurch schon bemerkbar gemacht, dass in Kassel einfach jetzt mehr geht an Musik. Es gibt viele tolle regionale Künstler. Es gibt beispielsweise, da war ich gestern Abend auch, das Hotlegs, welches regelmäßig Konzerte hat, aber auch mit Forst die offene Bühne, wo man sich eine halbe Stunde in Slots spielen kann. Und inzwischen ist es echt total cool in Kassel, auch als Musiker und ein breites Angebot. Viele Musikbars und natürlich auch Stadtfeste und ähnliche Feste, wo regelmäßig Live-Musik stattfindet.
0: Wie muss man sich das Umland vorstellen? Ich habe dich auf einem Foto gesehen mit Fachwerk im Rücken.
2: Das Umland ist eigentlich relativ grün. Es sind ganz viele Orte drumherum. Es ist, ja, es ist eigentlich vieles recht neu. Kassel wurde im Zweiten Weltkrieg ja ziemlich zerbombt und entsprechend wurde die Stadt danach wieder aufgebaut. Deswegen ist es an sich recht grün und auch viele neue, hübsche Gebäude.
0: Low heißt der Titel, der von dir bei uns gespielt wird. Erzähl mal etwas darüber. Das war ja mal der Name eines Albums von David Bowie.
2: Ah, spannend. Das hatte ich jetzt nicht auf dem Schirm. Low handelt von der Kraft der Niedergeschlagenheit, aber auch der Energie, welche man draus gewinnen kann. Ich glaube, gerade wir Musiker bedienen uns oft an der Niedergeschlagenheit und daraus kann man unheimlich viel gewinnen. Auch wenn niedergeschlagen sein ja erstmal ein doofes Gefühl ist irgendwo, finde ich, versuche ich in Low natürlich einmal reinzupacken oder zu sagen, was es mit mir macht. Aber auch, finde der Satz feeling high when I'm at my low. Also ich fühle mich euphorisiert, wenn ich niedergeschlagen bin. Und das ist schon darauf bezogen, dass ich gerade in den Phasen der Niedergeschlagenheit unheimlich gut Songs schreiben kann und möchte eigentlich dieses Wort niedergeschlagen nicht depressiv nicht depressiv nennen, sondern eher darauf klicken, was man aus dem Gefühl herausholen kann, dass man es positiv angeht. Und ja, der Song an sich ist sehr energiegeladen und soll einfach genau dieses ausdrücken, dass man aus der Niedergeschlagenheit einfach auch viel rausholen kann.
0: Über den Song und über die Musik sprechen wir gleich. Bei David Bowie war Low ja eines der Berlin-Alben und da kann man, glaube ich, mit Sicherheit sagen, da war er durchgehend stoned. Wir hören jetzt Niklas Vaupel, Low.

0: Mit Low haben wir gehört. Kraftvolle Popmusik, so in etwa würde ich das beschreiben. Wo liegen denn deine musikalischen Wurzeln? Was war denn so das Erste, was du gehört hast? Anfang 30 bist du, rechnen wir mal so 10, 15 Jahre drauf. Das muss ja so um 2010 in etwa gewesen sein.
1: Ich würde sogar sagen, ich bin 1992 geboren. Ich hatte meine, also an welche Bands ich mich auf jeden Fall erinnere oder welche Künstler, welche ich total toll fand damals in der Grundschule, war Eminem. Das war auch mein erstes Album, was ich mir gekauft habe, The Eminem Show. Ich fand damals von Pink Don't Let Me Get Me total cool und Linkin Park.
0: Da warst du ja ganz klein noch.
1: Da war ich noch recht jung, ja. Aber ich habe mich immer schon für Musik interessiert und habe auch vor allem als kleines Kind wohl schon, auch immer wenn ich mit 2 Jahren, haben mir meine Eltern ganz oft erzählt, eine Rassel in der Hand hatte, habe ich eigentlich immer schon drauf losgesungen und es war früh abzusehen, dass ich großes Interesse an der Musik habe. Und entsprechend hat mich gerade Musik schnell abgeholt und in ihren Bann gezogen. Und ich habe wirklich gerade auch im Grundschulalter schon die Musik von Eminem, Pink, Linkin Park hoch und runter gehört und mich viel mit der Musik beschäftigt. Hab dann auch tatsächlich mit 8 Jahren, glaube ich, war ich damals mit Blockflöte angefangen und habe da so meine ersten Erfahrungen gemacht mit Noten und sowas. Und mit 12 oder 13 Jahren bin ich auf die Gitarre umgestiegen und habe dann auch, sobald ich den ersten Akkord spielen konnte, meinen ersten Song geschrieben, welcher damals natürlich irgendwie um Schule und so Sachen ging. Und jetzt noch nicht professionell war, aber ich habe definitiv total schnell angefangen, Songs zu schreiben und habe das noch mein Leben lang verfolgt und mir da meinen Traum auch entwickelt, Musiker zu werden. Ja, genau.
0: Lief im Haushalt deiner Eltern viel Musik? War ja die Zeit von Diva zum Beispiel, als du klein warst?
1: Ich habe selber mit meiner Schwester immer viel MTV und Viva geschaut. Mein Großvater ist mit dem bin ich im Haus aufgewachsen. Der hat Trompete gespielt, hat einen Gesangsverein geleitet und ganz viel im Orchester gespielt und so Geschichten. Deswegen war Musik schon immer sehr präsent. Mein Opa war immer im Keller und hatte seinen Musikraum und hatte da ein Keyboard stehen und verschiedene Instrumente. Und auch da habe ich mich schon in frühen Jahren viel ausgetobt und viel über Musik kennengelernt.
0: Wie hat sich das dann so verändert? Mit Viva hast du ja dann noch so starke Linien gehabt, die auch einen gewissen Sound für eine Generation vorgegeben haben. Spätestens dann mit YouTube ist das anders geworden, viel individualisierter. Wie würdest du heute den Blick auf das Musikgeschäft werfen?
1: Ja, definitiv war das früher mehr gesteuert auch. Jetzt heutzutage kann man natürlich gefühlt alles hören, jede Richtung, und es ist total überflutet, der Markt, würde ich fast behaupten, da so viel Musiker inzwischen gibt und man eigentlich auch so schnell Musik veröffentlichen kann. Und dadurch würde ich sagen, ist Musik definitiv irgendwo auch schnelllebiger geworden und man befasst sich, denke ich, nicht mehr so mit Künstlern, wie man das früher gemacht hat. Ich denke, jeder hat so seine 2, 3 Lieblingskünstler, die er auch hört, aber ansonsten würde ich sagen, ist es viel mehr und viel bunter geworden, was Musik angeht.
0: Sehr wichtig ist auch eine technische Komponente. 7, 8 Jahre bevor du auf die Welt gekommen bist, war ein ganz großes Thema Digital Mastering. Also da wurde dann in die Studios das Digitale hineingeschleift. Und ich kann mich erinnern, Dire Straits, als die Platte mit Money for Nothing damals erschienen ist, Brothers in Arms hieß sie, das waren regelrechte Materialschlachten. Da ging es dann auch noch kaum um die Musik, sondern um was da so an neuer Technik aufgefahren wurde. Und in den 90er Jahren war das noch so, da war ich dann schon beim Radio, wenn dann Altstars irgendwas veröffentlicht hatten und kein großes Studio mehr im Rücken, dann klang das auch in der Regel scheiße, sag ich mal recht offen. Da hast du die schlechteren Instrumente, die schlechteren Overdubs gehört, und das ist ja heute nun vorbei. Heute kann im Grunde genommen jeder am Rechner da was zusammenzimmern. Ist das auch eine Art Demokratisierung oder ist da die negative Seite, dass halt eine Überflutung stattfindet?
1: Ich sehe beides drin. Ich finde es natürlich selber auch total schön, dass man, auch ich habe zu Hause ein kleines Homestudio, wo ich jetzt nicht meine Produktion mache, aber einfach zum Üben und auch um Coversongs mal einzusingen oder. Ist es natürlich einfacher geworden und es ist auch schön, auch gerade Milky Chance aus Kassel hat ja damals ihr Album selbst produziert und das wäre früher nicht gegangen, dass man in einem kleinen Raum sitzt und irgendwie die, ja, die Sachen einspielt und tatsächlich so tauglich hinkriegt, dass die auch ja qualitativ extrem stark sind. Dafür musste man früher definitiv in große Studios gehen. Das ist heute nicht mehr notwendig, wo ich natürlich auch einen Vorteil sehe, dass man schnell zu Hause was aufnehmen kann und ja, das eben auch schon auf einer sehr guten Soundqualität. Es ist aber dadurch natürlich auch die Überflutung, die stattfindet, und auch gerade würde ich jetzt auch Social Media mit reinnehmen, die Plattformen wie TikTok und Instagram, wo natürlich auch vieles drauf ausgelegt ist, irgendwie auf 15 bis 30 Sekunden, ja, so catchy wie möglich Themen zu suchen, die einfach für TikTok relevant sind und dass man damit einfach auch versucht, schnell viral zu gehen. Ich glaube, dadurch hat sich Musik ein Stück weit verändert, dass es gibt noch viele Musiker auch wie mich, die wirklich überlegen, welches Thema möchte ich bedienen und wie soll der Song am Ende werden. Ich glaube aber auch, viele machen es wirklich fürs Influencen, und ich glaube, da ist der Markt natürlich inzwischen sehr zwiegespalten und auf jeden Fall auch ja überfüllt.
0: Wie beurteilst du die Möglichkeit der sogenannten, wie ich sie nenne, künstlichen Intelligenz?
1: Ich hoffe, dass sich Live-Musik vor allem immer wieder durchsetzen wird, echte. Und sehe da natürlich, ist es ein präsentes Thema für mich, wo man natürlich auch so ein Stück weit eine gewisse Ehrfurcht vor hat, da man nie weiß, was wird die KI in Zukunft machen. Und es ist natürlich schon, wenn man sich KI-Songs anhört, schon krass, wie schnell und wie gut auch die Musik teilweise ist und wie perfektionistisch. Ja, aber der Vorteil ist andersrum wieder, wenn man handgemachte Musik selber macht, kann man auf Bühnen, das wird die KI nicht können, es sei denn in Form von Hologrammen oder sowas. Aber deswegen hoffe ich, dass sich handgemachte Musik immer wieder durchsetzen wird, dadurch, dass man sie live performen kann.
0: Du spielst regelmäßig live, es gibt auch aktuelle Termine, die findet man auf deiner Webseite. Du bietest dort neben eigenen Stücken natürlich auch Stücke von anderen Künstlern an. Was spielst du da? Was hast du im Repertoire?
1: Mein Repertoire ist sehr bunt gemischt. Ich spiele unter anderem, ich nenne jetzt mal ein paar Künstler, ich spiele Ed Sheeran, George Ezra, Robbie Williams, U2, Oasis, gehe eigentlich von den 80ern bis in die heutige Popmusik und bediene mich da sehr breit. Genau. Natürlich spiele ich auch immer meine eigenen Songs. Ja.
0: Das, was du gerade genannt hast, war sehr britisch.
1: Sehr britisch, das stimmt. Ich covere hauptsächlich Englisch. Ich mache ja auch englische Musik. Irgendwie kann ich damit am meisten anfangen, muss ich sagen. Ich habe zum Beispiel Sportfreunde Stiller, habe ich zwei Lieder in meiner Setlist, und dann hört es aber auch schon auf. Dann gehe ich mal teilweise natürlich mal auf Wünsche ein, wenn es heißt, kannst du mal das oder das Lied spielen, und wenn ich das dann drauf habe, dann spiele ich das auch. In der Regel ist es aber tatsächlich so, dass wenn man ein Konzert von mir besucht, da definitiv 98% englische Musik ist.
0: Ja. Erbarme die Hesse komme, Rodger Monotons. Wird wahrscheinlich schwierig, aber ist auf jeden Fall interessant. Dann wird dir mein Programm von Radio Marabu auf jeden Fall zusagen, weil da läuft auch tatsächlich schwerpunktmäßig sehr viel aus England, auch aus den USA, aber England hatte dort einen relativ hohen Stellenwert.
1: Ja.
0: Gibt es noch persönliche Lieblingstitel, die du nennen möchtest?
1: Ich liebe Take On Me von Aha live, finde ich total cool, gerade weil es wie bei meiner neuen Single Low auch viele Höhen hat, und ich finde, der ist total, macht mir total Spaß zu performen, mag aber auch total gerne so Songs wie Save Tonight von Eagle Eye Cherry, wo die Leute einfach gut mitsingen können und zu tanzen können. Sex on Fire zum Beispiel, da gibt's schon, also in der Regel mag ich eigentlich aus meiner Setlist jedes Lied, aber ich würde schon sagen, dass die Tanzbaren machen mir meistens am meisten Spaß, weil die Leute da immer super mitsingen und so abgehen können. In der Regel baue ich meine Konzerte oft aber so auf, dass ich die ersten Lieder erstmal ein bisschen ruhiger mache. Da kommt dann zum Beispiel von U2, With or Without You, solche Songs, die erstmal ruhig und balladig sind, und dann werde ich immer tanzbarer und schneller. Genau.
0: Ja, und da hast du ja jetzt auch was Skandinavisches erwähnt, Aha, und mit Sex on Fire, Kings of Leon, waren wir ja im US-amerikanischen Bereich. Sehr, sehr kleine Künstler übrigens, ich bin auch nicht so besonders groß, aber die sind noch deutlich kleiner. Dann beenden wir jetzt das mit einem großen Titel, Don't Give Up. Erzähl mal was darüber, Niklas Vaupel.
1: Don't Give Up, genau. Wie der Titel schon sagt, geht ums Nicht-Aufgeben, vor allem in zwischenmenschlichen Beziehungen, dass man ja kämpft für, wenn man jemanden liebt, und dass man durch Krisen geht zusammen und ja, der handelt vor allem vom Nicht-Aufgeben. Ich hatte den damals geschrieben in einer, ja auch in einer Krise in der Beziehung und ich finde, heutzutage habe ich eh das Gefühl, dass Beziehungen immer vergänglicher werden, schnelllebiger und dass viele auch zu schnell aufgeben und ich habe mich bewusst damit auseinandergesetzt, weiter zu kämpfen und natürlich aber zu schauen, immer lohnt es sich noch für etwas zu kämpfen oder gibt man es lieber auf und ja, darum geht eigentlich der Song, ums Nicht-Aufgeben in zwischenmenschlichen Beziehungen.
0: Wäre ich jetzt bei der Bravo, müsste ich dich fragen, ob du noch zu haben bist, mache ich aber nicht, wir spielen Don't Give Up, Niklas Vaupel.

Niklas Vaupe, Low. Auch der Albumtitel von David Bowies 11. Studioalbum 1977. Er fummelt mit Brian Eno und experimentellen Klangkulissen. Die Plattenfirma war entsetzt. Es taugte nicht fürs Weihnachtsgeschäft. Damals differenziert bewertet, führt es heute regelmäßig zu Orgasmen bei Musikkritikern. Der Rollende Stein, das Magazin Rolling Stone, wählte das Album in die Reihe die 500 besten Alben aller Zeiten 2003 auf 249, 2012 251 und 2020 206. Das Magazin Pitchfork kürte das Album zum besten

0: 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Das war die Hitsingle aus dem Album Low Sound and Vision, David Bowie. Es ist auch in einer Liste, die da heißt 1001 Album You Must Hear Before You Die, eine musikalische Anthologie von Robert Dimmery. Die Platten soll man hören, bevor man stirbt. Das kann ja nun, ich begann heute mit der kleinen weißen Friedenstaube, schneller gehen als gedacht.
1: Der Krieg muss nach Russland getragen werden.
0: Ich denke, sie werden ihn zu uns zurücktragen.
1: Freiheit ist für uns wichtiger als
0: mit den schon 1951 von Bertolt Brecht formulierten Folgen, die vielleicht auch Karat vor über 40 Jahren zu dem Höhepunkt ihrer Karriere inspirierten, der blaue Planet. Ich meine, bevor ihr die ollen Westplatten hört, über 1000. Hört mal, Dirk Pohlmann, das ist besser, hier auf Mediatop jetzt. Und nehmt mit Karat

0: Verantwortlich für diese Sendung ist Andy Mehrgans.
1: Wie heißt es doch manchmal so schön, einmal so blau sein wie der Himmel. In dem Falle vielleicht eher so blau sein wie der Planet, weil der Himmel, naja, wirklich blau heute ja auch nicht. Und damit, und es gibt übrigens immer wieder Gründe dafür, damit übrigens hallo und herzlich willkommen hier bei Freitag nach 1 im Wochenendstarter-Magazin auf Mediatop Radio. Verantwortlich für die folgende Sendung ist Dirk Pohlmann und der fängt heute mal so ganz völlig relaxed an. Und das, obwohl er eigentlich auch was zu feiern hat. Und wieso rede ich mit mir in der dritten Person?

Und wo wir gerade beim Thema Blau waren, vielleicht auch noch, vielleicht erinnert sich der ein oder andere noch an diese Percussion-Gruppe, deren Name durchaus auch ein Name für eine Holding für Floristik sein könnte. Genau, die Blue Man Group. Das ist jetzt eher was zum, ja, egal. Wir sind noch nicht beim schlechten Witz der Woche. Wir sind bei der Absage des ersten Titels und das waren Famara und Single City of Sun. Blackstone Cherry machen jetzt hier weiter und sind völlig mit sich im Reinen, denn sie sagen, I'm fine.

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1: Ich bin mit mir auch fein, weil ich hätte heute auch noch eine Kleinigkeit zu feiern. Also jetzt nicht wirklich. Ich habe heute übrigens Namenstag oder wie das auch immer hieß, Namensgebungstag. Also an diesem Tag von vor 15 Jahren hat man mir offiziell meinen Namen verliehen. Geburt war schon eine Weile her, logischerweise. Es ist keine Taufe. Nein, das ist

damit nicht gemeint. Es gab sowas anderes auch hier in der Gegend. Hieß das sozialistische Namensgebung oder so? Mir ist doch fast so. Okay, wir sind beim Essen und da gibt's ja auch den schönen Satz, das mit dem ganzen Eiweiß ist ja blöd, man sollte lieber Proteine essen. Nein, auch das mit den Proteinen ist vielleicht überdenkensfähig, fertig oder nötig, denn Tiere leben zum Beispiel länger, wenn sie nur wenig Eiweiß essen. Das zeigen aktuelle Studien und die Frage ist, wirkt sich das irgendwann auf den Protein-Hype auf? Dieses High-Protein, was es jetzt ja zurzeit überall gibt, ja, verkürzt das im schlimmsten Fall sogar das Leben, auch wenn es uns vorher erstmal vielleicht ein wenig fitter zu werden scheinen lässt. Man muss das ja sehr konjunktival ausdrücken. Ja, also ob jetzt das mit den Proteinen so gut ist und nicht nur Geldschneiderei, ist jetzt mal eine ganz andere Frage. Aber ich sag mal so, sowas gibt's ja immer mal wieder. Und man muss ja auch nicht jede Mode mitmachen.

Wo wir gerade von Ernährung gesprochen haben, Sui Seu oder so ähnlich, wie sich das auch immer ausspricht, man weiß das ja auch gar nicht, mit dem Titel Schwerelos, also Weightless. Im Radio Edit übrigens. Heather Nova machen jetzt hier weiter mit I Wish I Had a Mirror. Ja, das kommentiere ich jetzt mal nicht.

dass soziale Medien doch immer wieder für einen Blödsinn verbreiten. Man muss das einfach mal so sagen, auch wenn es denn noch irgendwelche Trends sind oder als solches gehypt werden. Und gefährlich, geht ja keinem was an, ne? Nein, es gibt sowas. Neuerdings übrigens auch sowas wie heißt das hier? Tenmaxing. Ich weiß nicht, ob ich es richtig ausgesprochen habe. Tenmaxing, ja. Der Trend übrigens, wenn man das mal versucht zu übersetzen, der Trend zum Sonnenbrand, ne? Also Hautärzte warnen intensiv vor Sonnenbrand. Also Sonnenbrand ist ungesund für die Haut. Es ist letztendlich eine Vorstufe auf dem Weg zum Hautkrebs. Also man wird empfänglicher für Hautkrebs, wenn man Sonnenbrand öfter mal gehabt hat. Also lasst das, ne? Schützt euch. Sonnencreme, T-Shirt oder auch beides. Ne, Schatten soll ja auch helfen. Aber auch im Schatten kann man einen Sonnenbrand kriegen. Dauert nur ein bisschen länger.

0: Absolutely fantastic. Würde ich das jetzt gerade nicht nennen, was wir gerade eben gehört haben, aber die Combo heißt halt so. Mit Water Feeling im Timster 9th Remix Edit. Ja, manchmal ist es auch, ne? Ist übrigens damit auch der Titel mit dem längsten Titel in dieser Sendung. Und apropos Neuaufgüsse der Woche, diese Woche ist auch eine neue Version reingekommen. Ihr erinnert euch doch noch an Modo mit 1, 2, Polizei, 3, 4, Grenadier und so weiter und so weiter. Ist jetzt in einer Hardstyle-Version rausgekommen, allerdings von einer anderen Combo. Spiele ich nicht in dieser Sendung. Aber vielleicht gibt's die ja nachher bei NBA Özels oder so. Lasst euch überraschen. Was wollte ich jetzt gerade sagen? Genau, Samuel Rösch kommt jetzt. Wobei mir ist so, als ob der eigentlich Samuel Rösch heißt. Und er gibt uns jetzt mal so das schöne Cabrio-Gefühl.
1: Warum

0: Scheiße.
1: Wir sind beim schlechten Witz der Woche. Frei nach dem Motto, keiner mag Besserwisser. Besserwisser. Oder ne? Genau so. Ja, schlechter Witz der Woche. Also Achtung, Füße hoch, der Witz kommt flach. Einmal Pommes rot-weiß. Gelb. Hä? Was? Pommes sind gelb.

Einmal so glücklich wie Il Civetto und Juli Gilde. Der Titel hieß nämlich gerade eben Glücklich. Inusa Davuda machen jetzt hier weiter mit Nobody Knows, No.

Ein Blick in die Netzaphorismen und da, schön war folgender unter anderem. Ich habe noch nie jemanden beim Joggen lachen sehen. Das ist eigentlich alles, was ich wissen muss. Auch schön, und das geht in eine ähnliche Richtung, wenn Influencer sagen, steht um 4 Uhr auf und geht laufen, das ist Alpha-Mindset. Nee, ist es nicht. Schau dir Alpha-Raubtiere an, Bären halten Winterschlaf und Löwen pennen den ganzen Tag. Auch schön, warum heißt es eigentlich Radsportbekleidung und nicht Strampelanzug? Und meine schönste Kindheitserinnerung ist, dass auf den Rechnungen noch nicht mein Name stand.

sowas muss auch mal sein. Love on Wings, das Ganze von Jay. Und jetzt kommen Armin van Buuren und Sascha mit Everlasting im Radio Edit. Everlasting, gab's da nicht auch mal was? Oh, nee.

Nee, da meinte ich dann offensichtlich doch einen anderen Titel. Everlasting Love, damit habe ich es verwechselt. Ne? Muss man ja auch mal so. Wir sind bei den Radio- und Fernsehtipps für den heutigen Freitagabend und das Wochenende. Und da finden wir unter anderem Schneewittchen und die sieben Zwerge, der Zeichentrick-Klassiker von Anno Dunemals. Das Ganze ist zu sehen auf dem Disney Channel und Super RTL hat die Minions im Programm. Kann man sich auch mal angucken. Gut, ZDF Neo hat wieder die englischen Krimiserien, die ich so sehr mag. Alles übrigens heute um 20.15 Uhr. Wir schauen auf den Samstagabend und finden dort unter anderem Die Schöne und das Biest auf dem Disney Channel und Kölner Dom. Kann man sich mal im Fernsehen angucken, weil Eintritt kostet ja mittlerweile 12 Euro oder sowas in der Art. Ne? Letzteres, also den Angucken mit einem gewissen Wladimir Kamina zusammen. Das Ganze läuft heute auf Dreisat um 20.15 Uhr. Und wir schauen auch noch auf den Sonntagabend und finden dort einen Spielfilm-Klassiker auf Arte, nämlich Studio 54. Auf Dreisat läuft gleichzeitig Till Reiners Happy Hour, das Takeover. 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

Wir hatten Clueless mit Bad Habit featuring Anita Aragonés. Mile und Michael Ilgen machen jetzt hier weiter mit einem Rums des Lebens. Nein, Drums of Life, so heißt das. Ist wohl irgendwas mit Schlagzeug.

Gab's nicht auch mal den Zirkel des Lebens? Ne? Circle of Life? War das nicht Dingenskirchen? Ich komme gerade nicht auf seinen Namen. Elton John oder war es doch Phil Collins? Einer von beiden, meines Erachtens. Und hier gerade Drums of Life. So, etwas Legendäres kommt zurück, hat allerdings gerade noch so ein bisschen Geschmäckle, weil man nicht genau weiß, wer dahinter steht. Der ICQ-Manager, der ist zurück und ihr erinnert euch noch? Genau. So klang das Ganze seinerzeit mal. Soll auch wieder so klingen, aber wie gesagt, momentan weiß man nicht genau, wer dahinter steht. Deswegen sollte man vorsichtig damit sein, damit zu machen. Gibt's momentan nur als Desktop-Anwendung. Wer weiß, ob es das mal irgendwann auch

Mensch, da hat ja die Musikredaktion mal wieder richtig schön aufgepasst. Nach einem wiederbelebten Messenger Back to Life im Radio Edit. Das Ganze klang jetzt etwas harsch, was dazu gehört, dass das Ganze von der entsprechenden Combo namens Harsch ist. Gone Global machen jetzt hier weiter mit Queen Eres Tu im Originalmix. Das ist nicht mal Englisch, ne?

Ich möchte meinen Lieblingssatz an dieser Stelle mal verallgemeinern. Ich und Fremdsprachen. 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Kiana! 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

Apropos Circle of Life, so schließt sich der Kreis dann auch zum Eingangsthema von wegen Blau und so, ne? Das hier hieß übrigens Coconut Rum and Coke im Originalmix von Kiana Ki und Mafio. Ich wünsche euch damit ein wunderschönes Wochenende. Und höre auf mit Detuned Nation und Wonderful Days im Ultra Festival Mix. Schönes Wochenende. Verantwortlich für diese Sendung war Dirk Pohlmann. Ciao, tschüss.

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Heute gibt es stärkere Bewölkung, aber auch vorübergehend Sonnenschein. Zum Abend hin werden die Auflockerungen dann auch größer. Allerdings sind vereinzelt schwache Schauer auch nicht so ganz ausgeschlossen. Die Tageshöchsttemperaturen liegen zwischen 19 und 22 Grad. Der Wind ist schwach bis mäßig unterwegs, am Bodden auch stark böig und kommt aus westlichen bis nordwestlichen Richtungen. Ein paar Windböen können in der Nähe der Ostsee mit dabei sein. Die kommende Nacht, da ziehen dann einige Wolkenfelder durch. Vielerorts bleibt es aber auch klar. Örtlich gibt es flachen Wiesennebel bei Temperaturen zwischen 12 und 8 Grad. Direkt am Bodden rund um 15 Grad. Der Wind schwach aus westlichen Richtungen. Morgen dann heiter bis wolkig und trocken bei höchsten Temperaturen zwischen 22 und 26 Grad. Der Wind schwach bis mäßig aus westlichen, später dann aus unterschiedlichen Richtungen. Die Nacht zum Sonntag, dann klart es auf. Oder es ziehen ein paar dünne Schleierwolken durch. Es bleibt niederschlagsfrei bei tiefsten Temperaturen zwischen 15 und 10 Grad und einem schwachen Wind aus Ost bis Südost. Und der Sonntag ist dann meistens heiter und trocken bei Temperaturen zwischen 28 und 31 Grad. Direkt am Bodden zwischen 25 und 28 Grad. Der Wind ist zunächst schwach bis mäßig aus Südost. Später dreht er dann auf Süd bis Südwest. Am Abend lässt er dann auch wieder deutlich nach und kommt dann aus unterschiedlichen Richtungen. Und der Montag sieht eher stark bewölkt aus mit schauerartigem Regen. 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

0: Fakten haben es ja manchmal nicht leicht in den sozialen Medien. Da wird jetzt ein bisschen nachgeholfen. Fun Facts ist ein neues, unterhaltsames Nachrichtenformat, das Fakten durch Humor und Prominenz zu mehr Reichweite verhilft. Bekannte Faktenfans präsentieren humorvoll und konstruktiv, was wirklich wichtig ist. So wird den Fakten auf die Sprünge geholfen und den Menschen aus dem Sofa. Die Hosts wechseln täglich, denn Fun Facts ist ein Gemeinschaftsprojekt. Statt Hetze, Heuchelei und Hass bieten Fun Facts Humor, Haltung und Hoffnung. Und weil es ja hier bei uns im Lande demnächst eine Landtagswahl gibt, gibt es auch eine Regionalausgabe von Fun Facts. In der sollen also Themen von vor Ort behandelt und über die entsprechende Plattform von Fun Facts in ganz Deutschland bekannt gemacht werden. Damit das auch klappt, werden die Zuschauerinnen und Zuschauer gefragt, was bewegt euch gerade in eurer Stadt? Und das Ganze wird dann mit dem Recherchepartner Korrektiv zusammen aufgearbeitet. Die Musikerin Soki ist als Host der Podcast-Aufzeichnung im Bürgersaal Waren mit dabei. Soki ist Musikerin, Antifaschistin, Ossi und Mutter. Sie spricht, schreibt, musiziert und argumentiert für eine befreite Gesellschaft, in der alle berechtigt und befähigt sind, ihr Leben selbstbestimmt und das Miteinander solidarisch zu gestalten. Die Veranstaltung im Warener Bürgersaal wird aufgezeichnet. Mit der Teilnahme an der Veranstaltung stimmen Besucherinnen und Besucher der eventuellen Nutzung von Bild- und Tonaufnahmen ihrer Person uneingeschränkt zu. Die Karten für Fun Facts mit Soki und Überraschungsgast gibt es in der Waren Müritz Information oder online unter bürgersaal-waren.de. Der Preis sind 25 Euro und die Veranstaltung selber findet übrigens statt am 26. August um 19 Uhr.
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Heute gibt es stärkere Bewölkung, aber auch vorübergehend Sonnenschein. Zum Abend hin werden die Auflockerungen dann auch größer. Allerdings sind vereinzelt schwache Schauer auch nicht so ganz ausgeschlossen. Die Tageshöchsttemperaturen liegen zwischen 19 und 22 Grad. Der Wind ist schwach bis mäßig unterwegs, am Bodden auch stark böig und kommt aus westlichen bis nordwestlichen Richtungen. Ein paar Windböen können in der Nähe der Ostsee mit dabei sein. Die kommende Nacht, da ziehen dann einige Wolkenfelder durch. Vielerorts bleibt es aber auch klar. Örtlich gibt es flachen Wiesennebel bei Temperaturen zwischen 12 und 8 Grad. Direkt am Bodden rund um 15 Grad. Der Wind schwach aus westlichen Richtungen. Morgen dann heiter bis wolkig und trocken bei höchsten Temperaturen zwischen 22 und 26 Grad. Der Wind schwach bis mäßig aus westlichen, später dann aus unterschiedlichen Richtungen. Die Nacht zum Sonntag, dann klart es auf. Oder es ziehen ein paar dünne Schleierwolken durch. Es bleibt niederschlagsfrei bei tiefsten Temperaturen zwischen 15 und 10 Grad und einem schwachen Wind aus Ost bis Südost. Und der Sonntag ist dann meistens heiter und trocken bei Temperaturen zwischen 28 und 31 Grad. Direkt am Bodden zwischen 25 und 28 Grad. Der Wind ist zunächst schwach bis mäßig aus Südost. Später dreht er dann auf Süd bis Südwest. Am Abend lässt er dann auch wieder deutlich nach und kommt dann aus unterschiedlichen Richtungen. Und der Montag sieht eher stark bewölkt aus mit schauerartigem Regen. 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

0: Und verantwortlich für die Sendung N-Börsitz ist meine einer, Daniel Schesiak. Moin da draußen, die N-Börsitz des Wahnsinns oder 4 Wochen Sommerferien sind hinter uns. 2 Wochen liegen noch davor. Wettertechnisch heute in Neubrandenburg. Zumindest ist es bedeckt, aber trocken. Mehr Wetter dann in 30 Minuten. Und was gibt's heute sonst noch auf die Lauscher für euch? Es gibt natürlich Themen, Motto, Feiertage. Dann auch ein Single-Charts-Update. Das heißt, eine Single, die 18 Jahre alt wird und eine Nummer 1 von irgendwo aus der Welt. Dann gibt's natürlich auch noch The Hottest Shit in Town. Neues Material. Dann illustre Meldung aus der großen, weiten Welt. Und habe ich irgendwas vergessen? Das erste, letzte Live-Wetter habe ich schon gesagt. Keine Ahnung. Also wenn mir was einfällt, dann sage ich euch das natürlich sowieso. Und am Anfang sowieso gibt's erstmal Hardstyle 3 Songs auf die Lauscher. Und dann hören wir uns hier gleich wieder.
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Tja, das hat aber ordentlich gerumst hier in den Boxen und in der Büchse oder keine Ahnung wo. Ja, Hardstyle, und zwar erstmal gab es Elevate mit Gonna Be Okay, dann Silent featuring Symbiotic Audio und Ascended und dann Bitchhakers und Gonna Be Alright. Yes, also der feine Unterschied. Und Unterschiede gibt es ja auch hinsichtlich Qualität und Preisen. Jetzt erstmal die erste Meldung, und zwar das extreme Sommerwetter in Nordwesteuropa bringt jetzt den Kartoffelmarkt ein bisschen durcheinander, nämlich weil Hitze und Trockenheit das Wachstum bremsen könnten. Industriekartoffeln knapp werden, und das bedeutet, man braucht ja die Kartoffeln unter anderem auch für die leckeren Pommes. Ja. Und es kann halt eben sein, dass letzten Endes das alles ein bisschen teurer wird. Ja, und man muss jetzt sehen, Ende August, da kommt dann die Haupternte, und nur rasche Niederschläge könnten den Preistrend abmildern. Ja, also es kann sein, dass eben eine Pommes keine 4 Euro kostet, sondern nur noch beim nächsten Mal dann 5 Euro. Na, auf jeden Fall hoffen wir mal, dass die Ernte der Kartoffeln gut ausfällt, viel Regen und so weiter, dass alles tüffig bleibt. So, dann eine Meldung aus letzter Woche, die es nicht mehr ganz geschafft hat, reinzurutschen. Und zwar für einen Internetstreich ist jetzt für einen französischen Studenten in Singapur ziemlich teuer geworden, das Ganze. Denn er hatte nämlich im März an einem Automaten für frisch gepressten Orangensaft zunächst einen Trinkhalm aus dem Spender gezogen, so weit, so gut, diesen aber abgeleckt und ihn anschließend, was noch schlimmer ist, wieder zurückgesteckt. Und das Ganze wurde gefilmt für seinen Instagram-Story, und ein Gericht hat den 19-jährigen Franzosen jetzt zu einer Geldstrafe von 600 Singapur-Dollar ungefähr umgerechnet 400 Euro verdonnert, nachdem er sich schuldig bekannt hatte und durch seine Aktion die öffentliche Ordnung gestört hatte. Ja, weil man ist ja, man weiß ja, in Singapur, ein Stadtstaat, und die legen da sehr großen Wert auf Ordnung. Also was hier in auf deutschen Straßen so als rumliegen würde, da würde das in Singapur gar nicht funktionieren. Da würde man Knöllchen verteilen, Strafen und so weiter. Und so ist das Ganze nun mal dort. Und es mussten auch, also es ist dem Betreiber auch noch ein Schaden entstanden für die Trinkhalme, denn es mussten, weil ein angeleckter Trinkhalm zurückgesteckt worden ist, mussten 500 Trinkhalme vom Automaten ausgetauscht werden. Und der Schaden, ja, liegt bei 3,30 Euro. Also für den Betreiber. Ja. Macht man einfach nicht. Was man auch nicht macht, ist, ja gut, kannst du machen, wenn du mit mehreren Leuten unterwegs bist. Alleine ist es ein bisschen schwierig, denn beim Rauchen ist einem Mann in Bamberg der Zug weggefahren. Ist jetzt nicht so dramatisch, würde man meinen. Nö, doch, weil in dem Zug saß nämlich seine Tochter, ein Jahr alt. Tja, denn er hat einfach nur mal am Bahnsteig geraucht und hat nicht mitbekommen, dass der Zug halt losgefahren ist. Unterwegs waren sie von München nach Erfurt, und in Bamberg hat er sich erstmal am Bahnsteig ein Zigarettchen angezündet und hat dabei die Weiterfahrt verpasst. Hat natürlich dann sofort die Bahnmitarbeiter kontaktiert. Die haben dann sofort die Bundespolizisten verständigt, und in Erfurt letzten Endes, da ging alles gut. Ja, Töchterchen wurde dann entgegengenommen und dem Vater überreicht. Menschenskinder, da ist er mal. Da rutscht einem doch die Hose, nein, das Herz in die Hose. Und Musik dazu gibt's jetzt von Def Cut featuring Tony L. Eins der wenigen Songs hier, die man ungestört sich anhören kann. Der Zug rollt, und wenn er erstmal rollt, dann rollt er, ohne schwer zu bremsen. Und danach gibt es neues Material. Dort ist Shit in Town hier auf Mediatop Radio. 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

Tja, das war neues Material, bunt, featuring Laura Spencer Smith und Stay. Ich lehne mich mal aus dem Fenster raus, abgesehen davon, dass es 16:39 ist. Ich glaube, es war so, Drum and Bass. Behaupte ich jetzt mal, ihr könnt mich gerne auch eines Besseren belehren und sagen, nee, dann müsst ihr euch irgendwie melden. So, Themenmotto Freitage habe ich ja schon eingangs der Sendung gesagt. Und zwar, heute ist er der internationale Tag des Bieres. Ja, darauf erstmal Schlückchen Bier. Und als kleine Information, der Alkoholgehalt der meisten Biersorten in Deutschland und Österreich liegt zwischen 4,5 und 6%. Und sogenanntes alkoholfreies Bier enthält meist noch eine geringe Menge Restalkohol. Und der Alkoholgehalt liegt je nach Herstellungsverfahren zwischen 0,02 und 0,5%. Und die meisten Fruchtsäfte enthalten von Natur aus durch Gärprozesse vergleichbare Alkoholmengen. Ja, und regelmäßiger Alkoholkonsum steigert das Risiko an Krebs zu erkranken. Daran sollte auch am heutigen Tag des Bieres erinnert werden. So, Musik dazu haben wir eigentlich fast immer schon gespielt. KIZ, featuring Drunken Master mit Bier. Gibt's aber nicht. Lasst euch überraschen, ich glaube, wir sind so ein bisschen auf Malle-Modus hier eingestellt. Dann haben wir auch noch am 8. August, das ist, also ihr könnt heute natürlich Bier kaufen, das und oder auch nicht, oder Wasser. Ne? Und wenn ihr eurer Katze einen Gefallen, eine Freude machen wollt, denn der internationale Katzentag, der ist nämlich morgen. Ausgerufen wurde er von der International Fund for Animal Welfare und wird in Deutschland von der Tiertafel ausgerichtet. Und das Anliegen der Aktion ist es, das Bewusstsein für die Bedürfnisse der Katzen zu schärfen und die Mahnung artgerechter Haltung und die Bekämpfung von Vernachlässigung und Misshandlungen stehen im Mittelpunkt. Also auch das Aussetzen der Tiere, vor allem der kleinen Katzen, Kitten, Babys und so weiter. Ne? Und an dem Tag wird der eigenen Katze oft besonders leckeres Essen serviert oder auch das ein oder andere Geschenk. So, und wenn ihr Lotto gewonnen habt, morgen, glaube ich, Abend, dann kann man vielleicht auch noch der Katze was Gutes tun. So, dann am 9. August ist der Tag der Buchliebhaber. Und ja, das ist so, nicht? Musik dazu dann von Ronja Lu und Bilderbuch Narzisst. Und dann sind wir auch schon beim Single-Charts-Update und eine Single, die 18 Jahre alt wird. Das alles bis noch 17 Uhr. Und jetzt habe ich es schon gesagt, wir sind ein bisschen Malle-Modus. Seht's mir nach. Ich habe wenig geschlafen über Nacht. Liegt aber nicht an Malle. So, bis gleich, Leute. Wie soll

Ja, 1648 hier auf dem Mediatop da Brandenburg. NBA selbst der Zweckwahnsinn ist. Oder zwei Drittel der Sommerferien sind vorbei. Zwei Wochen kommen noch und dann geht's los. Die Schule, jetzt geht's erstmal los mit dem Single Charts Update. Was ihr nicht sehen könnt, ja, es gibt auch Radio mit Webcams und so weiter. Ich muss hier gerade meinen Ständer hin und her schieben, ruckeln. Ne? Der sitzt hier nicht so ganz richtig. Und deswegen, ja, das ist hier manchmal so ein bisschen komisch. So, jetzt erstmal eine Single, die 18 Jahre alt wird. Da gibt es unter anderem Madonna mit Give It To Me, Cascada, Because The Night oder auch Luna, Portal Anoche, Danny Kravitz, Love, Love, Love. Es gibt aber Amy McDonald und der Song wird wirklich schon 18 Jahre alt. This Is The Life. Auch mal einen kleinen Applaus hier. Jetzt die Top 5, da hat sich nichts getan, auf der 5 geblieben. Tampa City ist Self-Aware auf der 4, Ügel mit Moving Through the Sun auf der 3, Kitsch Creek mit Blumengarten und Shirin David gut genug. Auf der 2 Samma Jam und Billa Joe mit Kilimanjaro, auf der 1 Shakira und Burna Boy mit Die Die. Und es gibt aber die Nummer 1 aus Spanien, Divito mit Rock'n'Roller. Oder war das Kroatien? Lasst euch überraschen.

so. Und das war natürlich nicht nur meins, auch Spanien, nee, war Kroatien, habe ich falsch aufgeschrieben. Also Divito mit Rock'n'Roller, das war schon richtig, aber halt eben das Land nicht. So, jetzt gibt's noch zwei Themen, Motto Feiertage, und zwar am Sonntag ist der Tag der Melone. Könnt ihr euch Zuckermelone, Wassermelone und so weiter kaufen, wie ihr wollt. Und dann am Montag, es passt die Arsch auf einmal. Sorry, ist aber so, denn es ist der Faulpelztag. Also, da kannst du nicht sagen, ich bleib jetzt mal zu Hause im Bett liegen, auf der Couch oder am Strand oder so. Nö. Also, wer das kann, ja, wer Urlaub hat und so weiter, kann es machen. Aber wer nicht, der nicht. Und Musik gibt es jetzt für euch dann auf die Lauscher von Montreal und auf der

So, 1 vor 5, jetzt noch das Programm auf dem Mediatop Radio. Von, lass mich gucken, 18 bis 19 gibt es die Jukebox, da gibt es Trance in the Mix. 1915 bis 1945 Internetradio Warn Rostock, 21 bis 22 Uhr folgt dann Heimspiel, wie ich gesehen habe. Also es läuft dann auch mal wieder. Und dann gibt es auch noch heute von 22 bis 24 Uhr Scheuern. Das war's für die NBR-Sitz für diese Woche. Nächste Woche wie immer wieder einschalten und verantwortlich für die Sendung NBR-Sitz war meiner einer, Daniel Schesiak-Rinjaum. Bis nächste Woche. Ciao, ciao, ciao.

0: Der Forschertag am Ostufer der Müritz wird verschoben. Aufgrund der laufenden Nachsorge beim Waldbrandgeschehen im Müritz-Nationalpark muss der geplante Forschertag am 22. Juli auf dem Campingplatz Golterkanal leider verschoben werden. Geplant ist eine Nachholung des Termins am 19. August. Die Rangerinnen und Ranger werden derzeit für die Nachbereitung dringend benötigt. Die Maßnahmen auf der Fläche haben weiterhin höchste Priorität, sodass aktuell keine personellen Kapazitäten für die Durchführung der Veranstaltung zur Verfügung stehen. Für die entstandenen Unannehmlichkeiten wird um Verständnis gebeten. Der Forschertag am 19. August lädt ab 10 Uhr junge Forscherinnen und Forscher dazu ein, mit fachkundiger Unterstützung in das Leben der Müritz einzutauchen. Treffpunkt ist der Campingplatz C15 in Rechlin. Dort findet der beliebte Forschertag bereits zum 5. Mal statt und verspricht erneut ein echtes Abenteuer. Gemeinsam mit erfahrenen Umweltbildnerinnen und Umweltbildnern gehen die Teilnehmenden auf Spurensuche im Lebensraum Wasser. Ausgerüstet mit Keschern werden kleine Bewohner der Müritz vorsichtig eingefangen und anschließend unter dem Mikroskop genau unter die Lupe genommen. So wird sichtbar, was dem bloßen Auge sonst verborgen bleibt. Und wer nach so viel Forschergeist noch Lust auf Kreativität hat, kann sich einen Wasserskorpion auf die Hand oder gleich ins Gesicht schminken lassen. Kommt vorbei zum Forschertag am 19. August ab 10 Uhr auf dem Campingplatz C15 in Rechlin.
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0: Heute gibt es stärkere Bewölkung, aber auch vorübergehend Sonnenschein. Zum Abend hin werden die Auflockerungen dann auch größer. Allerdings sind vereinzelt schwache Schauer auch nicht so ganz ausgeschlossen. Die Tageshöchsttemperaturen liegen zwischen 19 und 22 Grad. Der Wind ist schwach bis mäßig unterwegs, am Bodden auch stark böig und kommt aus westlichen bis nordwestlichen Richtungen. Ein paar Windböen können in der Nähe der Ostsee mit dabei sein. Die kommende Nacht, da ziehen dann einige Wolkenfelder durch. Vielerorts bleibt es aber auch klar. Örtlich gibt es flachen Wiesennebel bei Temperaturen zwischen 12 und 8 Grad. Direkt am Bodden rund um 15 Grad. Der Wind schwach aus westlichen Richtungen. Morgen dann heiter bis wolkig und trocken bei höchsten Temperaturen zwischen 22 und 26 Grad. Der Wind schwach bis mäßig aus westlichen, später dann aus unterschiedlichen Richtungen. Die Nacht zum Sonntag, dann klart es auf. Oder es ziehen ein paar dünne Schleierwolken durch. Es bleibt niederschlagsfrei bei tiefsten Temperaturen zwischen 15 und 10 Grad und einem schwachen Wind aus Ost bis Südost. Und der Sonntag ist dann meistens heiter und trocken bei Temperaturen zwischen 28 und 31 Grad. Direkt am Bodden zwischen 25 und 28 Grad. Der Wind ist zunächst schwach bis mäßig aus Südost. Später dreht er dann auf Süd bis Südwest. Am Abend lässt er dann auch wieder deutlich nach und kommt dann aus unterschiedlichen Richtungen. Und der Montag sieht eher stark bewölkt aus mit schauerartigem Regen. Und der Blick aufs Programm von Mediatop Radio für Sonnabend, den 8. 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

Und verantwortlich für die Sendung Jukebox ist meiner einer Daniel Schesiak. Moin, sind da draußen, Freitag, 18 Uhr. Eine neue Ausgabe der Sendung Jukebox. Und heute gibt es nochmal auf die Lauscher Trance Music by Schnapp. Das kann man auch mal erwähnen. Und ihr wisst wie immer, nicht lang schnacken, Kopf in Nacken, gute Unterhaltung und bis später.

Und das war die heutige Ausgabe der Sendung Jukebox mit Trance Music in the Mix bei Schnapp hier auf Mediatop Radio. Später anzuhören die Sendung dann in der Mediathek oder oldschool-mäßig Montagabend um 22 Uhr die Wiederholung. Nächste Ausgabe in 2 Wochen und verantwortlich für diese Jukebox war Daniel Schesiak.

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4: Vier Freunde und ein Floß. Was für ein schöner Sommertag. Die Sonne scheint und am Himmel ist kein einziges Wölkchen zu sehen. Der Hirsch Bastian und seine Freunde, die Füchsin Ronja und der Igel Benny, stehen am Flussufer und schauen dem Biber Max beim Planschen zu. Ach ja, seufzt Bastian mit einem sehnsüchtigen Blick auf das klare Wasser. Schwimmen müsste man können. Ja, das wäre schön, ruft Benny begeistert. Da hat Ronja eine Idee. Ich hab's, wir bauen uns ein Floß. Was ist das denn, wollen Bastian und Benny wissen. Ein Floß ist ein Boot aus Baumstämmen, erklärt Ronja wichtig. Aha, staunt Bastian. Und wo kriegen wir die Bäume her? Auch darüber hat Ronja schon nachgedacht. Die kann Max für uns fällen. Wir binden sie dann nur noch zusammen und schon kann's losgehen. Ein toller Plan, findet Bastian. Und auch Benny muss zugeben, so schlaue Einfälle wie du hat sonst niemand, Ronja. Stolz richtet Ronja sich auf. Ich bin halt eine Füchsin. Der pummelige Max findet die Idee mit dem Floßbau nicht so gut, denn Bäume fällen ist anstrengend. Aber schließlich ist er ein gutmütiger Biber. Was tut man nicht alles für seine Freunde? Seufzt Max, als er an einem besonders hartnäckigen Buchenstamm knabbert. Bastian und Benny geraten auch ganz schön ins Schnaufen. Ronja ist eine strenge Bootsbauerin. Du musst die Schilfhalme noch fester anziehen, Benny, schimpft Ronja. Sonst geht unser Boot kaputt. Außerdem brauchen wir noch viel, viel mehr Schilf, Bastian. Und wie viele Bäume muss ich noch fällen? Erkundigt sich Max vorsichtig. Ronja zählt. 1, 2, 3, 4, 5 haben wir schon. Dann brauchen wir noch 2. Oh je, stöhnt Max, meine armen alten Zähne. Ob unser Floß wohl jemals fertig wird? Murmelt Benny vor sich hin. Doch Ronja hat ihn gehört. Natürlich wird unser Floß fertig, ruft sie. Und da hat sie mal wieder recht. Einige Stunden später ist das Floß tatsächlich startklar. Okay, Jungs, es geht los, kommandiert Ronja. Bastian und Benny, ihr packt da drüben an und Max und ich hier vorn. Zusammen kriegen wir das Floß schon ins Wasser. Das hat ja prima geklappt, jubelt Max, als sie das Floß sicher zu Wasser gelassen haben. Bastian und Benny nicken begeistert. Juhu, wir schwimmen, freut sich Ronja. Schiff, ahoi! Was heißt denn das schon wieder? Fragt Benny verwundert. Das sagt man halt so, wenn man eine Bootstour macht, antwortet Ronja. Was du alles weißt, staunt Benny. Auch Bastian will in Bewunderung ausbrechen. Doch da fällt ihm etwas Wichtiges ein. Haben wir eigentlich auch ein Lenkrad? Bei Schiffen heißt das Ruder, verbessert ihn Ronja. Dann stellt sie fest, dass das eigentlich eine gute Frage ist. Hm, nuschelt sie kleinlaut, das müssen wir wohl in der Eile vergessen haben. Unterdessen treibt das Floß immer schneller flussabwärts. Und wie sollen wir jetzt zurück ans Ufer kommen, Frau Füchsin? Möchte Bastian wissen. Ausnahmsweise ist Ronja ratlos. Aber das soll natürlich keiner merken. Gott sei Dank kennt sich Max aus. Da vorn macht der Fluss eine Biegung. Mit ein bisschen Glück werdet ihr dort so nah ans Ufer getrieben, dass ihr schnell an Land springen könnt. Ja, genau, sagt Ronja gerade so, als wäre das ihre Idee gewesen. Und tatsächlich, mit einem großen Satz können sich Ronja und Bastian ans Ufer retten. Benny hat so kurze Beine, dass er huckepack bei Ronja mitspringen darf. Uff, japst die Füchsin, ich hätte wirklich nicht gedacht, dass Schwimmen so aufregend ist. Bastian tröstet sie. Macht nix, Ronja, schließlich kannst du nicht alles wissen. Da müssen die Freunde so sehr lachen, dass sie beinahe wieder ins Wasser fallen.

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1: Herzlich willkommen zur neuen Ausgabe von Loft FM, einem Spezial von der Intersolar 2026, der größten Messe Europas rund um das Thema erneuerbare Energien, Solarpanels, Balkonkraftwerke, Energiespeicher und vieles mehr. Es gibt einiges Neues Spannendes zu Produkten, Trends und Themen, die die Branche bewegen. Bleibt. Mein Name ist Thilo Ziegenhagen. Schön, dass Sie dabei seid.
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0: Intersolar 2026. Anne Herkelmann ist Senior Product Manager bei Ecoflow. Anne, was hast du uns Neues mitgebracht?
1: Wir haben heute dabei die brandneue Ecoflow Stream Series. Ein schönes Paket vom normalen Balkonkraftwerk, wie man es kennt, bis hin zur wirklichen Lösung fürs ganze Haus. Es wächst mit dir.
0: Was sind die Highlights und was wurde genau verändert? Du hast schon ein paar Stichpunkte genannt.
1: Wir haben ein neues Aluminiumgehäuse. Das heißt, das ganze Gerät ist komplett aus Metall. Sowohl vorne Gehäuse als auch hinten ein riesen Kühlkörper. Kühlkörper vergrößert worden natürlich, um mehr Wärme abzuleiten. 46% besser als die letzte Generation. Größere Akkus. Wir fangen mit 3000 an. 3000 Wattstunden beim Stream 3000. 5000 beim Stream 5000. Haben wir mal ein kleineres Gerät. Also wesentlich kompakter.
0: Was hat sich denn bei der App und smarten Steuern meiner ganzen Anlage eigentlich weiterentwickelt?
1: Wir haben extrem viel gelernt über das letzte Jahr. Also wir haben jetzt diesmal dabei eine komplett neue App. Wir haben unsere Oasis 3.0 Plattform vorgestellt. Das Backend, die Infrastruktur, auf der alles läuft von Ecoflow. Und haben halt die App den Nutzerwünschen entsprechend angepasst. Jetzt hast du, wenn du die App öffnest, das erste Mal einen sehr einfachen Onboarding-Prozess, der dir hilft, das System aufzusetzen. Step by step, 5 Schritte, System läuft. Jede Information hat mehr Platz. Jetzt hast du die Informationen, die wichtig sind, damit du weißt, dass das System läuft und ich kann sparen, spare Geld und die Sonne scheint, alles cool. Wenn du tiefer gehen möchtest, klickst du einfach irgendwo drauf und dann siehst du halt tiefer, tiefer, tiefer, mehr Informationen. Das sind so die Key Highlights von der App.
0: Wie sieht es eigentlich im Vergleich in Europa, in anderen Ländern aus? Wie weit ist da das Thema Balkonkraftwerk nachhaltig und energiesparend?
1: Es wächst massiv. Also glücklicherweise muss man sagen, Deutschland hat hier Pionierarbeit geleistet. Wir waren sehr, sehr weit vorne dabei am Anfang. In UK, die sind dabei, Plug-and-Solar, also Balkonkraftwerke für Deutsche, zu erlauben. Referenzieren dabei auf die deutschen Normen, auf die deutsche Vorarbeit, die da geleistet wurde.
0: Wo werden meine Daten gehostet? Wie wichtig ist das Thema Datenschutz eigentlich für euch?
1: Datenschutz ist ein Nummer-1-Thema. In jedem Moment, wo du mit Kundendaten arbeitest, wo du mit persönlichen Daten arbeitest, hast du GDPR, hast du in Deutschland die DSGVO. Also alles, was wir an Daten hosten, hosten wir zum Beispiel für Europa in Frankfurt. Mit dem neuen Stream-System haben wir jetzt den Local Mode vorgestellt. Mit Local Mode musst du nicht mehr online sein. Du kannst halt offline gehen und sie lässt dein System einfach weiterarbeiten. Dann hast du natürlich keine Wettervorhersagen mehr, dynamische Tarife, also alles das, was Internet braucht, notwendigerweise, müsstest du dann darauf verzichten. Aber alles das, was das System ausmacht, Energie erzeugen, Energie nutzen, bleibt weiter für dich verfügbar auch ohne Internet. Ich würde dir schon empfehlen, so alle Woche oder so mal kurz online zu gehen mit dem System. Einfach um zu gucken, ist ein Update da? Kann schon mal wichtig sein, dass du halt die Updates kriegst. Dafür brauchst du eine Internetverbindung, aber ansonsten kannst du es halt offline laufen lassen.
0: Was ist denn eure Vision zu neuen Produkten, Datensicherheit und auch Weiterentwicklung der Software? Kannst du uns da schon ein bisschen was verraten, was wir eventuell Ende diesen Jahres, Anfang 2027 Neues von Ecoflow erwarten können?
1: Glaskugel gucken ist immer nicht so meine Sache, aber generell, wenn du dir halt anschaust, was Ecoflow jetzt vorgestellt hat, wir sind, glaube ich zumindest, ich habe jetzt keine Daten an Hand, aber ich glaube, wir sind die einzige Firma momentan weltweit, die dir vom einfachen steckbaren Speicher bis hin zu einer Commercial-Lösung, also einem Großbatteriespeicher für wirklich große 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Also wenn du Camping gehen willst, Ecoflow. 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Dein Gewerbe, Ecoflow. Das ist alles vernetzter, nicht nur jetzt das Internet und Services, sondern auch deine Energie wird vernetzter. Wir wollen möglich machen, dass jeder an der Energiewende teilhaben kann und halt bezahlbare Energie verfügbar hat.
0: Wann kommt das vorgestellte Produkt auf den Markt und was wird es kosten?
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0: Anne Herkelmann von Ecoflow. Vielen Dank für das Gespräch.
1: Ich danke dir fürs Kommen. Dankeschön.

0: 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Felicitas, was hast du uns Neues mitgebracht?
1: Auf der Intersolar zeigt Sendur dieses Jahr, wie intelligente Software und KI und vernetzte Hardware zusammenwirken können, einfach dadurch auch das Energiemanagement zu Hause einfacher und effizienter und auch intelligenter gestalten können. 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
0: Was ist das Besondere am Ökosystem von Sendur?
1: An Zen Plus Home, dem Ökosystem von Sendur, ist einzigartig, dass es eben als ganzheitliches Energieökosystem entwickelt wurde und nicht als Sammlung einzelner Produkte. Vereint eben Solarstromerzeugung, den Speicher, den Netzstrom, Energiemanagement, Smart Home Anwendung, aber auch das Thema E-Mobilität auf einer intelligenten Plattform. Das Power Hub fungiert hier als eine zentrale Koordinationsplattform für alle Energieanlagen und Energieflüsse im Haushalt. ZenKey, das ist die KI-basierte Energy Agent von Sendur, analysiert dabei kontinuierlich die Solarerträge, Wetterprognosen, Strompreise und Verbrauchsdaten, um automatisch die optimale Energiestrategie zu erstellen und umzusetzen.
0: Was bekommt ihr für Rückmeldungen von den Kunden, die das Ganze nutzen?
1: Sendur kriegt da sehr gutes Feedback. Es wird einfach die Möglichkeit geschätzt, dass das Energiemanagement so automatisiert wird und auch man nicht ständig eingreifen muss und Anpassungen vornehmen muss, aber gleichzeitig merkt man auch die Nachfrage nach diesen ganzheitlichen Lösungen, die die verschiedenen Energieströme und Smart-Home-Geräte innerhalb eines Ökosystems miteinander verbinden.
0: Was ist eure Vision für die Zukunft zum Thema Produkte und Ökosystem?
1: Sendurs Vision ist es eben, über diese einzelnen Energieprodukte hinauszugehen und ein vollständig integriertes Energieökosystem zu schaffen, dass die Haushalte zu aktiven Teilnehmern der Energiewende werden und gleichzeitig auch ihre Energieunabhängigkeit zu erhöhen, wird, was sich auch sicher in den Produkten, die kommen, widerspiegeln.
0: 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Felicitas, vielen Dank für das Gespräch.
1: Vielen Dank.

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1: 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Das erweitern wir mit Jackery Arc, so dass ich nun zum Beispiel 3 KI-Modi habe und entscheiden kann, okay, möchte ich besonders kosteneffizient agieren in Kombination mit dynamischen Stromtarifen und Solar, möchte ich möglichst umweltfreundlich sein, also immer Solarstrom priorisieren, oder möchte ich einen guten Mix haben aus Batterieschonung und Kosteneffizienz. Das kann ich dort eingeben und das wird perfekt automatisch abgestimmt. 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Ich kann das nachvollziehen und auch eingreifen, wenn ich entscheide, ich möchte jetzt den voll haben, vielleicht weil ein Gewitter ansteht oder was auch immer, kann ich das selbstverständlich tun.
0: Lass uns einen Blick in die Zukunft werfen. Was ist eure Vision in Sachen neuen Produkten, eventuell neuen Kategorien und auch Weiterentwicklung der App und Software?
1: Was nächstes Jahr auf den Markt kommen wird, und das gefällt mir ganz besonders, ist unser Solarpavillon. Für den Garten eine wirklich schicke Photovoltaikanlage. Ich habe auf dem Dach Solarpanels mit 2000 Watt Peak, Steckdosen und alles integriert. Wenn ich dann zum Beispiel den Heimspeicher SolarWall 3 mit dran stecke, habe ich also eine komplette Photovoltaikanlage, die auch noch schick aussieht, Regen- und Sonnenschutz ist. Ich kann mit Zubehör Seitenwänden zum Beispiel nicht nur abends draußen sitzen, auch wenn es windig ist, sondern habe dann auch direkt meine Projektionsfläche für den Beamer. Bei der nächsten EM dann zum Beispiel ja durchaus praktisch ist.
0: Nadine Konstanti unterstützt die PR von Jackery. Nadine, vielen Dank für das Gespräch.
1: Ja, hat mich sehr gefreut. Vielen Dank.

0: Intersolar 2026. Patrick Stöcks ist Produktmanager bei Sachs. Patrick, was ist Sachs und was hast du uns Neues mitgebracht?
1: Sachs ist ein sehr innovativer Speicherhersteller aus Erbach im Süden von Deutschland und wir spezialisieren uns vorzeitig erstmal auf eine komplett neue Technologie, die Multilevel-Technologie, wo wir die effizienteste Batterie in Deutschland mitbauen.
0: Was ist das Besondere, das andere an eurem System, an eurem Produkt?
1: Wir verbauen keinen klassischen Wechselrichter, sondern man kann sich vorstellen, als hätte man ganz viele kleine Wechselrichter darin verbaut, sehr vereinfacht. Und dadurch schaffen wir 98% Effizienz. Das ist absolut Weltmarktführer, mehrfach getestet von HDHTW auch in Berlin.
0: Wie sieht es aus mit Ökosystem und Software?
1: Wir haben jetzt auf der Intersolar ganz neu unser Home Manager mit dabei, ein nagelneues EMS-System für den Heimbereich. Und damit schaffen wir es, Wärmepumpe, alles zu integrieren, somit ein inklusives Haus zu führen.
0: Was bekommt ihr für Rückmeldungen von Kunden, die eure Lösung nutzen? Und was ist eure Vision zu diesem Thema? Was können wir an neuen Produkten bzw. Weiterentwicklung erwarten in der Zukunft?
1: Wir werden jetzt zukünftig als Systemhersteller fungieren. Es kommt jetzt zukünftig ein neuer Wechselrichter von uns, eine eigene Wallbox. Heißt, man kann alles insgesamt hosted in Germany von uns kaufen, dass wir auch solare Innovationen wieder zurück nach Deutschland bringen.
0: Patrick Stöcks ist Produktmanager bei Sachs. Patrick, vielen Dank für das Gespräch.
1: Vielen, vielen Dank.

0: Das war es von der Intersolar, der größten Messe Europas rund um das Thema erneuerbare Energien, Solarpanels, Balkonkraftwerke, Energiespeicher. Wir hören uns bald wieder mit News und Themen zu Apps, Gadgets, Technik. Also seid gespannt. Mein Name ist Thilo Ziegenhagen. Euch alles Gute und bis bald.
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Heute gibt es stärkere Bewölkung, aber auch vorübergehend Sonnenschein. Zum Abend hin werden die Auflockerungen dann auch größer. Allerdings sind vereinzelt schwache Schauer auch nicht so ganz ausgeschlossen. Die Tageshöchsttemperaturen liegen zwischen 19 und 22 Grad. Der Wind ist schwach bis mäßig unterwegs, am Bodden auch stark böig und kommt aus westlichen bis nordwestlichen Richtungen. Ein paar Windböen können in der Nähe der Ostsee mit dabei sein. Die kommende Nacht, da ziehen dann einige Wolkenfelder durch. Vielerorts bleibt es aber auch klar. Örtlich gibt es flachen Wiesennebel bei Temperaturen zwischen 12 und 8 Grad. Direkt am Bodden rund um 15 Grad. Der Wind schwach aus westlichen Richtungen. Morgen dann heiter bis wolkig und trocken bei höchsten Temperaturen zwischen 22 und 26 Grad. Der Wind schwach bis mäßig aus westlichen, später dann aus unterschiedlichen Richtungen. Die Nacht zum Sonntag, dann klart es auf. Oder es ziehen ein paar dünne Schleierwolken durch. Es bleibt niederschlagsfrei bei tiefsten Temperaturen zwischen 15 und 10 Grad und einem schwachen Wind aus Ost bis Südost. Und der Sonntag ist dann meistens heiter und trocken bei Temperaturen zwischen 28 und 31 Grad. Direkt am Bodden zwischen 25 und 28 Grad. Der Wind ist zunächst schwach bis mäßig aus Südost,

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4: 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Der Drache von Monte Clops, geschrieben und gelesen von Ina Jeschek. Robert kuschelte sich in sein Bettchen. Er war müde, hatte er doch fast den ganzen Tag gespielt und ferngesehen. Opa Herbert, bei dem er zu Besuch war, hatte es ihm erlaubt. Da kam sein Opa auch schon ins Zimmer. »Schlaf gut, mein Lieblingsenkel«, sagte er und gab dem Jungen einen Gute-Nacht-Kuss. »Aber du hast ja nur einen einzigen Enkel«, antwortete Robert, »und das bin ich.« »Ja, ja, doch selbst wenn ich 100 Enkel hätte, wärst du mein Lieblingsenkel.« Robert lächelte. »Wirklich? Wirklich.« »Du, Opa«, begann der Junge. »Ja, alle Kinder haben einen Drachen, nur ich nicht.« Der Junge schaute traurig. »So?« »Ja, Mama hat gesagt, sie kauft mir erst einen, wenn ich bessere Noten in Rechtschreibung nach Hause bringe.« »Aha, welche Note hast du denn in Rechtschreibung?« Der alte Mann sah fragend durch seine Brille. Robert seufzte. »Für das letzte Diktat bekam ich eine 5.« »Nun ja, die deutsche Rechtschreibung ist ja auch nicht einfach«, antwortete Opa Herbert. »Ich könnte auch kein Diktat fehlerfrei schreiben.« »Opa, besorgst du mir einen Drachen?« Der alte Mann schob seine Brille auf der Nase zurecht. »Ich werde darüber nachdenken, und jetzt schlaf gut.« Der Opa wuschelte Robert durchs Haar, knipste das Licht aus und ging aus dem Zimmer. Schon bald war der Junge eingeschlafen. Der Mond und die Sterne leuchteten durch das Fenster auf sein Bettchen. Die Uhr an der Wand tickte in der Stille. Tick, tack, tick, tack, tick, tack. Die Zeiger wanderten immer weiter. Und dann war es Punkt Mitternacht. Plötzlich erwachte der Junge. Hatte es nicht gerade an der Wohnungstür geklingelt? Und da murmelten nicht Stimmen im Flur. Er lauschte. »Hier entlang, bitte«, hörte er Opa Herbert sagen. »Sein Zimmer liegt dort.« Die Tür ging auf und das Licht ging an. Robert blinzelte verschlafen. »Was war denn los? Es war doch mitten in der Nacht.« Der Junge rieb sich die Augen. Was er dann sah, konnte er kaum glauben. Ein grüner Drache tappte am Fußende des Bettes entlang. Der Drache war nicht besonders groß, dafür besaß er aber 2 Köpfe. Noch einmal rieb sich der Junge die Augen, doch der Drache verschwand nicht. Erschrocken setzte sich Robert auf. Der Drache blieb an der rechten Seite des Bettes stehen und sein Opa auf der linken. Mit offenem Mund sah der kleine Junge von einem zum anderen. »Na, was sagst du?« fragte Opa Herbert freudestrahlend. »Wer ist das?« wollte Robert wissen. »Das ist Jan Ole, ein 2-köpfiger Drachenjunge.« Ängstlich betrachtete Robert den Drachenjungen, der neben seinem Bett stand. Der blinzelte ihn freundlich an, mit 2 Köpfen und aus 4 lila Augen. »Ich hab Angst«, jammerte Robert. Der Opa kratzte sich am grauhaarigen Kopf. »Das verstehe ich nicht. Du hattest dir doch einen Drachen gewünscht.« »Ja, aber doch nicht so einen.« »Wolltest du lieber einen mit 3 Köpfen?« fragte Opa Herbert. »Nein, ich meinte einen Drachen mit 4 Ecken und einem langen Schwanz.« »Na, daran soll es nicht liegen. Einen langen Schwanz besitzt der hier auch. Bitte, Jan Ole, zeig doch mal.« Der 2-köpfige Drachenjunge drehte sich um. Er wackelte mit dem Drachenpopo und dem Drachenschwanz daran. »Mein Freund Monte Clops hat ihn geschickt«, erklärte der alte Mann stolz. »Wer?« »Mein alter Freund Monte Klops, der Zauberer, den kennst du doch.« Robert schüttelte den Kopf. »Nein, na egal, jedenfalls besitzt du jetzt einen Drachen.« Opa Herbert lächelte glücklich. »Und du wirst sehen, er ist ganz lieb.« Der Drache nickte. Als nächstes spuckte erst der eine Drachenkopf eine Feuerflamme übers Bett, dann der andere. Robert erschrak, seine Wangen glühten von der Hitze der Flammen, als sie an seinem Gesicht vorbeizischten. »Er ist gar nicht lieb«, klagte Robert. »Natürlich ist er das«, erwiderte der Opa. »Das ist seine Art zu sprechen, er findet dich cool.« Der Drache nickte heftig. »Und jetzt steh auf, Lieblingsenkel«, sagte der alte Mann, »wir gehen auf den Balkon.« »Wozu?« fragte der Junge. »Du wirst schon sehen.« Opa Herbert ging voraus. Hinter ihm tapste der zweiköpfige Jan Ole. Schnell schlüpfte Robert in seine Pantoffeln und eilte im Schlafanzug hinterher. Auf dem Balkon sprang der Drache mit einem Satz auf die Brüstung. Opa Herbert hob Robert auf den Rücken des Drachens. Der kleine Junge hielt sich an einer Rückenzacke fest, denn Jan Ole schwankte gefährlich. Der breitete dann seine Flügel aus, schlug zweimal mit ihnen und schließlich stieß er sich von der Balkonbrüstung ab. »Hui, sie flogen durch die Nacht. Wir fliegen, wir fliegen«, rief Robert. In seinem Bauch kribbelte es vor Aufregung. Die Luft der lauen Sommernacht wehte ihn um die Nasen. Über ihnen glitzerten die Sterne am Himmel und wenn man genau hinhörte, hörte man die Sterne kichern. So sehr freuten sie sich, denn man sah ja nicht alle Tage einen zweiköpfigen Drachen mit einem Jungen durch die Lüfte sausen. Robert blickte nach unten. Unter ihnen lagen die Wohnhäuser, in denen nur einzelne Fenster erleuchtet waren. Dann kreisten sie schon über dem Lindetal mit seinen dunklen Wäldern. Plötzlich bog der Drache scharf ab. Dabei hätte Robert fast einen seiner Pantoffel verloren. Doch es war noch mal gut gegangen. Wieder ein paar Flügelschläge und sie segelten über die Stadtmitte von Neubrandenburg. Die Marienkirche leuchtete hell von unten. Als nächstes drehten sie ein paar Runden über dem Tollensesee, der um diese Uhrzeit still und düster wirkte. Nur der Mond schimmerte in den Wellen. Dann kehrten sie um. Robert sah sein Haus immer näher kommen. Ein Moment später landeten sie wieder auf dem Balkon. Der kleine Junge sprang ab und rief, »Wir sind wieder da! Opa, wo bist du?« »Komme gleich«, rief der alte Mann aus der Küche. »Ich mache mir gerade einen Tee.« Der Drache folgte dem Jungen in sein Zimmer. Der Junge griff in das Nachtschränkchen, holte zwei Schokoriegel heraus und schob einen in das eine Drachenmaul und den anderen in das andere Drachenmaul. Jan Ole schmatzte genüsslich. Schließlich kam Opa Herbert ins Zimmer. »Opa, Opa, der Flug war so toll«, rief Robert. Doch der alte Mann runzelte die Stirn, als er das Schokoladenpapier auf der Bettdecke liegen sah. »Ist was nicht in Ordnung?«, wollte Robert wissen. Der alte Mann rückte seine Brille auf der Nase zurecht und las die Schrift auf dem Schokoladenpapier. »Wenn das mal gut geht«, murmelte er dabei, »Jan Ole verträgt doch keine Laktose.« Da grummelte es schon ganz laut im Bauch des Drachens. »Ich habe dir etwas verschwiegen, Lieblingsenkel«, redete der alte Mann weiter. »Drachenpupse sind gefährlich. Sie stinken ganz fürchterlich. Sie sind nichts für zarte Nasen der Menschen.« Da ertönte ein noch lauteres Rumoren. Jan Ole hielt sich den Bauch. Seine vier lila Augen rollten wild in alle Richtungen. Der Drachenjunge versuchte noch mit aller Macht seine Blähung zu unterdrücken. Aber da passierte es. Ein Pups entwich dem Drachenpopo. Es knatterte im Zimmer so laut, dass fast die Nachbarn davon wach geworden wären. Die Gardinen flatterten im Luftzug und ein wenig wackelten die Wände. Und gerade als Robert sagen wollte, so schlimm riecht der Pups doch gar nicht, bemerkte er einen fürchterlichen Gestank. Der Gestank war so fürchterlich, dass man ihn mit Worten nicht beschreiben kann. Robert wurde schwindelig. Als der kleine Junge wieder die Augen öffnete, war es heller Morgen. Die Vögel zwitscherten von draußen durchs offene Fenster herein und die Sonne strahlte am blauen Himmel. Opa Herbert kam fröhlich pfeifend herein. »Aufstehen, mein liebster Lieblingsenkel, die Sonne lacht, es wird Zeit fürs Frühstück«, säuselte er. »Wo ist Jan Ole hin?«, fragte Robert und blinzelte. »Von wem sprichst du?« Opa Herbert schaute verwundert durch seine Brille. »Ich meine den Drachenjung, mit dem ich geflogen bin.«
5: »Aber«, antwortete der Opa, »das war doch nur ein Traum. Und jetzt steh auf und geh frühstücken.«
4: Der Junge schlüpfte in seine Pantoffel und ging aus dem Zimmer. Sein Opa schüttelte die Bettdecke auf und sang vor sich hin, »Geträumt, nur geträumt«, und schmunzelte

0: Verantwortlich für die Sendung war Margitta Beisheim.
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Das Dietrich-Bonhoeffer-Klinikum Neubrandenburg sucht neue Mitstreiter im Besuchsdienst. Ein Vorbereitungskurs für Ehrenamtliche startet am 11. August. Menschen, die Lust haben, ehrenamtlich tätig zu sein und einmal pro Woche Patienten durch Zuhören und Gespräche zu entlasten, sind herzlich eingeladen, am Vorbereitungskurs für Interessenten teilzunehmen. Der Kurs startet am 11. August um 17 Uhr in der Kapelle des Klinikums. Bis Anfang Oktober folgen 7 weitere Veranstaltungen. Themen im Kurs sind unter anderem Strukturen im Krankenhaus, Gesprächsführung, Hygiene, Spiritualität, auch der Umgang mit Konflikten, mit Trauer und dem Tod. Zudem treffen sich die Ehrenamtlichen monatlich, um sich auszutauschen. Jede Station ist dankbar für eine oder einen Ehrenamtlichen im Besuchsdienst. Interessenten sollten sich zeitnah bei der Krankenhausseelsorgerin Anke Leisner melden und einen Termin für ein Gespräch vereinbaren, in dem die Voraussetzungen für die Teilnahme am Kurs geklärt werden. Erreichbar ist sie unter der Telefonnummer 0395 775 20 70 oder auch per Mail über khs2061@dbknb.de.

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2: 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In dieser Sendung lernen wir die Musikszene in MV etwas besser kennen. Genauer gesagt haben wir jeden ersten und dritten Donnerstag im Monat eine Band oder auch einzelne MusikerInnen aus MV zu Besuch und quatschen ein bisschen über sie und ihre Musik. Heute habe ich Henrik Plote zu Besuch und wir wollen über seine Studioprojekte Modern Darkness und Svart Eason sprechen und natürlich über seine Erfahrungen als Straßenmusiker und ein bisschen in seine Musik hören. Hallo Henrik, schön, dass du da bist.
3: Hallo Sascha.
2: Geht's dir gut?
3: Ja, auf jeden Fall.
2: Das freut mich. Du hast gerade erzählt, du hast heute schon Straßenmusik gemacht.
3: Ja, ich komme gerade frisch daher.
2: Die eine oder der andere wird Henrik sicherlich kennen aus der Stadt in Rostock. Wo hast du heute gespielt?
3: In der Breitenstraße und einmal in der Krüppeliner Straße VDM beim Baum da.
2: Ah ja, genau. Ja, cool. Und wie lange hast du gespielt?
3: Na, so eine halbe Stunde dann, genau.
2: Jeweils eine halbe Stunde?
3: Ja, ja. Mhm. Das ist quasi immer von um bis halb nach.
2: Mhm. Ja. Und du stehst da mit welchem Instrument, Henrik?
3: Ja, mit einem E-Bass und dann mit einer Loopstation noch. Mhm. Also würde ich mich dann quasi live einmal aufnehmen und ja, so ein bisschen Effekten. Aber ich versuche das mal ganz minimal zu halten eigentlich. Ja.
2: Cool. Ja, und wie versorgst du dich da mit Strom?
3: Ich habe eine kleine Powerbank bei mir und der Verstärker funktioniert tatsächlich mit Batterien. So, oh. Also es ist eigentlich ja ein sehr geschlossenes System einmal.
2: Ja. Cool, und du legst du dir komplett den Rahmen deiner Lieder? Also baust du alles selbst mit der Loopstation oder benutzt du manchmal auch Backing-Tracks oder vorgefertigte Sachen?
3: Nee, also ich persönlich finde eigentlich Loopen immer schon fast grenzwertig, weil du ja ja dir eigentlich ein Playback erschaffst. Es ist sozusagen live in dem Moment und im Grunde ist ja eigentlich auch das Einspiel mit einer Loopstation ist ja eigentlich der alte Kampf Mensch gegen Maschine. Also sie zeigt dir jeden Fehler. Also wenn du irgendwie nicht komplett auf die 1 synchron geloopt hast, dann wird das ja jetzt dann 2 oder 3 Minuten im Hintergrund laufen. Mhm. Und also jetzt rein mit Backing-Tracks zu spielen, das mag ich nicht so. Also es soll dann schon irgendwie noch möglichst live sein.
2: Ja. Ja. Und singst du auch dazu?
3: Nein. Also ich sag mal, ich versuche meinen Bass singen zu lassen.
2: Ja, schön. Ja.
3: Aber nee, also ich mache das rein instrumental und oft sind das ja dann auch Coverversionen, also weil sonst ist es einfach schwer mit Straßenmusik Menschen zu erreichen und dass Leute auch mal stehen bleiben und dass man auch ein bisschen Geld damit verdient. Und das ist irgendwie ganz spannend, so einen Titel runterzubrechen, also den aufs Instrumentale wieder runterzubrechen. Also viele Gesangsmelodien haben dann so viele Schlenker, die man dann erst irgendwie instrumental richtig mitbekommt, wenn man sonst nicht Sänger ist. Und das ist immer so ein kleines Rätselraten auch für viele. Was ist das jetzt gerade für ein Titel? Ich kenne das irgendwoher.
2: Ja, das ist spannend, ja.
3: Ja, und dann ist es ja aber auch so, dass ich auch eigene Songs spiele und da meinen das manche auch zu kennen. Also
2: ja, witzig, ja. Es ist nicht leicht rauszuhören, ne? Machst du das zweistimmig mit dem Bass? Oder wenn du dann was loopst, ist es dann zweistimmig, dreistimmig? Oder?
3: Also als ich anfing, hatte ich eigentlich eher so gemacht, dass ich wirklich Spur für Spur einzeln eingeloopt habe. Also sprich erst den Bass, dann vielleicht Akkorde, dann auch so ein bisschen einen Beat aufgebaut habe. Mittlerweile mache ich das eigentlich auch ganz gerne, so komplett solistisch nur zu spielen. Also dass ich auch ohne Loopstation dann mal spiele und dann ja quasi mit vielen Fingern dann einmal zupfe. Und dann so ein Solo-Arrangement einmal hab. Also wo ich dann quasi Akkord und Melodie irgendwie zugleich spielen muss.
2: Verstehe, ja. Also ist bestimmt anspruchsvoll, oder? Also es ist nicht leicht, sich da die Songs so hinzuschrauben, dass das so funktioniert, kann ich mir vorstellen.
3: Ja, es ist schon ja ein sehr begrenzter Tonumfang dann. Also weil ich auch einfach nur beim 4-Seiter-Bass bleiben möchte. Aha, ich hatte echt überlegt, auch einen 5-Seiter vielleicht auch mit höherer Seite und so, aber das ist irgendwie aufregend. Also es ist aufregend, mit dem Material zu arbeiten und zu sagen, das ist es. Also
2: ja, kann ich verstehen. Und Henrik, sag mal, bei uns hören ja auch viele NachwuchsmusikerInnen zu. Kannst du da vielleicht noch sagen, was das Besondere an Straßenmusik ist? Warum sollte man das vielleicht oder warum könnte man das mal ausprobieren?
3: Also ich sag mal, wenn man jetzt schon Musik macht irgendwie als junger Mensch, ist es einfach eine mega coole Erfahrung, weil du bekommst wirklich direktes Feedback. Und das bekommst du eigentlich gar nicht mehr so oft. Also in den sozialen Medien oder irgendwo ist es meistens nicht so direkt. Auf der Straße ist es eben wirklich, dass Kinder vielleicht tanzen oder vielleicht auch ältere Menschen mal die Stirn runzeln. Also je nachdem. Also das, man bekommt ein direktes Feedback. Und das finde ich ganz schön. Also ich glaube, das formt schon einen Charakter ein bisschen. Mhm. Gerade als Musiker.
2: Ja, und du hast halt im Prinzip dann auch Konzerte sozusagen vor Publikum. Vor ganz strengem Publikum, so sie bleiben sie stehen, laufen sie weiter, beachten sie dich. Also stelle ich mir auch als total gute Übung vor, um auf dem Instrument besser zu werden, oder?
3: Ja, also es ist auch spannend, die Leute ein bisschen zu lesen dann. Also man sieht schon irgendwie auch so eine Stimmung nachher, die generell vorherrscht. So, heute ist eher ein guter Tag, eher ein schlechter Tag. Und ich denke halt auch, dass so die Präsenz und so, das kann man bestimmt auch ganz gut trainieren. Also wenn man jetzt vielleicht auch Singer-Songwriter ist oder so, ist es bestimmt auch ein gutes Training als Musiker, einfach da zu stehen und so Erfahrungen zu sammeln einmal.
2: Ja.
3: Ja.
2: Vielleicht gehen wir dann, ich habe noch ein, zwei Fragen zu deiner Straßenmusik, aber vielleicht gehen wir da später gerne nochmal drauf ein. Ich würde jetzt gern wechseln zu deinen Kompositionen, zu deinen Arbeiten im Studio mit deinen zwei Projekten, aber da soll auch noch was Neues kommen, hast du mir vorhin kurz erzählt, da sprechen wir auch gerne drüber. Mhm. Aber Henrik, lass uns vielleicht erstmal ganz kurz was von deinen Studioalben hören, als kleinen Eindruck, und dann sprechen wir vielleicht darüber, mit welchem Projekt wollen wir beginnen.
3: Wir können ja vielleicht erstmal mit meinem ältesten Projekt Swart Isen beginnen.
2: Swart Isen,
3: genau.
2: Was bedeutet das eigentlich?
3: Das ist eigentlich ein Gletscher in Norwegen. Und übersetzt schwarzes Eis. Ich fand irgendwie diese Ambivalenz ganz spannend. Mhm. So schwarz und Eis. Also ich war da auch in der Region wandern. Das ist so knapp am Polarkreis ungefähr, also schon weiter im Norden. Mhm. Und ich beziehe mich halt sehr auf die ganze Landschaft in Skandinavien, auf diese Weite, auf das Farbenspiel im Himmel.
2: Ja.
3: Ja.
2: Schön.
3: Und da war es mir irgendwie wichtig, auch einen skandinavisch klingenden Namen dann einmal zu haben, also für das Projekt.
2: Ja.
3: Genau, also daher dann Swart Isen, ja.
2: Toll. Lass uns gerne was hören. Was schlägst du für einen Titel vor?
3: Das ist ja eine kleine Premiere jetzt dann einmal. Der ist noch nicht veröffentlicht, der heißt Waiting for You.
2: Mhm.
3: Und den können wir hören.
2: Sehr gern. Viel Spaß dabei. Waiting for You von Swart Isen.

0: Ja, sehr schön, Henrik. Da haben wir dich jetzt aber auch singen hören, oder? Ist
1: Ja,
0: richtig?
1: genau.
0: Ja, das heißt, bei deinen auf der Straße spielst du mit deinem Instrument den Bass und spielst da auch verschiedene Stimmen, aber wenn du ins Studio gehst, bist du im Prinzip Multiinstrumentalist und singst auch deine Stücke und produzierst auch alles selbst, oder?
1: Ja, auf jeden Fall. Also eigentlich ins Studio gehen, das klingt, also ich mache es ja dann doch zu Hause. Und
0: Ja.
1: auch in Schweden natürlich, da nehme ich viel auf.
0: Ach cool. Und dann nimmst
1: Genau.
0: du dein Aufnahmeequipment mit und...
1: Ja, also mittlerweile steht da auch schon recht viel, dass ich dann da auch gleich arbeiten kann.
0: Ah, du hast da eine feste
1: Ja.
0: Unterkunft oder einen festen Ort, wo du
1: Ja,
0: einkehrst.
1: genau. Also da so auch am Polarkreis, eine kleine Hütte, wo ich dann,
0: Ah,
1: ja,
0: ah,
1: so
0: toll.
1: der Rückzugsort einmal.
0: Ja, schön. Und deswegen auch Swartisen, weil das war dein erstes Projekt, was du auch verbindest mit dem Norden Skandinaviens.
1: Genau.
0: Und das war jetzt sozusagen eine Produktion, ein Song von neuem Swartisen-Material, sozusagen ein neues Album, was kommt, oder?
1: Ich denke eher an EP. Es ist noch nicht ganz, noch nicht alles ganz fertig, aber ja, es kommt eine neue EP, was dann auch ein bisschen poppiger, sag ich mal, und vielleicht optimistischer ist als die anderen beiden davor.
0: Und schreibst du alles für Swartisen dann auch in Skandinavien oder entstehen auch Ideen hier?
1: Es entstehen auch Ideen hier. Also, so wenn ich jetzt zum Beispiel dann im Winter dann lange Zeit bin, so das trage ich ja auch in mir. Die Erinnerung daran, das ist ja eigentlich sowas wie Landschaftsmalerei.
0: Ja,
1: Ja.
0: ja. Und sag mal, jetzt haben wir da gehört, also ich habe Streicher gehört, Schlagzeug, natürlich deinen Bass, aber auch noch eine zweite Stimme, oder?
1: Genau. Also
0: Kannst
1: das, ja, ich hatte an den Titel so, der hat mich so ein bisschen an Him erinnert, muss ich ehrlich sagen.
0: du?
1: So an dieses so 2000er, ja, es klingt poppig, aber es hat irgendwie auch noch so einen Touch von, also sehr skandinavischen Metal, sag ich mal, darunter
0: Ja.
1: so. Und ja, irgendwie war mir das wichtig, noch eine Frauenstimme einmal drin zu haben. Und dann hatte ich eine Freundin gefragt, ob sie das einsingen mag. Und weil das ja auch wie so ein Duett gedacht ist, also übersetzt, ich warte auf dich. Also das, wie so eine Sehnsucht, dass wie viele Menschen warten. Ich meine, und worauf? Also auf vielleicht die große Liebe oder vielleicht auch auf einen Menschen, den sie verloren haben.
0: Ja.
1: So. Und das ist dann wie so ein, also erst ist es eine Stimme, die das singt, und dann ist es die zweite und sie treffen sich. So. Das war so das Bild eigentlich dahinter.
0: Verstehe. Und weißt du schon, wie viele Songs auf der EP sein werden? Also hast du schon weitere Songs fertig oder arbeitest du noch dran
1: Ja, ich
0: momentan?
1: denke, es wird so vielleicht 20, 25 Minuten Material habe ich da so, ja.
0: Ah ja, okay.
1: Genau.
0: Und die Sängerin ist aber nur bei dem einen Song
1: Ja,
0: jetzt dabei. Ah, verstehe.
1: genau.
0: Und Schlagzeug hast du gesagt, hast du programmiert, was ja auch nicht
1: Ja,
0: untypisch ist
1: ja.
0: heutzutage. Also ist ja, man hört fast keinen Unterschied mehr, finde ich. Und die Streicher?
1: Ja, das ist auch quasi im Programm einmal dann gemacht, also
0: Ja.
1: nicht echt eingespielt, weil ich jetzt aktuell gerade Kontrabass lerne.
0: Ah, cool.
1: Für die HMT nochmal. Dann
0: Ja.
1: möchte ich nochmal studieren dann.
0: Ach so, das ist ja auch spannend.
1: Ja, ist echt spannend, ja. Und ich habe das auch letztens, hatte ich auch den Kontrabass schon mal im Studio und habe schon mal aufgenommen. Es ist echt wunderschön. Also so vielleicht perspektivisch ein paar Jahren, wenn ich das dann auch noch selbst einspielen kann, das ist fantastisch.
0: Ja, kann ich mir vorstellen. Bringt noch mal ganz andere Farben mit rein.
1: Ja, total.
0: Und magst du erzählen, wie können wir uns das vorstellen, wenn du so einen Song beginnst? Sitzt du dann am Rechner und spielst erstmal Sachen ein oder mit Stift und Papier?
1: Lange Zeit habe ich es am Rechner gemacht. Mittlerweile distanziere ich mich davon. Ich möchte so wenig Zeit wie möglich nur noch am Rechner verbringen und in der DAW. Man kann da komplett drin verschwinden einfach. Gerade wenn du dich selbst produzieren kannst, das ist so ein Teufelskreislauf. Du fängst an, irgendeine Spur einzuspielen, und ich fragte mich dann nach einer Zeit, mache ich da überhaupt noch Musik? Ich meine, das ist doch eigentlich ein Bürojob. Ich mache den Rechner an, ich spiele nichts Neues mehr ein, ich lege nur irgendwelche Effekte rauf oder arbeite an Equalizern. Also mittlerweile versuche ich erstmal wieder einen Titel so vielleicht am Klavier oder so zu schreiben. Und das ist wie so ein Schmetterling, den man dann noch nicht eingefangen hat. Der darf noch frei fliegen. Also ich versuche ihn so spät wie möglich erst in der DAW zu fesseln.
0: Ja.
1: Dass ich dann, also dann ist es irgendwie, naja, da muss ich mich auch drum kümmern. Das ist wie so ein Haustier, was da drin wohnt und man muss dann immer wieder schauen und ich meine, sonst verwittern die auch, wenn die lange Zeit da rumliegen. Also ja. Die brauchen Pflege.
0: Ja, das ist ein guter Vergleich, das stimmt.
1: Und
0: ja.
1: Genau, also da versuche ich auf jeden Fall jetzt wieder mehr am Instrument zu sein und so Musik zu machen.
0: Ach schön, so. Ja. Und die Inhalte sozusagen, die Geschichten deiner Lieder, die Texte, sind das fiktive Geschichten? Sind das Geschichten, die du erlebt hast? Oder?
1: Oh, teils, teils. Ich würde schon sagen, dass auch viel, was ich so bei Straßenmusik, was ich einfach so in der Stadt dann so sehe und erlebe, dass es auch einen Einfluss auf mein Schaffen auf jeden Fall hat.
0: Mhm.
1: Und ja, viele Gedanken, die dann vielleicht erst über Monate oder lange Zeit dann gereift sind, dann irgendwann entsteht da draus dann was. So die Sachen arbeiten dann so still und heimlich in mir.
0: Ja.
1: Mhm.
0: Ach schön. Also Swart Eason ist sozusagen, war dein erstes Projekt, wo du Musik wirklich aufgezeichnet hast, aufgenommen hast, veröffentlicht hast. Das ist auch das aktuelle Projekt, wo du arbeitest. Und dazwischen gab es Modern Darkness. Wie unterscheiden sich die beiden Projekte?
1: Also ich bin da sehr vielseitig, was so Musik generell anbelangt. Mhm. Und ich mag das immer nicht so gerne, das alles zu mischen. Das kann natürlich ganz cool sein vielleicht, wenn man ein Bandprojekt hat und man fängt vielleicht mit Metal an und hört dann irgendwo bei Techno auf oder so.
0: Mhm.
1: Aber so, wenn ich selbst Musik gehört habe, dann war mir das wichtig, eine gewisse Stimmigkeit irgendwie da drin zu entdecken. Irgendwie so einen gewissen roten Faden. Manche Sachen konnte ich dann auch nicht ganz abkaufen bei anderen Interpreten. Und da ja. War es mir wichtig, halt irgendwie eine Gleichförmigkeit zu haben. Also es ist der einzige Weg, dann eben eine neue Band, ein neues Projekt eben dann zu gründen. Genau, und Modern Darkness ist weitaus elektronischer. Swart Eason ist noch mehr handgemacht und noch mehr so an, ja, so Post-Rock und Metal vielleicht angelehnt.
0: Mhm.
1: Und Modern Darkness ist mehr so, ja, an die Elektronika hingehend.
0: Ah, ich verstehe. Das heißt, dort werden vielleicht auch, benutzt du auch Synthesizer?
1: Genau.
0: Ah, spannend.
1: Ja.
0: Ah, cool. Ich würde vorschlagen, bevor wir da noch tiefer reingehen bei Modern Darkness, lass uns auch dazu gerne mal einen Song hören.
1: Gerne.
0: Was hast du da mitgebracht?
1: Da habe ich einmal Happiness Reloaded mitgebracht. Das ist die erste Single aus dem jetzt Album, was jetzt gerade mal im März rauskam, genau.
0: Ah, ist doch auch noch relativ aktuell.
1: Es ist sehr aktuell. Es ist noch
0: okay.
1: Recht frisch.
0: Ja, schön. Also hören wir jetzt aus deinem Projekt Modern Darkness, Happiness Reloaded.

0: Das war jetzt Happiness Reloaded aus Henriks Bandprojekt oder Henriks Projekt Modern Darkness. Und die EP heißt Colors You Don't Know.
1: Genau.
0: Und mir ist jetzt aufgefallen, Henrik, bisher alles, was ich gesehen und gelesen habe, es sind immer englischsprachige Titel und auch englische Texte.
1: Ja.
0: Ist das immer so? Also ist das auch ein roter Faden für dich oder?
1: Na, eigentlich nicht ganz. Also bei Svartisen schon. Mhm. Wobei es gibt auch einen schwedischen Titel.
0: Ah ja, cool.
1: Darkstür, Tagesausflug.
0: Ja.
1: Und ja, auch eigentlich habe ich auch bei Modern Darkness auch einen, wo es auch deutschen Text gibt. Wobei der Text ist generell eigentlich nicht so wie bei Popmusik für mich jetzt im Vordergrund. Also ich beobachte das doch oft, dass du den Beat, ich sag mal die Begleitung, hast du im Hintergrund und es geht eigentlich nur um den Text. Es ist alles auf den Text fokussiert, auf den Gesang. Für mich ist Gesang eigentlich nur eine weitere Spur der Zierde von Musik.
0: Verstehe.
1: Also ich möchte da nicht irgendwie jetzt sagen, das ist der Hauptfokus, der da drauf liegen soll.
0: Das heißt, du spielst da auch eher mit dem Timbre und den Frequenzen, die die Stimme mitbringen.
1: Ja.
0: Oder nicht nur, aber das ist dir genauso wichtig.
1: Ja, auf jeden Fall. Auf
0: Verstehe.
1: Jeden Fall. Also ich würde mich da auch nicht so als Texter sehen. Also das ist nicht so eigentlich mein Metier.
0: Ja.
1: Ja.
0: Und schreibst du eher auf Deutsch und übersetzt es dir dann oder fängst du direkt in Englisch an?
1: Na, also es passiert ja nicht so oft. Also wenn, dann schon eher, dass ich in Englisch anfange, ja.
0: Hm. Okay. Und den skandinavischen Song, hast du den auf Deutsch geschrieben und dann, oder auf Englisch begonnen und dann ins Skandinavische übersetzt?
1: Ach so, nee, also ich spreche auch Schwedisch.
0: Ach cool, ja.
1: Aber nee, der hat tatsächlich kein Gesang, aber es war mir irgendwie wichtig, so einen schwedischen Titel dann drin zu haben.
0: Ja, ja, kann ich verstehen, wenn du da so viel Zeit verbringst und da auch so viel Musik entsteht für dich. Lass uns noch mehr über Modern Darkness sprechen. Das heißt, du wechselst auch die Projekte je nach Output oder je nach Stimmungslage. Jetzt ist gerade wieder Svartisen angesagt. Du arbeitest eher in Richtung Svartisen-Material. Aber Modern Darkness wird bestimmt auch nochmal wiederkommen.
1: Eigentlich arbeite ich permanent, also es gibt permanent irgendwie einen Output, also irgendwas entsteht.
0: Ja.
1: Und manchmal ist es schon eindeutig für mich zuortbar, wofür ich das jetzt brauchen könnte und in welches Projekt das dann fällt.
0: Mhm.
1: Eigentlich fokussiere ich mich da gar nicht so oft drauf. Es geht eher darum, wenn ich merke, okay, ich habe jetzt genug Material und ich würde eine Veröffentlichung dann gerne jetzt einmal haben, dann fokussiere ich mich auf ein Projekt kurzzeitig.
0: Ah, okay.
1: Aber ich versuche das schon mehrgleisig zu fahren, weil das ist irgendwie wichtig, so dieses mich jetzt irgendwie festlegen zu müssen und zu sagen, ich mache jetzt nur noch das und das. Ach, das gefällt mir einfach nicht so.
0: Mhm. Ja, kann ich gut nachvollziehen. Und so schreibst du und schaust dann, wo es hinpasst.
1: Genau, genau.
0: Ja, finde ich gut. Und bei dem Modern Darkness haben wir ja auch gehört, sind auf jeden Fall mehr Synthesizer. Man hört die Elektronik und die anderen Farben sozusagen.
1: Mhm.
0: Aber produzierst du es ähnlich, also in the box, am Computer, in der DAW mit Software-Synthesizern oder hast du dann auch Hardware-Synthesizer?
1: Nee, es ist alles Software tatsächlich.
0: Mhm.
1: Aber es ist ein ganz anderer Prozess der Produktion. Also auch wenn Svartisen, auch wenn das viele Spuren sind, also ich hatte jetzt, ich glaube, Happiness Reloaded, das sind so an die 200 Tonspuren.
0: Boah.
1: Also echt ein Monster, wirklich. Und also das ist wirklich Schnipsel, überall da noch eine Hi-Hat in der Ecke und da noch irgendwas, also was dann rüber gepannt wird. Ich arbeite extrem viel mit Equalizern, also dass ich dann die Bässe rausnehme und wieder zudrehe und so.
0: Also auch mit Automation.
1: Ja, ganz viel Automation, genau. Also es ist ein ganz anderer Arbeitsfluss irgendwie.
0: Ja. Was ja die Musik in der DAW auch zum Leben erweckt erst, ne?
1: Ja.
0: Durch Automation, durch Filterfahrten und kleine Veränderungen. Ja, in der Produktion spricht man ja auch von Ear Candy, dass das Ohr nicht gelangweilt wird und immer wieder überrascht wird.
1: Ja, definitiv.
0: Ja, spannend. Und wie viel Musik hast du jetzt mit Modern Darkness bereits veröffentlicht?
1: Also ich habe ein Album, also das ist dieses Colors You Don't Know.
0: Ja.
1: Und dann noch zwei Singles dazu. Der Gedanke war, wenn ich einen Titel aufnehme, und die sind ja wirklich sehr umfangreich produziert, dass ich aus diesen ganzen Tonspuren eigentlich immer noch neue Versionen schöpfen kann. Es gibt zum Beispiel von Happiness Reloaded eine lange Version, die geht 9 Minuten.
0: Mhm.
1: Da sind dann noch Spoken Words drin und das ist alles ein bisschen ausgeschmückter noch. Dann gibt's auch eine Instrumentalversion, weil der Beat alleine ja funktioniert.
0: Ah ja.
1: Mhm. Und genau, so hatte ich dann so, das ist so, finde ich, noch sehr 90er. Du hast den Singletitel. Mhm. Du hast die Instrumentalversion, du hast auch irgendein Radio-Edit vielleicht.
0: Ja.
1: Ich stehe da total drauf. Also ja. So das, ja, das ist doch verloren gegangen. Ich meine, wir reden heute über eine Single. Wo sind die B-Seiten geblieben?
0: Mhm. Also total, total spannend eigentlich, so verschiedene Versionen einer deiner Ideen zu hören.
1: Genau, genau. Und das Album an sich ist halt einmal so geschlossen. Das ist auch eher so, schon eher wie so ein Konzeptalbum gedacht.
0: Mhm.
1: Also wo es halt das Cover zeigt, so ein ja kaleidoskopisches Motiv einmal.
0: Ja, ich habe es hier bei Bandcamp gerade offen. Sieht interessant aus und man sieht auch da wieder einen roten Faden. Wenn man sich die drei Veröffentlichungen, sind es drei?
1: Ja.
0: Ja, die drei Veröffentlichungen deines Projekts Modern Darkness anschaut, es hat das alles einen ähnlichen Stil.
1: Mhm. So eine gewisse, es ist sehr schlicht, finde ich.
0: Mhm.
1: Also obwohl die Musik ja an sich sehr ausproduziert ist und ganz viele Facetten hat, dennoch ist es ein gewisser Minimalismus, den ich da drin mehr verfolge.
0: Ja.
1: Also ich habe nicht 1000 Parts da drin. Ich baue eigentlich nur auf demselben Motiv immer wieder neue Klangeffekte drauf auf.
0: Ja.
1: So, und das sind auch so Inspirationen für mich gewesen, so so Kraftwerk.
0: Ah ja.
1: Wirklich, absolut. Also dieser Minimalismus,
0: dadaistisch.
1: Das ist, ja, absolut. Das finde ich total faszinierend.
0: Ja, und die Cover, machst du die selbst?
1: Ja, das ist tatsächlich, ja, das war auch viel Arbeit.
0: Ja, kann ich mir vorstellen, weil bei Svart Isen haben wir vorher, entschuldigt, dass wir immer so ein bisschen springen zwischen den Projekten, aber bei deinem zweiten Projekt, Svart Isen, haben wir eben auch gesagt, das war genau die Region, in der du dann bist, in Norwegen.
1: Genau.
0: Und auch das Flussbett sieht man bei einem Cover. Das heißt, du schaust dann schon auch, dass das wirklich alles von dir kommt und die Dinge, die dich umgeben und bewegen, finde ich schön, weil das ist dann eben eine, ja, auch ein roter Faden wieder, ne? Also eine Handschrift.
1: Genau. Und also bei Modern Darkness ist es halt alles ja auch in Schwarz-Weiß.
0: Mhm.
1: Und ich fand den Namen irgendwie ganz spannend. Also so, also das Schwarz-Weiß, also es gibt so einen Begriff, das nennt man das Digital Dark Age.
0: Ja.
1: Damit ist gemeint, falls ein Sonnensturm vielleicht die Erde heimsuchen würde,
0: mhm,
1: und jegliche Elektronik würde ausfallen,
0: ja,
1: was würde dann noch bleiben? Und das war so der Gedanke. Ich meine, die Menschheit hat Ewigkeit gebraucht, irgendwie die Dunkelheit zu bezwingen. Mittlerweile reden wir von Lichtverschmutzung überall, wenn du aus dem All die Welt betrachtest.
0: Ja.
1: Und vielleicht ist irgendwie so diese neue Dunkelheit eher so unsere Augen, die von irgendwelchen Displays angeleuchtet werden und das Licht, das sich da drin einmal reflektiert.
0: Verstehe.
1: Das ist der Gedanke dahin.
0: Mhm.
1: Also das birgt auch wieder eine Nacht in sich.
0: Ja.
1: Eine gewisse Kälte.
0: Ja.
1: Also das ist so die Bedeutung des Namens, sag ich mal.
0: Es ist ja eigentlich auch totes Licht, ne?
1: Es ist totes Licht, absolut.
0: Ja. Und ist ja auch bewiesen, dass uns das auch verwirrt, ne? Also innerlich verwirrt, dass das unsere chemischen Prozesse verwirrt und so weiter.
1: Ja. Und also bei Svart Isen, also wie gesagt, das ist eher Landschaftsmalerei, es ist eher so die Stimmung stark aus der Natur, es ist sehr eben an diese Eindrücke auch aus meinen Wanderungen und so da oben einmal angelegt. Aber bei Modern Darkness ist es eher ein schon ein Bezug zu auch gesellschaftlichen Problemen. So ist zum Beispiel jetzt bei Colors You Don't Know geht's halt stark so um Drogenmissbrauch, der auch immer mehr Einzug gehalten hat in unsere Gesellschaft, ja beinahe alltäglich geworden ist.
0: Ja.
1: Da sind ganz viele so Titelnamen, sind eigentlich so Anspielungen einmal da drauf. Zum Beispiel Happiness Reloaded ist jetzt zwar keine Anspielung so in einem Jargon, aber das gemeint ist damit eigentlich das Nachlegen von, keine Ahnung, MDMA oder was auch immer. Also es fängt gleich so mit, ja, die Party muss weitergehen an,
0: ja,
1: sag ich mal. Und darauf folgt dann Suicide Tuesday. Das ist so ein Begriff, der so diesen Kater, wenn das ganze Serotonin verbraucht ist, wenn man sich nur noch am Boden fühlt. Das ist so ein Jargon, so sag ich mal.
0: Wenn man wieder eigentlich zu Normalität zurückkehren möchte,
1: ja,
0: und aber nicht kann, weil das Gehirn alles ausgeschüttet hat.
1: Genau, weil die Freude einfach weg ist, man
0: ja
1: so freudlos ist. Und dieses Craving, also Craving, der Name ist ja eigentlich so dieser Suchtdruck auch.
0: Ja.
1: Also es hat alles quasi so, ja, so einen Bezug da drauf.
0: Ja, verstehe. Ist es nicht auch Norwegen, weil du von dem digitalen Blackout, nenne ich es jetzt einfach mal, gesprochen hast? War es nicht auch Norwegen, die jetzt empfohlen haben oder sogar vorgeschrieben, dass man immer ein bisschen Bargeld zu Hause haben sollte?
1: Ich weiß nicht, bei Norwegen, Schweden auf jeden
0: oder
1: Fall.
0: Oder Schweden.
1: Schweden sollte ja erst die erste bargeldlose Gesellschaft werden.
0: Ja.
1: Aber da sind sie wieder zurückgerudert jetzt.
0: Ich finde das ehrlich gesagt toll, weil ich finde, durch Bargeld können halt Kinder auch viel besser lernen, mit Geld umzugehen. Und ich finde das einfach wichtig in unserer Welt, dass wir Bargeld haben. Deswegen habe ich mich über diese Nachricht irgendwie gefreut.
1: Ja, ich habe mich auch gefreut. Also, ich meine, der Trend ist ja schon so, dass es alles mehr hin zu Kartenzahlung und ja auch irgendwelchen digitalen Möglichkeiten geht. Aber das ist halt auch der Tod dann von Straßenmusik, ne?
0: Ja, ja.
1: Also dieses, das ist ja genau das, was es ausmacht. Das mit einer Münze irgendwo hingehen
0: und
1: die reinschmeißen.
0: Ja. Also. Da brauchst du kein Stück Plastik reinwerfen oder so, da hast du nichts von.
1: Ja.
0: Aber bietest du das an?
1: Nö.
0: PayPal oder so?
1: Nö. Also ich glaub, bis das wirklich in MV Einzug gehalten hat, dauert es doch noch ein paar Jahre.
0: Ja, finde ich aber gut. Aber wirst du darauf angesprochen? Wir würden gern, aber können nicht und würden gern PayPal oder irgendwas anderes
1: vielleicht
0: nutzen?
1: Einmal im Jahr?
0: Ja.
1: Also eigentlich nicht.
0: Dann ist doch gut. Ist doch toll.
1: Ja.
0: Schön. Henrik, lass uns noch, jetzt sind wir gerade in deiner Modern Darkness Welt. Lass uns da noch einen Titel hören.
1: Okay, dann können wir auf einen Titel, zu dem ich auch ein Musikvideo jetzt veröffentlicht habe.
0: Oh ja, auch spannend.
1: Das ist der letzte auf der Platte, Mess Up Your Life. Also, okay. Schmeiß dein Leben weg quasi.
0: Gut, dann hören wir da mal rein.
1: Genau.

0: Henrik, das war jetzt aus deinem Album Colors You Don't Know der Song Mess Up Your Life. Und du hast gesagt, in dem Album verarbeitest du Themen über Drogenkonsum. Und zu dem Video, zu dem Song gibt es auch ein Video.
1: Genau.
0: Geht's da dann auch um Drogenkonsum? Also hast du das auch bildlich verarbeitet?
1: Ja, ja. Also das ist so in einer gewissen Collagenform gearbeitet, zusammen mit einem Freund. Das ist alles Archivmaterial. Wir hatten das zusammengeschnitten. Es fing jetzt an in den 1940er Jahren, als die Schweizer Firma Sandoz das LSD entdeckt hat.
0: Mhm.
1: Sozusagen Archivmaterial, wie diese ganzen Reagenzgläser dann geschüttelt werden. Und dann geht das weiter über die USA zu Dr. Timothy Leary, der gepredigt hat, jeder Mensch sollte LSD genommen haben und sollte diese Farbenpracht erlebt haben. Das war schon fast dogmatisch.
0: Ja.
1: Und es zeigt eigentlich quasi die Geschichte einmal. Es geht dann weiter über Berlin, über die 80er, also 70er und 80er Jahre, also diese Opiumkrise, die dann auch herrschte.
0: Mhm.
1: So was man über Christiane F. vielleicht kennt. Wir kennen ja vom Bahnhof Zoo.
0: Ja.
1: Und hört dann schlussendlich auf in Philadelphia 2025 mit Fentanyl. Genau, und es war echt schon ein bisschen Schwarzmalerei. In gewisser Art und Weise, es zeigt halt sozusagen wirklich die Schattenseite.
0: Ja, aber du dokumentierst das nur, das ist ja leider die Realität.
1: Genau, genau.
0: Also, und gerade Fentanyl in den USA ist ja ganz schlimm, ne? Also
1: ja.
0: Wie ja die Zombie-Droge, ne? Also wie die Menschen da
1: ja
0: von darunter leiden sozusagen, ist schon ganz schlimm.
1: Ja, definitiv. Also ich sag mal so, die Platte soll kein erhobener Zeigefinger sein. Also den Eindruck könnte man vielleicht erstmal haben, so dieses Mess Up Your Life. Es hat irgendwie, finde ich, es hat vielleicht so ein Zeigefinger-Touch. Also das ist so von wegen, ja, so und so schlimm ist es und es ist definitiv schlimm. Es ist aber auch fast vielleicht so ein bisschen so wie in dieser jugendlichen Überheblichkeit, so zerstört doch dein Leben, ist doch egal. So wie die Punks vielleicht früher darüber dachten.
0: Ja.
1: Und du hast auch einen Appell.
0: Ja.
1: Also
0: genau.
1: Es schwebt dazwischen eigentlich. Also ich möchte da nicht drüber urteilen. Also es ist jetzt kein Schuldspruch.
0: Nee, aber so empfinde ich das auch. Du hältst eigentlich der Problematik den Spiegel vor und wertest bestimmt auch für dich.
1: Ja.
0: Aber zeigst einfach auf, wie schlimm das vielleicht für dich ist oder wie schlimm du das von außen siehst.
1: Ja, ja, schon.
0: Ja. Und das hast du jetzt, das wurde auch, ja, sehe ich gerade, am 8. März 2026 veröffentlicht. Also auch alles neues Material, was aber im letzten Jahr entstanden ist oder sammelst du da schon länger?
1: Nee, ich habe 3 Jahre an der Platte gearbeitet.
0: Aha.
1: War sehr viel Arbeit, wirklich.
0: Ja,
1: also die Idee, der neue Sound ist entstanden. Ich hatte dann Lust, Elektronika zu machen und dann hat es sehr lange gebraucht. Und also ich habe jetzt natürlich nicht durchgängig 3 Jahre daran gearbeitet, aber es waren schon sehr intensive Arbeitsphasen dann.
0: Mhm. Kann ich mir vorstellen. Du hast ja schon erzählt, dass du immer wieder auch Swart-Eason Ideen schreibst, produzierst, aber wahrscheinlich auch für andere Projekte oder für andere KünstlerInnen oder einfach sozusagen immer arbeitest und schreibst. Aber deswegen hat sich der Prozess sozusagen etwas länger hingezogen.
1: Ja, ja. Also eigentlich, der ganze Sound kam eigentlich, weil ich bei Mr. Wilson, der eigentlich Rap-Hip-Hop macht, sein Album produziert habe. Und das war dann so der Anbeginn so zum Elektronischen mehr.
0: Ah, verstehe.
1: Und habe so für mich auch entdeckt, wie cool das ist, so einen High-Cut und einen Low-Cut mal reinzubauen.
0: Ja,
1: und
0: ja.
1: Genau, also ja, da eigentlich, also ich arbeite gern als Sideman, das macht mir sehr Spaß. Jemand anders schreibt einen Titel und ich produziert drumrum.
0: Mhm.
1: Zum Beispiel war ich jetzt, habe ich das jetzt auch für MyKind jetzt auch mal gemacht.
0: Ach stimmt, da habe ich dich einmal auf der Bühne gesehen mit MyKind zusammen.
1: Ja genau, also das ist ein ganz, also wirklich, das ich liebe das, da auch quasi zuzuspielen, weil meine Stärke ist vielleicht nicht jetzt eine schöne Lyrik zu schreiben, aber ich liebe es, mich mit einem Text auseinanderzusetzen und die Aussage musikalisch zu unterstützen.
0: Mhm.
1: Also da zuzuarbeiten.
0: Ja.
1: Das macht mir auch sehr Spaß.
0: Da kann ich gut nachvollziehen, ja. Und Henrik, wenn du jetzt mit Modern Darkness oder auch Swart-Eason Musik veröffentlichst, lass uns erstmal nochmal einen Schritt zurückgehen. Du hast gesagt, du produzierst das und mixt das dementsprechend auch alles selbst, machst die Feinabstimmung, lässt dir beim Mastering hier und da helfen. Und wie geht's dann weiter, wenn du es veröffentlichen willst? Wie machst du das?
1: Ich würde sagen, dass erstmal das Veröffentlichen ist schon stark auch für mich. Weil veröffentlichen ist auch immer so ein weit gefasstes Wort. Veröffentlichen würde ja irgendwie auch heißen, dass es jetzt, also dass man es auch an eine Hörerschaft irgendwie ranträgt. Mhm. Und das ist für mich irgendwie derzeit sehr problematisch. Also ich habe es jetzt bei Bandcamp hochgeladen. Weil Bandcamp also einer der letzten noch werbefreien Räume im Internet ist.
0: Ja.
1: Einer der letzten Räume, wo du wirklich noch Liebhaber auch hast, auf Liebhaber triffst.
0: Ja.
1: Und ich muss ehrlich sagen, also ich war bei Spotify. Ich hatte auch, Swart Eason hatte ich auch bei Spotify veröffentlicht und das hat mir einfach überhaupt nicht gefallen. Also ich meine, ich liebe Musik, das ist wirklich mein Leben und wenn ich da irgendwie was hochlade, dann ist es für mich so, als würde ich das mit Füßen treten einmal.
0: Ja.
1: Und nur für Reichweite oder vermeintliche Reichweite, Social Media und Streaming irgendwie dann zu betreiben, das ist es mir irgendwie nicht wert.
0: Ja.
1: Also ich habe für mich die Entscheidung getroffen, dass ich für also von meiner Musik, was ich schreibe, nicht leben möchte. Ich will das gar nicht.
0: Mhm.
1: Also ich will auch gar nicht da irgendwie in die Abhängigkeit geraten, dass jetzt mein künstlerisches Werk irgendwie dann an irgendwie an Geld oder so geknüpft ist.
0: Ja.
1: Also das ist wirklich mein Ding, was ich gerne mag, das möchte ich mir bewahren. Also das versuche ich schon so zu trennen, dass ich sage, ich bin Berufsmusiker, ich spiele auch irgendwo und ja. Ich bin auch gerne einfach nur Bassist. Aber wenn ich dann für mich Songs schreibe, dann muss das nicht unbedingt erfolgreich sein.
0: Du lässt dich für die Zeit bezahlen, wo du live auf der Bühne Musik machst oder in der Straße.
1: Genau, oder unterrichte oder genau.
0: Ja, verstehe. Ja, schön, aber dann, das heißt, du machst das über einen Online-Vertrieb oder einfach nur nochmal so die technische Seite? Vielleicht kannst du da noch was
1: Also genau, also Bandcamp ist ja quasi sowas wie ein Online-Vertrieb. Also du kannst da ja die Musik runterladen oder sie darauf ja quasi auch streamen, aber es ist dann eben auch wirklich deins.
0: Ja.
1: Du bezahlst dafür dann einmal Geld. Und dann gehört es dir auch. Also ich kann eigentlich nur für diese Seite werben. Es ist wirklich eine ganz tolle Seite.
0: Mhm.
1: So.
0: Und das Musikvideo findet man aber auch auf YouTube?
1: Das findest du bei YouTube, genau.
0: Okay, da
1: genau.
0: Hast du einen Kanal dann.
1: Da habe ich auch einen Kanal, genau.
0: Okay. Ja, schön. Also wenn ihr mehr von Henrik hören möchtet, dann wisst ihr, ihr findet Modern Darkness und Swart Eason auf Bandcamp und auf YouTube dann unter deinem echten Namen oder auch für die
1: Nee, also auf YouTube findest du es auch unter den jeweiligen Namen dann.
0: Ah ja,
1: genau.
0: Okay. Du hast mir ganz am Anfang noch erzählt, Henrik, dass du auch Social Media, alle Accounts gelöscht hast, jetzt Anfang des Jahres.
1: Genau.
0: Magst du da noch was zu sagen? Vielleicht fühlt sich die eine oder der andere auch irgendwie unwohl mit Social Media oder hat da Bedenken oder so, vielleicht kannst du da noch was zu sagen.
1: Also ich habe lange drüber nachgedacht und das ist natürlich jetzt auch nur eine Aufnahme von heute, wie ich jetzt darüber denke. Also ich muss ehrlich sagen, so wenn ich da jetzt natürlich irgendwas hochlade, vielleicht bei Instagram oder so und das ist vielleicht auch ein schönes Video und da siehst du vielleicht Norwegen drauf und dann ist meine Musik da drunter, dann ist es ja nichts Schlimmes. Es ist ja nichts Schlimmes, das zu teilen. Also ich finde es einfach nur schlimm, dass ich meine persönlichen Inhalte und das, was ich liebe, dann neben Oral-B-Werbung auf einmal auffinde.
0: Ja.
1: Also das ist so abstoßend. Ich meine, das hat doch was auch mit Selbstwert zu tun. Das hat auch was mit, also ich weiß gar nicht, wo ich anfangen soll.
0: Ja.
1: Und es ist halt immer mehr werbeverseucht und natürlich kann man sagen, dann überlässt man das vielleicht nachher nur noch KI und nur noch irgendwelchen generierten Inhalten und die Menschheit zieht sich daraus zurück, würden das jetzt alle machen. Aber also das scheint mir eigentlich nur zum Scheitern verurteilt. Also wir reden ja hier auch über Gesundheit. Also was macht das mit jungen Menschen? Was macht das generell mit unserer psychischen Gesundheit, permanent irgendwas teilen zu müssen und permanent FOMO zu haben und was das nicht alles mit sich bringt? Und da war so mein Gedanke, wenn ich da jetzt etwas hochlade, spiele ich doch mit. Ich meine, schlussendlich liegt es ja an uns allen. Also lade ich da etwas hoch, dann bist du vielleicht dran interessiert und schaust dir das an.
0: Mhm.
1: So. Aber danach scrollst du vielleicht noch 20 Minuten weiter.
0: Ja.
1: Und irgendwie will ich das nicht. Ich will nicht Menschen da zum Scrollen verleiten. Also es ist,
0: Ja, verstehe ich. Ja, es ist eine ganz, ganz schwierige Situation, weil man hat schon das Gefühl, finde ich gerade als KünstlerIn, dass irgendwie die Werbeplattform ist, wie man irgendwie Sichtbarkeit bekommt.
1: Ja, definitiv. Aber da hatte ich dann für mich auch so die Entscheidung mehr getroffen. Ich meine, ich kann leider natürlich jetzt nicht so eine Produktion wie bei Modern Darkness oder Swart Eason auf der Straße einmal bieten, aber also für mich ist es so, dass Straßenmusik mein Social-Media-Kanal geworden ist.
0: Mhm.
1: wenn du es hören möchtest, dann musst du in die Stadt gehen, dann siehst du mich in echt. Dann, also das findet noch in echt statt. Das wird immer wichtiger. Das ist doch das Einzige, was wir schlussendlich noch haben, dass wir als Menschen voreinander stehen, uns in die Augen schauen und physisch irgendwie präsent sind.
0: Ja, das ist ein total guter Punkt. Wenn ihr Henrik kontaktieren wollt, sucht ihn auf der Straße oder schreibt ihm eine E-Mail oder einen Brief.
1: Definitiv.
0: Schön.
1: Ja.
0: Henrik, wir sind leider schon am Ende der Sendung angelangt. Vielen Dank, dass du zu Besuch warst. Vielen Dank, dass du deine Musik mitgebracht hast. Ich glaube, du hast aber noch ein Stück für uns solistisch auf dem Bass oder eine Komposition nur mit Bass.
1: Genau. Also das ist ein Titel, den ich häufig auch mal bei Straßenmusik spiele. Der ist schon fast ein bisschen, fast schon ein bisschen wie aus dem Mittelalter klingt er vielleicht so, von der Harmonie. Da heißt Beflecktes Federkleid. Das ist so ein bisschen so ein Bild, was ich auf der Straße oft beobachtet habe, so die ganzen Tauben, die dann auch ganz schön dreckig irgendwann aussehen schon, gerade wenn sie in den älteren Semestern sind.
0: Ja.
1: Und so der Gedanke war irgendwie, dass als Analogie auch zu uns Menschen, ich meine, mit den Jahren kriegen wir auch immer mehr Flecken irgendwann, die auf uns lasten, Sachen, die wir vielleicht gesagt haben, die wir nicht sagen wollten, Dinge, die wir taten, die wir eigentlich nicht tun wollten.
0: Mhm.
1: Das ist auch wie so ein Federkleid, was wir mit uns tragen, auf den Flecken sind.
0: Ja. Ja, verstehe. Schön. Dann wünsche ich dir erstmal alles Gute. Ich hoffe, wir sehen uns in der Straße, auf der Straße oder auf den Bühnen. Und genau, bleibt gesund und jetzt euch noch viel Spaß mit dem befleckten Federkleid. Und bis bald. Tschüss, Henrik.
1: Ciao.

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Zwei Stunden elektronische Musik erwarten euch jetzt und heute mit einem Künstlerduo aus Berlin, ein südafrikanisch-deutsches Duo namens Amore Furore. Die beiden bestehen aus Lexa sowie Now is Good und die sind aufgetreten gerade jetzt erst beim Mit Dir Festival 2026 und davon hören wir uns ihren Mitschnitt an. Ja, die beiden haben sich zusammengetan, um mit ihrer Musik Momente eines kollektiven Erlebnisses aus Verbindung, Liebe und Euphorie auf der Tanzfläche zu schaffen. Euch erwartet ein Mix aus dunkler, treibender Atmosphäre mit Elementen von Progressive House, Melodic Techno, Indie Dance und 80er Retro Disco Vibes. Es wird fantastisch. So, die beiden sagen auch noch, Tanzen hilft aus Emotionen, hilft uns Emotionen zu verarbeiten und Verbindung zu finden. Und Amore Furore steht für Momente dieses kollektiven Erlebnisses, in der wir eine neue Verbindung zur Welt, uns selbst und zueinander erfahren können. Das haben sie sich auf die Fahne geschrieben. Amore Furore. Mehr zu den beiden gibt's auf Instagram oder zu dem Projekt der beiden. Zu Lexa und Now is Good gibt's auch auf Instagram mehr zu erfahren. Und das Mit Dir Festival mit -dir-festival.de hören wir jetzt ihren Mitschnitt von 2026. Mehr zur Sendung auf scheuern.info. Jetzt 2 Stunden mit Amore Furore hier auf Mediatop Neubrandenburg.

Ihr hört Scheuern auf Mediatop Neubrandenburg und da hört ihr heute Amore Furore beim Mit Dir Festival 2026. Also taufrisch!

Ihr hört Scheuern auf Mediatop Neubrandenburg mit Amore Furore beim Mit Dir Festival 2026. Dark Disco, dunkle treibende Atmosphäre, Elemente von Progressive House, Melodic Techno, Indie Dance und 80er Retro Disco Vibe. Dafür steht Amore Furore.

Ihr hört die letzten Minuten der heutigen Scheuern-Sendung gehört. Habt ihr Amore Furore beim Mit Dir Festival 2026? Mehr zu dem südafrikanisch-deutschen Duo aus Alexa und Now Is Good. Gibt's bei Instagram Amore Furore. Mehr zum Mit Dir Festival unter mit-dir-festival.de. Mehr zur Sendung oder scheuern.info. Wir sehen uns wieder Freitagabend in 2 Wochen, 22 bis 24 Uhr oder am Sonntagmorgen zwischen 4 und 6 in der Wiederholung hier auf Mediatop Neubrandenburg.

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0: herzliche Einladung zur Autorinnenlesung mit Rike Reiniger am Freitag, den 14. August um 17.30 Uhr im Brigitte Reimann Literaturhaus in Neubrandenburg. Berlin 1926. Glamouröse Schauspielerinnen, verrückte Filmregisseure, Skandaltänzerinnen und kommunistische Autoren drängen in den überfüllten Saal der Volksbühne. Die junge Trickfilmkünstlerin Lotte Reiniger zeigt die Abenteuer des Prinzen Ahmed, den ersten abendfüllenden Trickfilm. Eine Sensation. Im pulsierenden Kunstleben der Weimarer Republik wird sie mit ihren zauberhaften Silhouetten über Nacht zum Star. In der Autorinnenlesung stellt Rike Reiniger ausgewählte Passagen ihres biografischen Romans 24 Bilder pro Sekunde vor, zeigt Bilder und Filmausschnitte aus dem Werk der queeren Ausnahmekünstlerin und kommt mit dem Publikum über die spannende Recherche zu Lotte Reiniger ins Gespräch. Die Autorin Rike Reiniger, aufgewachsen in Bochum, schreibt seit vielen Jahren erfolgreiche Theaterstücke. 24 Bilder pro Sekunde ist ihr Romandebüt. Durch Zugang zu Dokumenten aus der Familie konnte sie dem Bild der Ausnahmekünstlerin Lotte Reiniger bislang unbekannte Facetten hinzufügen. Karten für ihr Romandebüt am 14. August um 17.30 Uhr im Brigitte Reimann Literaturhaus gibt es unter der Nummer 0395 56 66 77 8 oder auch online unter info@literaturzentrum-nb.de.
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Fakten haben es ja manchmal nicht leicht in den sozialen Medien, da wird jetzt ein bisschen nachgeholfen. Fun Facts ist ein neues, unterhaltsames Nachrichtenformat, das Fakten durch Humor und Prominenz zu mehr Reichweite verhilft. Bekannte Faktenfans präsentieren humorvoll und konstruktiv, was wirklich wichtig ist. So wird den Fakten auf die Sprünge geholfen und den Menschen aus dem Sofa. Die Hosts wechseln täglich, denn Fun Facts ist ein Gemeinschaftsprojekt. Statt Hetze, Heuchelei und Hass bieten Fun Facts Humor, Haltung und Hoffnung. Und weil es ja hier bei uns im Lande demnächst eine Landtagswahl gibt, gibt es auch eine Regionalausgabe von Fun Facts. In der sollen also Themen von vor Ort behandelt und über die entsprechende Plattform von Fun Facts in ganz Deutschland bekannt gemacht werden. Damit das auch klappt, werden die Zuschauerinnen und Zuschauer gefragt, was bewegt euch gerade in eurer Stadt? Und das Ganze wird dann mit dem Recherchepartner Korrektiv zusammen aufgearbeitet. Die Musikerin So Key ist als Host der Podcast-Aufzeichnung im Bürgersaal Waren mit dabei. So Key ist Musikerin, Antifaschistin, Ossi und Mutter. Sie spricht, schreibt, musiziert und argumentiert für eine befreite Gesellschaft, in der alle berechtigt und befähigt sind, ihr Leben selbstbestimmt und das Miteinander solidarisch zu gestalten. Die Veranstaltung im Warener Bürgersaal wird aufgezeichnet. Mit der Teilnahme an der Veranstaltung stimmen Besucherinnen und Besucher der eventuellen Nutzung von Bild- und Tonaufnahmen ihrer Person uneingeschränkt zu. Die Karten für Fun Facts mit So Key und Überraschungsgast gibt es in der Waren Müritz Informationen oder online unter bürgersaal-waren.de. Der Preis sind 25 Euro und die Veranstaltung selber findet übrigens statt am 26. August um 19 Uhr.

0: Und der Blick aufs Programm von Mediatop Radio für morgen Sonntag, den 9.8. 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